0: Weltstar Sanen Salic, den ersten Austria-Kapitän Manfred Fischer.
1: Heute hat der liebe Herrgott und alle Schutzengel, die was gibt für uns, haben heute runtergeschaut. Ich freue mich, dass wir nochmal die zwei Bonusspiele kriegen und nochmal zeigen können, was wir kennen.
0: Im Conference League Playoff trifft die Austria auf Prag aus Portugal. Um die Europa League Teilnahme spielt Salzburg. Nach einem dramatischen 3:3 auf Zypern gegen Paphos treffen die Salzburger im Europa League Playoff auf Melby aus Schweden.
2: Und jetzt zum Wetter mit Michael Matern.
3: Ein kräftiges Hoch bringt heute in ganz Österreich weiterhin ungetrübten Sonnenschein und hochsommerliche 27 bis 35, in 2000 Meter von Ost nach West 14 bis 20 Grad. Morgen am Feiertag ähnlich heiß und weiterhin meist strahlend sonnig, nur von Vorarlberg bis Oberkärnten gegen Abend einzelne Wärmegewitter. Die werden am Sonntag im Berg- und Hügelland schon deutlich häufiger und können kräftig sein. Meist überwiegt aber noch einmal der Sonnenschein und die Temperaturen erreichen extrem heiße 27 bis 37. 30 Grad.
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1: Am Mikrofon Silvia Mises, es ist 3 Uhr. Wenig Wasser, Atomkraftwerke, die abgedreht werden müssen, überlastete Stromnetze. In vielen Ländern sorgt die extreme Hitze für Probleme mit dem Strom. In Österreich gäbe es diese Gefahr nicht, sagt Staatssekretärin Elisabeth Zehetner von der ÖVP.
2: Österreichs Energieversorgungslage ist außerordentlich stabil. Wir müssen uns keine Sorgen machen. Und der Hintergrund ist eben folgender, dass wir auf einen breiten Technologiemix zählen können. Es ist zwar richtig, dass aufgrund der Dürre wir jetzt weniger Wasserkraft zur Verfügung haben, aber immerhin wird noch ein zwei Drittel von dem, was wir sonst an Ertrag haben, auch durch die Wasserkraft gegeben. Und gerade die Photovoltaik kann jetzt an diesen vielen sonnigen Tagen sehr viel wettmachen. Und wir haben natürlich auch noch den Wind, die Biomasse und die Geothermie.
1: Sagt Staatssekretärin Zehetner am Abend in der Zeit im Bild 2. Ein 36-jähriger Deutscher ist bei einer Bergtour bei Meierhofen im Zillertal in den Tod gestürzt. Der Mann verliert beim Abstieg von der 2800 Meter hohen Mörchnerscharte das Gleichgewicht und stürzt bis zu 100 Meter in die Tiefe. Er stirbt noch an der Unfallstelle. Jungen Mädchen werden auf Social Media, etwa auf Snapchat, in hoher Frequenz Botox-Behandlungen, Beauty-OPs und Abnehmtipps ausgespielt. Das belegt jetzt auch eine Studie vom Österreichischen Institut für Telekommunikation. Studienautorin Valentine Auer.
3: Wir sind davon ausgegangen, dass wir problematische Inhalte finden werden, dass wir auch hier und da verschreibungspflichtige Produkte zum Beispiel finden werden. Aber in dieser Fülle, in der wir es gefunden haben, also damit haben wir auch gar nicht gerechnet.
1: Ab nächstem Jahr soll Snapchat für unter 14-Jährige in Österreich verboten sein. Bei der Schwimm-EM in Paris gibt es die erste Medaille für Österreich. Luka Mladenovic gewinnt am Abend über die 200 Meter Brust Bronze. Christoph Ott.
4: Der Salzburger holt mit einer Zeit von 2 Minuten, 8 Sekunden und 91 Hundertstel damit die erhoffte erste Medaille für das OSV-Team in Paris und seine insgesamt 10. Medaille bei internationalen Großevents.
5: Hätte mir das jemand vorher gesagt, hätte ich gesagt, du spinnst. Ich bin sehr glücklich, da erstmal vom Kopf so stabil zu sein und dann Dritter zu werden bei dem Feld. Glaube ich, ist was, auf was ich stolz sein kann.
4: Der 22-Jährige muss sich nur dem Briten Philipp Nowatzki und dem Niederländer Kaspar Corbeau geschlagen geben. Erfreulich auch die Leistung von Christian Giefing. Der erst 18-jährige Burgenländer zieht als Schnellster seines Semifinallaufs über die 200 Meter Graul souverän ins Finale ein. Die Entscheidung heute Abend ist ab 18.30 Uhr auch live zu sehen in ORF Sport Plus.
1: Und jetzt zum Wetter mit Michael Mattern.
6: Heute geht es wieder in ganz Österreich strahlend sonnig, meist sogar wolkenlos durch den Tag. Dazu einmal mehr sehr heiß, die Temperaturen erreichen

0: 27 bis 35, in 2000 Meter von Ost nach West 14 bis 20 Grad. Morgen am Feiertag ähnliche Höchstwerte und weiterhin viel Sonne, nur von Vorarlberg bis Oberkärnten gegen Abend vereinzelt gewittrig. Am Sonntag dann sogar bis zu 37 Grad und meist noch einmal überwiegend sonnig. Die Gewitter werden im Berg- und Hügelland aber schon häufiger. Und am Montag geht die Hitzewelle mit Regen und Gewittern zu Ende.
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1: Am Mikrofon Silvia Mises, es ist 4 Uhr. Die Arbeitskosten in Österreich sind im internationalen Vergleich besonders hoch. Das zeigt eine neue Studie aus Deutschland. Demnach hat Österreich die fünfthöchsten Kosten in der EU. Martin Rauter.
2: Arbeitet ein Beschäftigter in Österreich für eine Stunde, kostet das den Arbeitgeber im Schnitt knapp 46 Euro. Er zahlt damit etwa Sozialausgaben, aber auch relativ hohe Löhne, sagt Studienautor Alexander Herzogstein über die Österreicher.
3: Und das hat damit zu tun, dass sie einfach auch im Vergleich zu anderen Ländern sehr produktiv sind.
2: Doch selbst wenn die Produktivität wegen der vielen Krisen der letzten Jahre schwächelt, bleiben die Löhne hoch. Noch höher sind sie nur in 4 anderen EU-Ländern. Wohl auch deshalb will die Regierung die Lohnnebenkosten senken. Benjamin Bitschi vom WIFO.
4: Das wird natürlich zu einem kleinen Teil die Arbeitskosten bei uns ändern, aber nicht in einem Ausmaß, das jetzt sehr entscheidend ist.
2: Wichtiger sei etwa die Stärkung von Mangelberufen oder höhere Beiträge von Firmen, die häufig Beschäftigte entlassen.
1: In Kroatien mussten erneut zahlreiche Touristen und Einheimische vor einem Waldbrand in Sicherheit gebracht werden. In der Nacht ist ein Feuer im beliebten Urlaubsort Lokva Rogoznica an der Adriaküste ausgebrochen. Die Flammen haben laut Medienberichten bereits erste Häuser zerstört. Laut Feuerwehr ist die Lage besorgniserregend. Der US-Flugzeugträger USS Lincoln wird nach Berichten über untragbare Zustände an Bord aus dem Nahen Osten abgezogen. Die Rede ist von massiven Hygienemängeln und sogar Selbstmordversuchen bei der Besatzung, berichtet aus den USA Markus Müller.
5: Kaputte Toiletten, zu wenig frische Nahrungsmittel und seit Monaten kein Landgang mehr. Die Stimmung bei den knapp 3000 Seeleuten an Bord des Flugzeugträgers USS Lincoln ist am Kippen. Das berichten immer mehr Angehörige von Besatzungsmitgliedern. Seit 9 Monaten ist das Schiff unterwegs und aktuell im Arabischen Meer eingesetzt. Normalerweise dauern die Einsätze der US-Marine nur etwa ein halbes Jahr, bevor die Schiffe wieder in ihren Heimathafen zurückkehren. Unfälle von Seeleuten, die über Bord gegangen sind, sollen in Wirklichkeit Selbstmordversuche gewesen sein. Alles Fehlinformationen, sagt dazu Verteidigungsminister Pete Hegseth. Die USS Lincoln soll jetzt von einem anderen Flugzeugträger abgelöst werden. Wie lange das dauern wird, ist allerdings noch offen.
1: Und jetzt zum Wetter mit Michael Mattern.
6: Ein kräftiges Hoch bringt heute in ganz Österreich weiterhin ungetrübten Sonnenschein und hochsommerliche 27 bis 35, in 2000 Meter von Ost nach West 14 bis 20 Grad. Morgen am Feiertag ähnlich heiß und weiterhin meist strahlend sonnig, nur von Vorarlberg bis Oberkärnten gegen Abend einzelne Wärmegewitter. Die werden am Sonntag im Berg- und Hügelland schon deutlich häufiger und können kräftig sein. Meist überwiegt aber noch einmal der Sonnenschein und die Temperaturen erreichen extrem heiße 27 bis 37 Grad.
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1: Am Mikrofon Julia Wötzinger. Wenig Wasser, Atomkraftwerke, die abgedreht werden müssen, überlastete Stromnetze. In vielen Ländern sorgt die extreme Hitze für Probleme mit dem Strom. In Österreich gäbe es diese Gefahr nicht, versucht Staatssekretärin Elisabeth Zehetner von der ÖVP zu beruhigen.
2: Österreichs Energieversorgungslage ist außerordentlich stabil. Wir müssen uns keine Sorgen machen. Und der Hintergrund ist eben folgender, dass wir auf einen breiten Technologiemix zählen können. Es ist zwar richtig, dass aufgrund der Dürre wir jetzt weniger Wasserkraft zur Verfügung haben, aber immerhin wird noch ein zwei Drittel von dem, was wir sonst an Ertrag haben, auch durch die Wasserkraft gegeben. Und gerade die Photovoltaik kann jetzt an diesen vielen sonnigen Tagen sehr viel wettmachen. Und wir haben natürlich auch noch den Wind, die Biomasse und die Geothermie.
1: Sagt Zehetner in der ZIP 2, einen Aufruf zum Stromsparen brauche es in Österreich nicht. Österreich unterstütze derzeit auch Ungarn mit Stromexport, so Zehetner. Das US-Militär weist Berichte über Missstände auf dem Flugzeugträger USS Abraham Lincoln im Nahen Osten zurück. Laut Berichten gibt es etwa Versorgungsengpässe, Probleme bei Sanitäranlagen und die psychische Gesundheit der Soldatinnen und Soldaten verschlechtere sich. Der Flugzeugträger ist seit etwa 9 Monaten auf hoher See. Er soll jetzt laut Medienberichten durch die USS George Washington ersetzt werden. Mehr als 150 Urlauberinnen und Urlauber sind in der beliebten Touristenregion Chalkidiki in Griechenland vor Waldbränden in Sicherheit gebracht worden. Sie sind mit Notfallbooten über das Meer gebracht worden. Die Flammen sind gefährlich nahe an die Strände herangekommen. Zuvor hat die Zivilschutzbehörde per Telefon Warnungen verschickt und die Menschen zur Evakuierung aufgefordert. Am Abend war die Lage wieder unter Kontrolle. 11 Menschen sind verletzt, nachdem ein Pendlerzug aus London im Südosten Englands entgleist ist. Bei dem Unglück gestern Nachmittag sind mindestens 3 Waggons umgestürzt. Wie es dazu kam, ist noch unklar. Im Fußball-Europacup steht die Wiener Austria nach einem Elfer-Drama im Playoff der Conference League. Die Wiener setzen sich am Abend gegen Beitar Jerusalem mit 4:2 nach Elfmeterschießen durch. Und Red Bull Salzburg steht im Playoff der Europa League. Haris Tabakovic erzielte nach einem Rückstand beim FC Paphos 3 Treffer. Das waren die Nachrichten mit Julia Bötzinger.
3: Ja, genau. FC Paphos heißen die.
4: Ja, hat sie sich bemüht.
3: Na super, Julia, Weltklasse, liebe Grüße. In dem Fall geht's rein ins Wetter.
4: Ja, und da gibt es viel Sonne in ganz Österreich, so auch bei uns in der Steiermark. Sie scheint den ganzen Tag von früh bis spät. Es gibt heute kaum Wolken. Temperaturen legen zu und steigen auf 28 bis 33 Grad. Bis zu 33 werden sie im Ennstal oder im Ausseerland. Morgen Maria Himmelfahrt, in den meisten Regionen wieder Sonnenschein von früh bis spät. Nur über manchen Bergen der Obersteiermark gibt es ein paar Wolken. Wahrscheinlichkeit für ein paar Schauer bleibt aber auch morgen sehr gering. Es wird heiß, Höchstwerte am Samstag 29 bis 34 Grad.
3: 3 nach 5, Sirenas Radio Steiermark Verkehrsservice.
4: Mit guten Nachrichten, da kommen Sie jetzt überall ohne Probleme voran. Wir hoffen, es bleibt dabei und wünschen gute und sichere Fahrt.
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3: Also ich finde, die Woche ist sehr schnell vergangen. Geht's dir?
4: Ja, das stimmt eigentlich. Ja.
3: Das passiert nur dann, wenn es
4: gut geht, genau.
3: Genau, so ist es. Ich hoffe, es ist nur gleich gegangen. Schönen Freitag und guten Morgen.
4: Guten Morgen.
3: Viel Spaß mit Ihrer Lieblingsmusik.

0: 5 nach 5.
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0: Zeit passt, Stimmung passt, da hat der Herr vollkommen recht. Es ist kurz nach 5, also ein bisschen früh, vielleicht für den einen oder anderen, aber für Sie wahrscheinlich relativ normal.
3: Vielleicht ist ja gerade jemand am Heimweg.
0: Genau, vom Heimfahren, von der Nachtschicht.
3: Arbeit, ja.
0: Das wäre auch eine Idee. Wir wollen es gern wissen. Haben Sie Lust, mit uns ein bisschen zu quatschen? Wir würden uns sehr, sehr freuen. 0316 46 90, das wäre die Nummer zu uns hier ins Studio. Was machen Sie am Wochenende? Haben Sie was vor? Wollen Sie mich grüßen? Haben Sie irgendeine Hochzeit, wo Sie drauf sind, wo Sie hingehen? Oder irgendein Festl, das ansteht? Gerne durchklingeln hier bei uns.
3: Wir freuen uns.
0: Genau, also wir haben es sicher. Und alle anderen auch. Da sind wir nicht mehr ganz allein.
3: Stimmt.
0: Schönen Freitag.

0: Einen wunderschönen guten Morgen am Freitag. Es ist 5.13 Uhr. Ganz schön früh, aber es gibt ja immer noch Menschen da draußen, die so wie wir Frühaufsteher sind und gleich relativ früh in den Tag starten.
1: Und deshalb haben wir gebeten, rufen Sie uns an, 036 46 90.
0: Hallo, wer ist dran?
2: Ja, guten Morgen, der Martha vom Sattelhaus ist dran.
1: Guten Morgen.
0: Morgen.
2: Guten Morgen.
1: Schon frisch und munter?
2: Ja, schon seit 2 Uhr in der Früh.
1: Wieso so früh?
2: Wir haben morgen und übermorgen Sattelhaus Kiertag und da laufen die Vorbereitungen heute schon auf Hochtouren. Möchtest machen, vorkochen, vorbereiten, richten, ja.
0: Das ist aber richtig sportlich, so früh aufzustehen. Darf ich jetzt kurz fragen? So, warte, ich schaue das gerade noch.
1: Und da mal
0: Sattelhaus.
1: Wo seid ihr genau?
2: Oskar Schauerhaus Sattelhaus auf der Derenbachalm beim Bezirk Volzberg.
1: In deiner Gegend, Thomas.
2: In der Nähe vom alten Almhaus.
0: In Sarla.
2: Ja,
0: in
2: genau.
0: Sarla, jetzt sind wir daheim. Mei, so
2: jetzt
0: schön.
2: Jetzt sind wir daheim. Ja, rausgekommen.
0: Wo welche Mehlspeisen sind gebacken worden?
2: Gebacken, ja, die Teige sind vorbereitet für die Cremeschnitten, für die Topfen-Sahne-Schnitten, für den Apfelstrudel, für den Schwarzwurststrudel. Jetzt geht's nachher, wenn ich fertig bin in der Boxsturm, geht's auf in die Küche. Serviettenknäl machen, Schweinsbratenbraten, der kommt nachher in den Holzofen rein. Ja, es geht dahin.
1: Viel Arbeit, dahin. Aber Sie gingen hochmotiviert.
2: Ja, sicher, sowieso.
0: Sehr gut.
2: Das Wetter ist schön, das sagt schön an fürs Wochenende. Es werden einen Haufen Leute erwartet. Wir haben eine super tolle Musik, die spielt. Also
1: was will man mehr? Okay.
2: Ja, genau.
0: Ja, dann viel Spaß und die Motivation, die Sie gerade haben, die nehmen wir alle gemeinsam mit, weil das ist ja Wahnsinn.
1: Genau.
0: Weltklasse.
1: Ja. Super.
0: Danke
1: super,
0: für den Anruf.
2: Bitte, gerne, danke.
1: Tschüss, Papa.
0: Ciao.
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0: Einen wunderschönen guten Morgen am Freitag. Freitag, der 14.
1: Boah!
0: Haben wir Glück gehabt, Conny. Ein Tag nur. Freitag, der 14.
2: Achso, das ist kein 13. Morgen ins Jahr.
0: Das war
2: stimmt.
0: Knapp. Das war sehr knapp. Gott sei Dank, heute läuft also alles gut. Wir freuen uns sehr. Wir starten rein mit einem Mond, der uns auch in irgendeiner Art und Weise sicher unterstützen wird.
2: Genau, so ist es. Zunehmender Mond heute zuerst in der Jungfrau, später dann in der Waage. Guter Mond für einen Detox-Tag. Also man könnte heute mal gut entschlacken und entgiften. Umdekorieren könnte man heute und auch gut zum Lüften, weil die Feuchtigkeit bei diesem Mond besonders schnell entweicht.
0: Super. Eberhard und Maximilian haben heute Namenstag und 1959 ist das allererste Selfie der Erde gemacht worden am 14. August.
2: Genau.
0: Die US-Sonde Explorer 6 schickt da das erste Foto der Erde aus dem Weltall zurück.
2: Das Bild war extrem unscharf und pixelig, aber für die Menschheit eine Sensation.
0: Wunderbar. Und dann geht es weiter mit den Geburtstagskindern des Tages, unter anderem eine der besten Schauspielerin, die wir so haben, aktuell in Amerika auch, Mila Kunis, 43 Jahre jung, super coole Dame und nicht unsauber, würde ich jetzt auch sagen. Halle Berry wird 60.
2: Ja, die Zeit vergeht.
0: Wahnsinn, wie das, ja noch, das schaut ja noch immer noch gleich aus.
2: Ja, schaut gut aus.
0: Oder? Oscar-Preisträgerin, Wahnsinn, Halle Berry, 60. Und wenn Sie heute Geburtstag haben, dann alles Gute, Sie feiern auch mit Steve Martin, absolute Comedian-Legende, mit 81 Jahren immer noch voll fit mit dabei und ebenfalls noch richtig gut in Schuss. So wie Sie. Ab geht's in den Freitag.
2: Guten Morgen.

0: Take That. Am Freitag um 5.30 Uhr, halb sechs. Schönes Aufstehen.
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2: Im Grazer Straflandesgericht ist gestern ein 42-Jähriger wegen versuchten Mordes schuldig gesprochen worden. Er hatte im November des Vorjahres eine Mitbewohnerin im Streit mehrfach mit einem Holzstuhl geschlagen, wodurch die Frau 16 Knochenbrüche erlitten hat. Der Mann hatte eine Tötungsabsicht bestritten, wurde aber zu 18 Jahren Haft verurteilt. Außerdem wird er in ein forensisch-therapeutisches Zentrum eingewiesen. Das Urteil ist nicht rechtskräftig. Das Burgenland wird eine zusätzliche Lkw-Maut auf drei Bundesstraßen einführen. Die Steiermark will diesem Beispiel nicht folgen. Verkehrslandesrätin Claudia Holzer von der FPÖ lehnt das burgenländische Modell ab. Es führe zu einer Mehrbelastung für die Transporteure und die Kosten würden schlussendlich an die Kundschaft weitergegeben. Zum Sport jetzt, genauer gesagt zum Tennis. Da haben Lilly Tagger und Sinja Kraus beim WTA 1000 Turnier in Cincinnati den Sprung in den Hauptbewerb geschafft. Tagger hat sich gegen die US-Amerikanerin Robin Montgomery mit 6:3, 6:1 durchgesetzt. Tagger trifft heute in der ersten Runde auf die Australierin Talia Gibson. Sinja Kraus hat gegen Claire Liu aus den USA mit 6:4, 6:3 die Oberhand behalten. Auf sie wartet morgen die US-Amerikanerin Sloane Stephens. Und auf uns wartet jetzt Conny Kreins mit den Wetteraussichten.
3: Ja, und da gibt es heute den ganzen Tag von früh bis spät Sonnenschein in der Steiermark. Wolken gibt es kaum und die Nachmittagswerte liegen zwischen 28 und 33 Grad. Bis zu 33 Grad werden es im Ennstal oder im Ausseerland. Morgen Maria Himmelfahrt, auch wieder viel Sonne im ganzen Land und zwar von früh bis spät. Über manchen Bergen gibt es am Nachmittag ein paar Wolken. Wahrscheinlichkeit für Regenschauer aber auch morgen sehr gering. Dazu wird es heiß, Höchstwerte am Samstag 29 bis 34 Grad.
0: Zum Radio Steiermark Verkehrsservice um 5.32 Uhr.
3: Mit guten Nachrichten, da kommen Sie jetzt überall ohne Probleme voran. Stern 300, das ist unsere Kurzwahl für Ihre Verkehrsmeldungen.
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0: Aber das Klopfen hat keinen Sinn.
1: Einen wunderschönen guten Morgen, Steiermark. Sie hören Radio Steiermark um 5.37 Uhr.
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1: Schönen Freitag. In jedem Schlechten steckt auch etwas Gutes drin. Für manche klingt das wie eine Binsenweisheit. Aber bei ihrer Beschäftigung mit dem Sinn der Gottesleugnung in den Geschichten des kassidischen Judentums hat die Salzburger Theologin und Psychotherapeutin Angelika Pressler ihren eigenen Zugang zu dem Guten im Schlechten gefunden.
3: Angesichts der heutigen Weltlage verliere ich mich manchmal in dunkelgraue Gedanken. Klimawandel, Kriege, beängstigende Gleichgültigkeit gegenüber Armut, das Ausdünnen demokratischer Grundwerte. Der Mensch, so denke ich mir dann, ist nicht einmal ein gefallener Engel, sondern lediglich eine Fehlkonstruktion der Schöpfung. Manchmal fasse ich Mut und frage, gibt es im Schlechten auch was Gutes? Ist das Schlechte in mir und in der Welt nicht auch ein Du, dem es zu begegnen gilt? Dazu eine Geschichte. Rabbi Moshe Löb sprach: Es gibt keine Eigenschaft und keine Kraft am Menschen, die umsonst geschaffen wäre. Und auch alle niederen und verworfenen Eigenschaften haben eine Erhebung zum Dienst Gottes. Aber wozu mag wohl die Gottesleugnung geschaffen sein? Auch sie hat ihre Erhebung in der hilfreichen Tat. Denn wenn einer zu dir kommt und von dir Hilfe fordert, dann ist es nicht an dir, ihm mit frommem Mund zu empfehlen, habe Vertrauen und wirf deine Not auf Gott. Denn du selbst sollst handeln, als wäre da kein Gott, sondern auf der ganzen Welt nur einer, der diesem Menschen helfen kann. Du allein.

0: Gleich 5.52 Uhr, in 8 Minuten ist es 6 oder anders gesagt, wir starten Vollgas rein in den nächsten Sommertag. Und auch wenn wir jetzt wirklich schon dringend Regen bräuchten, alle, wirklich jeder da draußen, für die Veranstaltungen am Wochenende ist das Wetter, Conny, perfekt.
1: Ja, und die Veranstaltungen gibt es ja im ganzen Land, egal ob bei den Steinzer Schilchertagen oder beim Rostfest in Eisenerz, beim Samba in Hartberg oder bei der österreichischen Meisterschaft in Baumklettern in Leibnitz. Überall scheint die Sonne. Heiß wird es außerdem heute bis zu 33, morgen bis zu 35 Grad. Am Sonntag auch noch viel Sonne im ganzen Land. Am Montag gibt es dann einen Wetterumschwung. Schon im Laufe des Vormittags dichte Wolken von Nordwesten her. Dazu einige teils kräftige Regenschauer und Gewitter. Die meisten gibt es da im Bergland. Und je nach Sonne, Wolken oder Regenschauer werden es 18 bis 28 Grad. Im Südosten bis zu 33 Grad. Wenn es dann im Südosten regnet, kühlt es mit dem Regen ab.
0: Aber fürs Wochenende schaut es, was Veranstaltungen betrifft, wie du gesagt hast, gut aus. Sonne, überall Sonne in der ganzen Steiermark. Also mit einem kleinen Wehmutstropfen, dass wir halt eben diesen Regen dringend bräuchten, ist die Angelegenheit für Events, für Veranstaltungen ideal. Also noch genießen und dann am Sonntag, am Abend, wenn alles vorbei ist, wieder hoffen, dass der Regen nächste Woche
1: kommt. Genau.

0: von NATO-Kampfjets abgeschossen. Woher das unbemannte Flugobjekt kommt, ist noch nicht bestätigt. Eine Verbindung zum Ukraine-Krieg liegt aber nahe. David Kriegleder berichtet.
1: Nächtlicher Luftalarm über dem Baltikum. Die lettische Armee ruft die Bevölkerung im Grenzgebiet zu Russland auf, Häuser und Schutzräume aufzusuchen. Wenig später fangen NATO-Kampfjets eine Drohne über der Region Balvi ab. Das lettische Militär geht nach ersten Angaben davon aus, dass das unbemannte Fluggerät durch russische Störsender vom Kurs abgekommen sein könnte. Die Ermittlungen laufen, ob es sich womöglich um eine abgewehrte ukrainische Drohne handelte. Der Vorfall zeigt, wie angespannt die Lage an der NATO-Ostflanke ist. Auch Finnland hat Teile des Schiffs- und Flugverkehrs in seinen Grenzgewässern zu Russland vorsorglich gesperrt.
0: Ein wichtiger Streckenabschnitt der Wiener S-Bahn bleibt nach einem Brand beim Praterstern gestern weiterhin gesperrt. Fahrgäste, Pendlerinnen und Pendler im Frühverkehr und Reisende zum Flughafen müssen also auf der Strecke zwischen Praterstern und Hauptbahnhof auf den Zugverkehr verzichten. Sie können auf die Wiener Linien umsteigen. Von und zum Flughafen verkehrt der City Airport Train mit Bussen und der Fernverkehr zwischen Hauptbahnhof und Flughafen ist von der Sperre nicht betroffen. Durch die niedrigen Pegelstände an der Donau werden in Niederösterreich immer mehr Kriegsrelikte entdeckt. Erst gestern ist zwischen Ackstein und Axbach im Bezirk Melk eine Panzerfaust gefunden worden. Der Entminungsdienst ist seit Juli 16 Mal ausgerückt. Die Polizei rät, wer ein Relikt findet, solle es nicht berühren und den Fund sofort melden. Im Fußball-Europacup steht die Wiener Austria nach einem Elfmeter-Krimi gegen Beitar Jerusalem im Playoff zur Conference League. Und Red Bull Salzburg spielt nach einem 3:3 beim FC Paphos um die Europa League. Martin Lang.
2: Durch den ersten Europacup-Hattrick von Haris Tabakovic schaffen es die Salzburger im Paphos von 0:2 auf 3:3. Der 32-jährige bosnische WM-Stürmer, der nach 3 Jahren von Deutschland nach Österreich zurückgekehrt ist, schießt die Salzburger mit 3 Treffern ins Europa League Playoff.
3: Wir haben echt Moral gezeigt und ich glaube, der Club hat natürlich ein Ziel, das ist die Europa League.
2: Der nächste Gegner ist Melby, zunächst auswärts in Schweden. Im Playoff zur Conference League ist erstmals die Wiener Austria, die dort auf Prager treffen wird, mit dem 1:2 nach Verlängerung gegen BC Jerusalem entscheidet erst ein Elferkrimi über den Aufstieg der Wiener Austria, auch dank Glanzparaden von Torhüter Shahin Radlinger.
4: Wir freuen uns riesig, was die Europacup-Reise für uns weitergeht. Ein Prager, brauchen wir nicht reden, wird der absolute Top-Favorit sein.
2: Im Conference League Playoff beginnt die Austria zunächst auswärts in Portugal.
0: Martin Langer, Tübbe, die Fußballergebnisse der Wiener Austria und Red Bull Salzburg berichtet. Das waren die Nachrichten mit Julia Bötzinger.
5: Und damit zu Conny Kreins und dem Wetter.
6: Ja, da gibt es heute Sonnenschein in ganz Österreich, so auch bei uns in der Steiermark. Die Sonne scheint von früh bis spät, Temperaturen legen zu, liegen jetzt in der Früh zwischen 8 Grad in Mürz-Zuschlag, oben meldet 11 und 14 Grad in Graz. Am Nachmittag werden es heute 28 bis 33 Grad, am heißesten wird es im Ennstal oder im Ausseerland. Morgen am Samstag wieder Sonnenschein von früh bis spät, nur über manchen Bergen der Obersteiermark gibt es Wolken. Die Wahrscheinlichkeit für einen Schauer bleibt aber sehr gering, auch morgen heiß, Höchstwerte legen sogar noch zu, steigen auf 29 bis 34 Grad.
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6: Mit guten Nachrichten, da kommen Sie jetzt überall ohne Probleme voran. Stern 300, unsere Kurzwahl für Ihre Verkehrsmeldungen.
5: Gehen wir's an.
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5: Gleich gibt's einen Makatender bei uns zu Gast hier im Studio. Wir freuen uns.

0: Keep on Running von der Spencer Davis Group passt ganz gut zu dem, was wir jetzt für Sie vorbereitet haben. Eine Geschichte um eine absolute Institution, um eine wichtige Position. Und ohne Musikkapelle gibt's auch keinen Marketender und umgekehrt. Einen wunderschönen guten Morgen am Freitag.
1: Guten Morgen.
0: 5:55, Radio Steiermark läuft. Die Marketenderinnen und Marketender.
1: Gehören zu jeder Musikkapelle dazu.
0: Die wichtigsten aus meiner Sicht. Die gehen vorne weg.
1: Das sind die, das kannst du jetzt so nicht sagen. Die wichtigsten.
0: Ich sag das jetzt einfach so. Die gehen vorne weg, sind die, die repräsentieren, ja, die das ganze Ding anführen. Gemeinsam natürlich vorne weg. Aber trotzdem hat es vor einigen Monaten in Tirol einen Aufschrei gegeben.
1: Genau, weil die Tiroler Schützen eine Musikkapelle ausgeladen haben, weil die in der Kapelle einen männlichen Marketender hatten.
0: Sauerei. Und deshalb haben wir uns gedacht, das kann ja nicht sein. Irgendwo in der Steiermark wird es wohl einen männlichen Marketender geben. Und wir haben unseren Investigativjournalisten und Reporter Mario Fellner losgeschickt. Und der hat aus seiner Sicht wieder mal Glück gehabt und hat in Landach, genau bei ihm zu Hause, zufälligerweise einen männlichen Marketender getroffen und mit ihm gequatscht.
2: Also ganz am Anfang sind einige Politiker als erstes zu mir zugekommen, weil sie gedacht haben, ich bin der Bürgermeister, der mitmarschiert ist, weil es ist ja auch ab und zu so, oder irgendein Obmann. Und dann hat sie herausgestellt, ja, ich bin der Marketender. Klar ist eine gute Spende hineingekommen, im positiven Sinne für den Verein.
3: Walter Rauch ist seit 10 Jahren Marketender bei der Musikkapelle Pistorf im Bezirk Leibnitz. Warum Marketender? Im Gegensatz zu seiner Frau hat Walter Rauch keinen sechsten Sinn für die Musik.
2: Meine Frau kommt daher und die ganze Familie ist von dort. Und natürlich, ja, wenn die ausrücken am Wochenende, entweder wäre ich daheim gesessen, verdumpft, und habe gesagt, ja, passt, dann bin ich bei Musikkapelle dabei, einfach mit der Familie.
3: Die Ausrüstung ist die gleiche, mit einer Ausnahme.
2: Mir passt der Rock nicht. Ich habe meine Uniform, ich habe meine Lederhosen, ich habe meine Schnapsfassel dabei. Ich habe natürlich auch Marketenderinnen dabei neben mir, und wir marschieren durch. Sie haben das Kerbel, ich habe das Schnapsfassel, und wir animieren natürlich die Leute fleißig für den Musikverein, für freiwillige Spende, auch gut Schnaps zum Trinken.
3: Und Negativkommentare, Fehlanzeige.
2: Die anderen Marketender sind gekommen und müssen wir gleich Fotos machen. Das ist einmal eine geile Geschichte schon, was da die Bischdorfer machen und so weiter und so fort. Also nur positiv.
0: Die Bischdorfer.
1: Ja, genau. Bischdorf, gell?
0: Nichts Bischdorf.
1: Nein, Bischdorf.
0: Bischdorf. Liebe Grüße gehen raus an alle Marketenderinnen und Marketender. 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

6.16 Uhr, Musik aus der Steiermark, jetzt für Sie. Martin Schmiderer ist dran.

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1: Wie schnell kannst du schwimmen?
2: Ich habe noch nie eine Zeit gemessen beim
1: Schwimmen. Bist du im Brustschwimmen schneller oder im Kraulen?
2: Generell nicht so schnell, glaube ich. Du?
1: Ich bin bei der Aufnahmeprüfung für die Sportuni bin ich am Schwimmen gescheitert. 25 Meter Becken im Unionbad in Graz. Da geht es darum, dass du Brust und Kraul gemeinsam schwimmst.
2: Ja.
1: 50 Meter jeweils, also zwei Längen.
2: Ja.
1: Und dazwischen Pause und du hast eine gewisse Zeit, die du erreichen musst.
2: Ja.
1: Und ich habe jetzt gedacht, nein, nimm halt einfach jetzt zu Beginn einmal Kraul und fetz einmal voll rein. Ja. Technik null, aber einfach nur auf Kraft.
2: Ja.
1: Und dann war ich tot. Und dann habe ich die zweiten 50 Meter waren dann, also mit Brust war dann
2: das
1: richtig
2: dann
1: bitter und bin dann irgendwann einmal auf der zweiten Länge eingegangen. Etwas, was gestern Mladenovic ein bisschen besser gemacht hat. Der Salzburger holt sich Bronze bei der Schwimm-EM in Frankreich.
3: So unterschreibe ich das Gefühl, dafür trainiere ich so viel, dafür opfere ich sehr viel Freizeit auf. Und dass sie das dann am Ende bezahlt macht, ist umso besser.
1: Und genau das war mein Problem, weil meine Vorbereitung damals
2: war
1: die im Gleisdorfer Freibad, haben sie ein super 50 Meter Becken. Was habe ich gemacht? Die Stelle ist aber gespielt. Super.

0: 6.30 Uhr, Johnny Cash, am Freitag, 6:30, guten Morgen.
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2: In einem Monat startet das neue Schuljahr und damit auch für viele Kleinkinder wieder der Kindergarten. Einige Einrichtungen haben aber auch im Sommer geöffnet und somit ist die Hitze durchaus ein wichtiges Thema in diesem Bereich. Im Rahmen eines Pilotprojekts entwickelt das Land Steiermark gemeinsam mit der sogenannten Klarregion Netzwerk Südost effektive und kindgerechte Hitzeschutzmaßnahmen für die Kindergärten und Krippen in 4 Gemeinden. Was dahinter steckt, weiß Alina Samonik-Karner.
3: In den Gemeinden Fehring, Kapfenstein, Riegersburg und Unterlamm läuft das Pilotprojekt zu kindgerechten Hitzeschutzmaßnahmen. Gebäudeanalysen sind bereits durchgeführt worden, erste Maßnahmen und Materialien werden schon um- und eingesetzt, so Andrea Gössinger-Wieser, Klimaschutzkoordinatorin des Landes Steiermark.
4: Da hat das Umweltbildungszentrum ein Wimmelbild entwickelt, wo ganz viele Szenen zum Thema Hitzeschutz im Kindergarten dargestellt sind. Also wo finde ich Abkühlung, wie soll ich trinken, warum darf ich nicht in die Sonne gehen. Dazu gibt es dann entsprechende Lieder, Trinkplakate, wo jedes Kind sich orientieren kann. Ach, habe ich heute schon genug getrunken? Und ganz gut ankommen tut in den Einrichtungen das Hitzometer. Das ist ein Kernstück des Projektes. Da können die Kinder darauf ablesen, welche Hitzestufe heute herrscht.
3: Weiters gibt es Schulungen für das pädagogische Personal, denn oft könne mit kleinen Maßnahmen viel verändert werden. Richtiges Lüften durch Reinigungspersonal ganz in der Früh, angepasste Tagesläufe oder Umgestaltung des Gartens. Im nächsten Schritt wird man sich den technischen Veränderungen widmen, die es braucht, wie Beschattungen oder Veränderungen der Gebäude.
4: Was wir möchten, ist eine Toolbox zu haben, die wir an die Kindergarteneinrichtungen weitergeben können, so dass sie selbstständig agieren können. Da sehen wir eben diese einfachen Benutzerinnen-Verhaltensregelungen bis hin zu den pädagogischen Materialien. Die sind einfach umsetzbar, die kann sich jeder holen. Wenn es technisch wird, haben wir die Energieberatungsstelle des Landes, wo wir Experten und Expertinnen sitzen haben, die Gemeinden auch beraten können, die Einrichtungen beraten können.
3: Im Herbst sollen die gesamten Ergebnisse und Analysen vorliegen, so Gössinger-Wieser.
2: Gestern am Abend ist ein 24-jähriger Autofahrer bei einem Unfall auf der A2 Südautobahn bei Rawa-Grambach ums Leben gekommen. Er hat einen stehenden LKW zu spät gesehen und ist auf diesen aufgefahren. Passiert ist das Ganze, weil ein anderer LKW zuvor eine Reifenpanne gehabt hat. Ein zweiter LKW-Lenker wollte dann helfen und hat sein Fahrzeug zwischen der ersten Spur und dem Pannenstreifen angehalten. Der 24-jährige Autofahrer ist dann diesem zweiten LKW eben frontal hinten aufgefahren. Der Notarzt hat nur noch den Tod des Mannes feststellen können. Seit gestern ist endgültig klar, das Pumpspeicherkraftwerk auf der Choralpe wird nicht gebaut. Der Verwaltungsgerichtshof hat ja Beschwerden gegen die vor 3 Jahren entzogenen Genehmigungen dafür abgewiesen. Dieses Projekt ist also Geschichte. Der Verbund plant allerdings ein Pumpspeicherkraftwerk im Bereich der Enz. Es sei klar, dass es solche Kraftwerke braucht, um Strom aus erneuerbaren Quellen langfristig zu speichern, meint ein Energieexperte, mit dem Johann Puntigam gesprochen hat.
5: Das Prinzip, die elektrisch betriebene Pumpe in einem Pumpspeicherkraftwerk läuft an, sobald viel Strom aus den PV-Anlagen, Windrädern oder bald hoffentlich auch wieder aus Wasserkraft zur Verfügung steht. Wasser wird zu einem höher gelegenen Speichersee gepumpt. Wird dann wieder Strom gebraucht, kann unten im Tal über Turbinen wieder Strom erzeugt werden. Genau so etwas braucht es dringend in unserer Strominfrastruktur, sagt Christoph Summereder vom Institut für Energie- und Umweltmanagement an der FH Joanneum.
6: Pumpspeicherkraftwerke kann man über Wochen bzw. auch Saisonalspeicher nutzen, was mit Batteriespeicher, die jetzt mehr und mehr kommen, nicht funktioniert. Ja, da kann man maximal 1 oder mehrere Tage die Speicherbewirtschaftung durchführen, aber nicht Saisonalspeicher. Und das ist ja genau das, was wir brauchen.
5: Denn die PV-Stromproduktion ist in Österreich schon gut ausgebaut und produziert in den Sommermonaten Überschuss. Den könnte man mit Pumpspeichern quasi in die sommerarmen Winter mitnehmen. Der Nachteil, die Speicherseen brauchen große Flächen und das bringt natürlich einen starken Eingriff in die Natur. Der Verbund sucht jetzt in der Obersteiermark im Bereich des Speicherkraftwerks Salza nach Möglichkeiten für ein neues Pumpspeicherprojekt. Summereder dazu.
6: Hat den großen Vorteil, dort gibt es ja bereits das Wasserkraftwerk seit vielen, vielen Jahren. Der Verbund analysiert es gerade, welche Variante die beste wäre, was technisch möglich ist. machbar natürlich mit geologischen Gutachten, wo man genau das Oberbecken bauen kann, welches Volumen dort möglich ist, wie das auch natürlich von der Natur und Umweltverträglichkeit am besten passt.
5: Die entsprechenden geologischen Untersuchungen laufen gerade.
2: Unverletzt geblieben sind 30 Personen, die gestern am Abend aus einem Haus in Leoben gerettet worden sind. In einer Wohnung hatte es zuvor zu brennen begonnen, 4 Feuerwehren waren im Einsatz, um den Brand zu löschen. In der Wohnung war niemand, die anderen Bewohnerinnen und Bewohner des Hauses sind vorsorglich in Sicherheit gebracht worden. Die Polizei vermutet einen technischen Defekt an der elektrischen WC-Anlage als Grund für den Brand. Und Conny Kreins hat jetzt die Wetteraussichten für Sie.
7: Ja, da gibt es heute viel Sonne von früh bis spät und das in der gesamten Steiermark. Nachmittagswerte liegen zu steigen auf 28 bis 33 Grad. Bis zu 33 Grad werden es heute im Ennstal oder im Ausseerland. Jetzt in der Früh herrlich zum Durchlüften. Mariazell meldet 7 Grad, eigentlich fast schon winterlich. In Irdning hat es 10.
8: Ich muss kurz sagen, ob das jetzt für dich gerade für dich so herrlich ist.
7: Das ist sehr frisch. Danke. Murau 12, Feldbach 13 und in Graz hat es jetzt 14 Grad. Morgen am Samstag gibt es von früh bis spät wieder Sonnenschein im ganzen Land. Am Nachmittag über den Bergen vereinzelt ein paar dichtere Wolken. Regenschauer wird es keine geben. Dazu wird es morgen wieder noch heißer. Nachmittagswerte liegen zwischen 29 und 34 Grad.
8: Steht bei 17 Grad mit dem Skianzug im Studio und sagt mal herrlich angenehm zum Durchlüften bei 7 Grad in der See.
7: Nein, ist zu kalt für mich zum Durchlüften.
8: Gedacht. 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
7: Da gibt es gute Nachrichten. Sie kommen jetzt überall ohne Probleme voran. Stern 300, unsere Kurzwahl für Ihre Verkehrsmeldungen.
9: Guten Morgen, Kindberg.
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7: Guten Morgen.
8: Guten Morgen, Steiermark.

0: Ganz schön viel los im Sport auf der Welt. Schwimm-EM in Paris, Leichtathletik-EM in Birmingham. Dazu gibt es noch Reiten, oder?
1: Reit-WM in Aachen.
0: Ja, Wahnsinn. Da geht's ab. Ist ja unglaublich. Beachvolleyball ist auch noch. EM in Polen. Und dazu in der Steiermark aber auch ein großes Highlight, nämlich
1: Baumklettern.
0: Genau, die österreichischen Meisterschaften im Baumklettern.
2: Mein Name ist Mariella Smith und gemeinsam mit meinem Mann und unserer Firma organisieren wir eben diese tolle Meisterschaft. Das ist die österreichische Baumklettermeisterschaft in Stadtpark in Leibnitz. Und da haben wir 47 Teilnehmer.
3: Was passiert da konkret?
2: Es gibt 5 Stationen gesamt. Ja. Wurfschnur, dann gibt es Schnellklettern, Aufstiegsklettern, Rettung aus der Baumkrone, die natürlich ganz spannend ist. Da ist ein Dummy, der einen verletzten Kollegen simuliert, den man retten muss, und auch das Arbeitsklettern.
0: Ja, am Samstag und am Sonntag sind da 7 Nationen mit dabei und gehen da richtig Gas. Also auch hier richtig was los. Und natürlich gibt es einen Schiedsrichter.
1: Braucht es natürlich, damit alles fair und ordnungsgemäß abläuft. Und das ist in dem Fall Karl Krammler.
3: Wenn einer eine Sicherung vergisst oder fallen lassen vom Material und was immer unsicher ausschaut und wenn es da Fragwürdigkeiten gibt, dann bin ich der mit Pfeiferl.
0: Ja, und dann wird's laut in Leibnitz. Viel Spaß, auch für Kids ist einiges zu erleben dort. Schaut nach einem tollen Wochenende aus in Leibnitz im Stadtpark. Und hoffentlich steht dann da eine Bahn noch. Das ist das Allerwichtigste.

0: Ganz, ganz großartiger Song von Olivia Newton-John. Physical zum Start in den Freitag. 13 Minuten noch, dann schon 7.
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0: 9 vor 7.
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2: Absolut super. 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
0: 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Traumhaftes Veranstaltungswetter. 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Schönen Freitag.

Melissa Naschenweng zum Start in den Freitag. 5:05. Und gleich geht's hier mit ihrer Lieblingsmusik weiter.

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0: 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Es ist 7 Uhr.
1: Am Mikrofon Julia Wetzinger. Die Arbeitskosten in Österreich sind im internationalen Vergleich besonders hoch. Das zeigt eine neue Studie der gewerkschaftsnahen Hans-Böckler-Stiftung in Deutschland. Arbeitgeber müssen demnach für ihre Beschäftigten mehr Lohn und etwa Kranken- und Pensionsversicherung zahlen als anderswo. Mehr von Martin Rauter.
2: Arbeitet ein Beschäftigter in Österreich für eine Stunde, kostet das den Arbeitgeber im Schnitt knapp 46 Euro. Er zahlt damit etwas
1: besonders hoch. Das zeigt eine neue Studie der gewerkschaftsnahen Hans-Böckler-Stiftung in Deutschland. Arbeitgeber müssen demnach für ihre Beschäftigten mehr Lohn und etwa Kranken- und Pensionsversicherung zahlen als anderswo. Mehr von Martin Rauter.
2: Arbeitet ein Beschäftigter in Österreich für eine Stunde, kostet das den Arbeitgeber im Schnitt knapp 46 Euro. Er zahlt damit etwas Sozialversicherung.

0: Natürlich zu einem kleinen Teil die Arbeitskosten bei uns ändern, aber nicht in einem Ausmaß, das jetzt sehr entscheidend ist.
1: Wichtiger sei etwa die Stärkung von Mangelberufen oder höhere Beiträge von Firmen, die häufig Beschäftigte entlassen.
2: Die Sperre des Flughafens Catania ist wieder verlängert worden. Bis morgen Samstag 2 Uhr früh gibt es keine Starts und Landungen. Der Ausbruch des Vulkans Etna vor einer Woche hat den Flugbetrieb in Catania mitten in der Urlaubszeit lahmgelegt. In Österreich sind die rund 10.300 Planstellen für Vertragsärzte der Gesundheitskasse ÖGK zu mehr als 97% besetzt. Regional betrachtet fehlen die meisten Fachärztinnen und Fachärzte in Tirol, die meisten Allgemeinmedizinerinnen im Burgenland. Gesundheitsministerin Corinna Schumann von der SPÖ sieht die Versorgung trotz Wartezeiten sichergestellt. Seit etwa 3 Stunden werden hunderte Menschen im deutschen Bundesland Nordrhein-Westfalen in Sicherheit gebracht. 1.800 Menschen müssen ihre Häuser verlassen. Die Flammen eines Waldbrandes bewegen sich immer weiter auf den Ort zu und sind nur mehr wenige hundert Meter entfernt. Bei der Schwimm-WM in Paris gibt es seit gestern Abend die erste Medaille für Österreich. Der Salzburger Luka Mladenovic gewinnt über die 200 Meter Brust Bronze. Christoph Ott.
3: Der Salzburger holt mit einer Zeit von 2 Minuten 8 Sekunden und 91 Hundertstel damit die erhoffte erste Medaille für das OSV-Team in Paris und seine insgesamt 10. Medaille bei internationalen Großevents.
4: Hätte mir das jemand vorher gesagt, hätte ich gesagt, du spinnst. Ich bin sehr glücklich, da erstmal vom Kopf so stabil zu sein und dann Dritter zu werden bei dem Feld. Ich glaube, ist was, auf was ich stolz sein kann.
3: Der 22-Jährige muss sich nur dem Briten Philipp Nowatzki und dem Niederländer Kasper Corbeau geschlagen geben. Erfreulich auch die Leistung von Christian Giefing. Der erst 18-jährige Burgenländer zieht als Schnellster seines Semifinallaufs über die 200 Meter Graul souverän ins Finale ein. Die Entscheidung heute Abend ist ab 18.30 Uhr auch live zu sehen in ORF Sport Plus.
2: Das waren die Nachrichten mit Julia Wötzinger.
5: Und damit zum Wetter.
6: Viel Sonne gibt es heute von früh bis spät in ganz Österreich. Frühwerte in den Landeshauptstädten liegen aktuell zwischen 19 Grad in Linz und 16 Grad in Bregenz. Sonne scheint auch in der Steiermark den ganzen Tag. Nachmittagswerte erreichen 28 bis 33 Grad. In der Obersteiermark wird es heute am heißesten. Morgen am Samstag bleibt es dabei von früh bis spät eigentlich strahlend sonnig. Nur auf den Bergen in der Obersteiermark gibt es am Nachmittag ein paar dichtere Wolken. Und es wird noch heißer, morgen 29 bis 34 Grad.
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6: Mit guten Nachrichten, da kommen Sie jetzt überall ohne Probleme voran. Stern 300, das ist unsere Kurzwahl für Ihre Verkehrsmeldungen.
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6: Schönen guten Morgen.
5: Guten Morgen. Was für ein großer Song zum Start in einem großartigen Tag.
6: Das stimmt.
5: Viel Spaß.

0: Schönes Aufstehen am Freitag.
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0: Der geht heute in die Oststeiermark.
2: Morgen.
0: Morgen. Einen wunderschönen guten Morgen. Sprechen wir da mit dem Marcel Herbst?
2: Ja, ist richtig.
0: Das ist super. Conny Kreins und Thomas Seidel von Radio Steiermark sind da.
2: Ja.
3: Guten Morgen, Marcel, und alles Morgen. Gute zum 30er.
2: Danke, danke.
3: Wobei, stimmt guten Morgen bei dir? Bist du nicht schon länger auf?
2: Nein, sagen wir mal, die Nacht ist kurz gewesen, aber es passt schon so. Jo, meine Rettungskollegen haben mich um 12 Uhr aufgeweckt.
0: Super.
2: Und jetzt bin ich seit 5:30 wieder auf.
0: In dem Fall könnte man fast sagen, Selbstschuld, kein Mitleid, weil du ganz viel Dinge machst und einfach unfassbar engagiert bist. Logisch, dass dann viele Leute kommen, gell? Ehrenamtlich beim Roten Kreuz, ehrenamtlich bei der Freiwilligen Feuerwehr St. Truprecht, du bist beim LKH in Graz beschäftigt, du hast extrem viel zu tun, da kann man ruhig einmal feiern.
2: Ja, hätte ich auch gesagt, ne? Sonst feiern tun wir alle gerne.
0: So schaut's aus. Was passiert denn heute noch am 30. Geburtstag?
2: Heute noch gar nicht, die Feier ist erst morgen, aber ich lasse den Tag einmal selbst mit suchen.
0: Super.
3: Das passt.
0: Alles Gute, wenn es jetzt Mitternacht losgeht, die Feier erst morgen ist, ja, dann weißt du schon, wie das Wochenende verlaufen wird.
2: Ja, genau.
0: Okay. Hast du einen Eindruck oder irgendein Gefühl, wer das eingefadelt hat, dass wir dich anrufen?
2: Boah, es kann entweder, weiß ich nicht, Mama, Papa.
3: Mhm. Die freuen sich sicher, aber es gibt einen Tipp. Der hat gesagt, wir sollen unbedingt danach für dich How Do You Do spielen.
0: Von den Südsteirern.
2: Oh, Zöhrer Andreas.
0: Ja, wie stark. Ja, ja. Ziemlich gut, ja.
2: Ja, nein, der fährt mit den Südsteirer, was?
0: Ja, so, alles klar.
2: Ja, ja.
0: Sehr gut.
2: Ja.
0: Ja, dann, alles Gute beim Feiern.
2: Danke, danke.
0: Und schönen Tag, Papa.
2: Einfach, ciao.
3: Tschüss, Papa. Servus.

0: das ist so angenehm zu liegen.
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2: Und so klingt er auch. Nach Sonne und nach ganz viel guter Musik. In 11 Minuten ist es schon 7:30 Uhr.

0: 5,80 Meter groß, 90 Kilogramm schwer. Und alter Schwede, habe ich mich vor ihm in die Hosen gemacht, wie ein kleiner Bubber. Meine Eltern sind ja aus der Obersteiermark, aus dem Bezirk Murau.
1: Und du bist mit ihm groß geworden.
0: Natürlich bin ich auch mit diesem Ungetüm groß geworden. In Krakowdorf, liebe Grüße. Der Samson. Und ich habe aufgeschaut und denke mir so, oh Gott, das bin ich
1: so riesig, ja. 5,80 Meter, wie gesagt.
0: Ein UNESCO-Weltkulturerbe, eine biblische Figur, zählt in Murau, nicht nur in Krakowdorf, sondern auch in der Stadt Murau, zur absoluten Legende. Und der hat morgen wieder seinen großen Auftritt. Allen voran auch der Samson-Träger Markus Schurl.
2: Also die beste Vorbereitung ist in den Wochen vorher schauen, dass man körperlich in einer Top-Form ist, dass man hin und wieder Krafttraining macht und auch, was ich seit Neuestem tue, Radfahren, dass man einfach genug Kraft in den Beinen und im kompletten Unterkörper hat.
1: Ja, man unterschätzt es ja, was da wirklich für ein Wahnsinn. Gewicht drauf ist. Und Martin Lienhardt weiß alles über die Geschichte vom Samson.
3: In den alpinen Tälern war Sommer, war weit weg von der Obrigkeit und hat es dann geschafft, dass man den Samson eben versteckt, als er verboten worden ist zur Zeit von Josef II. Warum ist er versteckt worden? Weil die Leute gesagt haben, das ist die einzige Figur, die auch ein bisschen lustig ist, wir wollen sie haben. Und sie haben sich dann über dieses Verbot hinweggesetzt. Wie haben sie das gemacht? Sie haben gewartet, bis der Pfarrer heimgeht, weil der Pfarrer war in diesen entlegenen Gegenden die Vertretung der Obrigkeit. Und wenn der Pfarrer daheim war, ist der Samson rausgeholt worden. Und so ist es bis heute, dass der Samson nur am Nachmittag ausrückt, weil der Pfarrer ja noch ein Essen heimgeht.
0: Morgen geht es aber schon um 11 Uhr los. Großer Samson-Umzug in Murau. Eines von ganz, ganz, ganz, ganz vielen Events an diesem Wochenende. Und das ist auch etwas, was man mal gesehen haben sollte. Irgendwann einmal diesen Samson-Umzug. Inklusive natürlich dem Salutschießen und spätestens dann bin ich gerannt.
1: Steirisches Brauchtum.
0: aber war schon cool, muss ich sagen. Sehr, sehr lässig. Liebe Grüße in die Obersteiermark.

0: Guten Morgen am Freitag, 7:30.
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2: Seit gestern ist endgültig klar, das Pumpspeicherkraftwerk auf der Choralpe wird nicht gebaut. Der Verwaltungsgerichtshof hat Beschwerden gegen die vor 3 Jahren entzogenen Genehmigungen dafür abgewiesen. Dieses Projekt ist also Geschichte. Der Verbund plant allerdings ein Pumpspeicherkraftwerk im Bereich der Enns. Es sei klar, dass es solche Kraftwerke braucht, um Strom aus erneuerbaren Quellen langfristig zu speichern, meint ein Energieexperte, mit dem Johann Puntigam gesprochen hat.
3: Das Prinzip, die elektrisch betriebene Pumpe in einem Pumpspeicherkraftwerk läuft an, sobald viel Strom aus den PV-Anlagen, Windrädern oder bald hoffentlich auch wieder aus Wasserkraft zur Verfügung steht. Wasser wird zu einem höher gelegenen Speichersee gepumpt. Wird dann wieder Strom gebraucht, kann unten im Tal über Turbinen wieder Strom erzeugt werden. Genau so etwas braucht es dringend in unserer Strominfrastruktur, sagt Christoph Summereder vom Institut für Energie- und Umweltmanagement an der FH Joanneum.
4: Pumpspeicherkraftwerke kann man über Wochen bzw. auch Saisonalspeicher nutzen, was mit Batteriespeicher, die jetzt mehr und mehr kommen, nicht funktioniert. Ja, da kann man maximal ein oder mehrere Tage die Speicherbewirtschaftung durchführen, aber nicht Saisonalspeicher. Und das ist ja genau das, was wir brauchen.
3: Denn die PV-Stromproduktion ist in Österreich schon gut ausgebaut und produziert in den Sommermonaten Überschuss. Den könnte man mit Pumpspeichern quasi in die sommerarmen Winter mitnehmen. Der Nachteil, die Speicherseen brauchen große Flächen und das bringt natürlich einen starken Eingriff in die Natur. Der Verbund sucht jetzt in der Obersteiermark im Bereich des Speicherkraftwerks Salza nach Möglichkeiten für ein neues Pumpspeicherprojekt. Summereder dazu.
4: Hat den großen Vorteil, dort gibt es ja bereits das Wasserkraftwerk seit vielen, vielen Jahren. Der Verbund analysiert das gerade, welche Variante die beste wäre, was technisch möglich ist, war natürlich mit geologischen Gutachten, wo man genau das Oberbecken bauen kann, welches Volumen dort möglich ist, wie das auch natürlich von der Natur und Umweltverträglichkeit am besten passt.
3: Die entsprechenden geologischen Untersuchungen laufen gerade.
2: 5 Verletzte hat gestern ein Unfall mit einem Rettungsauto in Mitterberg St. Martin im Bezirk Liezen gefordert. Ein Autofahrer aus Kärnten hat an einer Kreuzung mit der B320 das herannahende Rettungsauto übersehen. In weiterer Folge sind die Fahrzeuge zusammengestoßen. Das Auto des Kärntners ist dabei über eine Böschung geschleudert worden. Der Mann aus Villach war laut der Polizei stark alkoholisiert. Alle 5 Verletzten in den beiden Autos werden in Schladming im Spital behandelt. In Tilmitsch im Bezirk Leibnitz suchen Einsatzkräfte nach einer Person. Eine Abgängigkeitsanzeige gibt es jedoch laut der Polizei gar nicht. Grund für die Suche ist, dass an einem Badeteich Kleidung einer Person gefunden worden ist. Wem sie gehört, ist allerdings nicht bekannt. Ebenso unbekannt ist, ob es sich eventuell um einen Badeunfall handelt oder ob die Kleidung schlicht liegen gelassen worden ist. Gestern haben jedenfalls zahlreiche Einsatzkräfte das Gebiet des Teichs abgesucht. Die Suche ist bislang erfolglos geblieben. In einem Monat startet das neue Schuljahr und damit auch für viele Kleinkinder wieder der Kindergarten. Einige Einrichtungen haben aber auch im Sommer geöffnet und somit ist die Hitze durchaus ein wichtiges Thema in diesem Bereich. Im Rahmen eines Pilotprojekts entwickelt das Land Steiermark gemeinsam mit der sogenannten Klarregion Netzwerk Südost effektive und kindgerechte Hitzeschutzmaßnahmen für die Kindergärten und Krippen in 4 Gemeinden. Was dahinter steckt, das weiß Alina Samonik-Kahner.
5: In den Gemeinden Fehring, Kapfenstein, Riegersburg und Unterlamm läuft das Pilotprojekt zu kindgerechten Hitzeschutzmaßnahmen. Gebäudeanalysen sind bereits durchgeführt worden, erste Maßnahmen und Materialien werden schon um- und eingesetzt, so Andrea Gössinger-Wieser, Klimaschutzkoordinatorin des Landes Steiermark.
6: Da hat das Umweltbildungszentrum ein Wimmelbild entwickelt, wo ganz viele Szenen zum Thema Hitzeschutz im Kindergarten dargestellt sind. Also wo finde ich Abkühlung, wie soll ich trinken, warum darf ich nicht in die Sonne gehen. Dazu gibt es dann entsprechende Lieder, Trinkplakate, wo jedes Kind sich orientieren kann. Ach, habe ich heute schon genug getrunken? Und ganz gut ankommen tut in den Einrichtungen das Hitzometer. Das ist ein Kernstück des Projektes. Da können die Kinder darauf ablesen, welche Hitzestufe heute herrscht.
5: Weiters gibt es Schulungen für das pädagogische Personal, denn oft könne mit kleinen Maßnahmen viel verändert werden. Richtiges Lüften durch Reinigungspersonal ganz in der Früh, angepasste Tagesläufe oder Umgestaltung des Gartens. Im nächsten Schritt wird man sich den technischen Veränderungen widmen, die es braucht, wie Beschattungen oder Veränderungen der Gebäude.
6: Was wir möchten, ist eine Toolbox zu haben, die wir an die Kindergarteneinrichtungen weitergeben können, so dass sie selbstständig agieren können. Da sehen wir eben diese einfachen Benutzerinnen-Verhaltensregelungen bis hin zu den pädagogischen Materialien. Die sind einfach umsetzbar, die kann sich jeder holen. Wenn es technisch wird, haben wir die Energieberatungsstelle des Landes, wo wir Experten und Expertinnen sitzen haben, die Gemeinden auch beraten können, die Einrichtungen beraten können.
5: Im Herbst sollen die gesamten Ergebnisse und Analysen vorliegen, so Gössinger Wieser.
2: Und wir kommen zu den Wetteraussichten und Conny Krenz.
7: Ja, heute erwarten uns 13 Stunden Sonnenschein, kaum Wolken und Nachmittagswerte zwischen 18 und 32 Grad. Jetzt in der Früh hat es 13 Grad in Liezen, Eibiswald 14, Leibniz 15, Graz, Mellet 16 Grad und 17 jetzt in Fürstenfeld. Kurzer Blick zum Samstag, auch morgen strahlend sonniges Hochsommerwetter. Über den Bergen bilden sich nur kleine Schönwetterwolken und die Nachmittagswerte am Samstag 30 bis 34 Grad.
8: Willkommen zum Radio Steiermark Verkehrsservice, 7.36 Uhr.
7: Ja, und da setzt der Reiseverkehr jetzt ein. A2 Südautobahn in Fahrtrichtung Wien. Beim Packsattel vor dem Kalcherkogeltunnel gibt es Blockabfertigung wegen Überlastung. Sie brauchen aktuell ungefähr 15 Minuten länger.
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0: 7:43 Uhr. Falls Sie sich gerade denken, oh, wer ist schon der Radiosender, den ich gerade höre?
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0: Genau, egal ob das 47er Regimentsmarsch, den wir kurz angespielt haben, oder der 64er. Bei jeder gescheiten Musikkapelle gehört vor allem eines dazu.
3: Die Marketenderin.
0: Genau, oder der Marketender. Also genau. Die Person, die vorne weggeht, die natürlich auch darum schaut, dass die Kapelle bestmöglichst präsentiert wird und auch ein bisschen Geld reinkommt. Und da gibt es eine Geschichte dazu, die wir Ihnen erzählen wollen. Vielleicht haben Sie es mitbekommen, vor einigen Monaten hat es in Tirol einen Aufschrei gegeben.
3: Ja, und zwar wurde da eine Musikkapelle bei einer Veranstaltung ausgeladen, weil sie einen männlichen Marketender hatten.
0: Absoluter Skandal. Und deshalb haben wir unseren Investigativjournalisten Mario Fellner losgeschickt, ihm gesagt, bitte schau nach und suche einen männlichen Marketender. Wir wollen ihn mal vors Mikrofon bekommen. Und er hat geliefert.
3: Er hat Glück gehabt, weil in Lannach zufälligerweise einer der wenigen männlichen Marketender wohnt. Und den hat er getroffen.
0: Bei ihm zu Hause.
4: Also ganz am Anfang sind einige Politiker als erstes zu mir zurückgekommen, weil sie gedacht haben, ich bin der Bürgermeister, der mitmarschiert ist, weil es ist ja auch ab und zu so, oder irgendein Obmann. Und dann hat sie herausgestellt, ja, ich bin der Marketender. Klar ist eine gute Spende hineingekommen, im positiven Sinne für den Verein.
5: Walter Rauch ist seit 10 Jahren Marketender bei der Musikkapelle Pistorf im Bezirk Leibnitz. Warum Marketender? Im Gegensatz zu seiner Frau hat Walter Rauch keinen sechsten Sinn für die Musik.
4: Meine Frau kommt daher und die ganze Familie ist von dort. Und natürlich, ja, wenn die ausrücken am Wochenende, entweder wäre ich daheim gesessen, verdumpft und habe gesagt, ja passt, dann bin ich bei Musikkapelle dabei, einfach mit der Familie.
5: Die Ausrüstung ist die gleiche, mit einer Ausnahme.
4: Mir passt der Rock nicht. Ich habe meine Uniform, ich habe meine Lederhosen, ich habe meine Schnapsfassel dabei. Ich habe natürlich auch Marketenderinnen dabei neben mir und wir marschieren durch. Sie haben das Kerbel, ich habe das Schnapsfassel und wir animieren natürlich die Leute fleißig für den Musikverein, für freiwillige Spende, auch gut Schnaps zu trinken.
5: Und Negativkommentare, Fehlanzeige.
4: Die anderen Marketender sind gekommen und müssen wir gleich Fotos machen, das ist einmal eine geile Geschichte schon, was da die Bischdorfer machen und so weiter und so fort, also nur Positives.
0: So schaut's aus. Viel Spaß, wenn die Marketenderinnen und Marketender der Steiermark an diesem Wochenende wieder loslegen und nicht zu vergessen, Pischdorf, nicht Pischdorf.

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2: Am Mikrofon Julia Wötzinger. Das Bundesheer hat eine Liste mit 21 mutmaßlichen russischen Spionen ausgeschickt mit Fotos und Namen. Das Bundesheer warnt damit die eigenen Soldatinnen und Soldaten und es bittet um Hinweise, falls jemand diese Männer kennt. Gibt es da also Spionageverdacht beim Bundesheer, Viktoria Waldecker?
3: Russland hat auch in der Vergangenheit immer wieder versucht, das österreichische Bundesheer auszuspionieren. Aber seit Beginn des Ukraine-Krieges hat das zugenommen. Und nachdem das Bundesheer jetzt diese Warn-E-Mail ausgeschickt hat, haben sich auch erste Soldatinnen und Soldaten schon gemeldet, die offenbar Kontakt mit einem oder mit mehreren dieser mutmaßlichen Spione hatten. Also das zeigt schon, dass diese Warnung nicht grundlos passiert ist. Neu ist aber, dass die Namen und Fotos von mutmaßlichen Spionen veröffentlicht wurden. Also das ist schon eine härtere Gangart, die Österreich da jetzt wählt.
2: Österreich hat ja schon länger einen strengeren Umgang mit Spionen versprochen. Passiert das jetzt?
3: Das ist schon ein erstes Anzeichen, würde ich sagen. In den letzten Monaten wurden auch 4 russische Spione des Landes verwiesen und die Regierung hat ein schärferes Spionagegesetz angekündigt. Damit soll Österreich in Zukunft dann eben kein Paradies für Spione mehr sein. Aber noch haben sich ÖVP, SPÖ und NEOS
2: länger einen strengeren Umgang mit Spionen versprochen. Passiert das jetzt?
3: Das ist schon ein erstes Anzeichen, würde ich sagen. In den letzten Monaten wurden auch 4 russische Spione des Landes verwiesen und die Regierung hat ein schärferes Spionagegesetz angekündigt. Damit soll Österreich in Zukunft dann eben kein Paradies für Spione mehr sein. Aber noch haben sich ÖVP, SPÖ und NEOS nicht darauf geeinigt.

0: einem Brand gestern gesperrt. Man muss jetzt mehr Zeit einplanen, berichtet Paul Siehorsch.
1: Die S-Bahn-Strecke zwischen Praterstern und Quartier Belvedere ist eine der meistbefahrenen Abschnitte in Österreichs Osten. Ab 7. September wäre diese Strecke ohnehin gesperrt worden, für 14 Monate, Grund dafür eine Baustelle. Jetzt wird unverhofft schon 3 Wochen früher gesperrt. Auslöser war der Brand eines Kabelschachts beim Stellwerk Praterstern. Die Stammstrecke ist also gesperrt, auch der Flughafenverkehr eingeschränkt, ÖBB-Sprecherin Judith Winder.
2: Um zum Flughafen zu kommen, hier gibt es einen Schienenersatzverkehr zwischen Wien-Mitte und Wien-Geiselbergstraße, wo man dann auch in die S7, in die Flughafenschnellbahn umsteigen kann. Und auch über den Hauptbahnhof kommt man weiterhin zum Flughafen wie gewohnt.
1: Es heißt mehr Zeit einplanen, es gibt Verzögerungen. Wie hoch der Zeitverlust genau ist, wird in der ÖBB-App nicht angezeigt. Das gilt es bei der Reiseplanung zu bedenken.
0: Der britische Rechtspopulist Nigel Farage kehrt als Abgeordneter ins britische Parlament zurück. Der Chef der Partei Reform UK hat die Nachwahl in Clacton gewonnen. Die Wahl war umstritten. Farage hatte seinen Parlamentssitz erst vor wenigen Wochen niedergelegt, nachdem er wegen eines umstrittenen Geldgeschenkes in die Schlagzeilen geraten war. Die großen Parteien werfen ihm jetzt ein Ablenkungsmanöver vor. Sie hatten die Wahl boykottiert. Farage ist gegen unabhängige Bewerber angetreten, darunter ein Komiker mit dem Namen Graf Mülltonnengesicht. Das waren die Nachrichten mit Julia Wötzinger.
3: Volley, weiter zum Wetter.
4: Ja, da gibt es heute Sonnenschein von früh bis spät in ganz Österreich. In Summe werden es 13 Stunden Sonnenschein in der Steiermark, Höchstwerte am Nachmittag 18 bis 32 Grad. Morgen am Samstag bleibt es dabei, vielerorts strahlend sonniges Hochsommerwetter. Über den Bergen der Steiermark bilden sich kleine Schönwetterwolken und die Nachmittagswerte legen sogar noch zu, steigen auf 30 bis 34 Grad.
3: Liebe Grüße an alle Freibadbesitzerinnen und Besitzer, an alle Badeseenbetreiber. Viel Spaß. Willkommen zum Radio Steiermark Verkehrsservice.
4: Mit einer Meldung für die A2, die Südautobahn in Fahrtrichtung Wien. Bei Packsattel vor dem Kalcherkogeltunnel gibt es jetzt Blockabfertigung wegen Überlastung. Sie brauchen aktuell ungefähr 15 Minuten länger.
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6: Wenn Sie gerade auf der B66 in Klausen bei der Ampel stehen, der Baustelle, dann kein Stress, es geht weiter. Habe ich gestern auch gemerkt. Es funktioniert. So wie der ganze Tag. Schönen Freitag.
4: Irgendwann geht's immer weiter.
6: So ist es.

0: 10 nach 8. Einen wunderschönen guten Morgen, Steiermark. Schön, dass Sie mit dabei sind.
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0: Heute von 13 bis 16 Uhr geht's aber sowas von ab im Freibad in Steins. Ganz, ganz großes Kino. Mit dabei ist ich auch Nicole Reiterer vom Tourismusverband Südsteiermark. Guten Morgen.
2: Wunderschönen guten Morgen.
0: Da ist eine sehr gut gelaunt, komischerweise, bei so einem Traumwetter und einer Veranstaltung, die bevorsteht.
2: Ja, natürlich. Wir freuen uns schon. Der Sommer ist perfekt bestellt. Wir sind schon bei den Aufbauarbeiten und freuen uns dann am Nachmittag, euch beim Heimatsommer in Steins zu begrüßen.
3: 13 bis 16 Uhr. Eva Böttler, Daniel Neuhauser und Chris Watzig werden zu euch kommen.
2: Genau, wir freuen uns.
0: Das wird Weltklasse. Freibad in Steins. Ich meine, was gibt es Besseres, oder? Wenn man noch dazu bei dem Wetter im Freibad auch noch unter Anführungszeichen arbeiten darf.
2: Richtig. Also für Schatten haben wir gesorgt und für die Abkühlung natürlich auch, sei es mit bei einem guten Eis oder natürlich im Schwimmbad.
3: Pommes gibt es auch?
2: Natürlich.
3: Ja, das Gott muss sein.
0: Freibad-Pommes, mehr besser geht's nicht. Und danach ein Sprung zu den Schichertagen nach Steins, oder?
2: Richtig. Um 17 Uhr dann Eröffnung der Steinser Schichertage und da geht's dann weiter.
0: Ja, Wahnsinn. Was für ein Zufall, dass wir heute ausgerechnet in Stein sind. Viel Spaß heute, wir freuen uns.
2: Danke, wir freuen uns auch und wir sehen uns um 13 Uhr.

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1: So ein Sprung ins kühle Nass, oder? Das ist schon was Feines. Freibad hinein und dann die ersten Längen ziehen. Und gut. Dann Länge um Länge runterspulen. Vielleicht auch jetzt gerade in der Früh, weil da noch nicht so viel los ist. Das sind gute Aussichten für einen tollen Start in den Tag. Und dann gibt es Typen da draußen, die, wenn es um Längen ziehen geht,
2: die können es ein bisschen besser.
1: Ein bisschen besser und schneller und dann noch den Turbo ziehen, wie gestern Luka Mladenovic, junger Salzburger, Jahrgang 2004. Und er holt bei der Schwimm-EM in Paris die erste Medaille für Österreich.
2: Bronze.
1: 200 Meter Brust.
3: Also, hätte mir das jemand vorher gesagt, hätte ich gesagt, du spinnst. Ich bin sehr glücklich. Ist zwar keine Bestzeit mehr rauskommen, aber da erstmal vom Kopf so stabil zu sein und dann Dritter zu werden bei dem Feld, glaube ich, ist was, auf was ich stolz sein kann. Ich bin auch sehr froh, dass meine Familie jetzt da ist und ich das mit denen heute dann richtig quasi feiern kann.
1: Das war direkt nach dem unglaublich anstrengenden Rennen. 200 Meter Brust, da geht's richtig zur Sache. Hat noch im Semifinale österreichischen Rekord aufgestellt. Ist also der schnellste Brustschwimmer über diese Distanz aller Zeiten in Österreich.
2: Wahnsinn.
1: Das ist schon einmal Wahnsinn. Und jetzt ist noch Bronze um den Hals.
3: Unbeschreibliches Gefühl. Dafür trainiere ich so viel. Dafür opfere ich sehr viel Freizeit auf. Und dass ich das dann am Ende bezahlt macht, ist umso besser.
1: Da kriege ich ganz laut. Echt, wenn ich sowas höre, wenn so Spitzensportler dann dieses Ding erreichen,
2: wenn sie belohnt werden,
1: die so viel Verzicht haben in ihrem Leben, das ist absoluter Wahnsinn. Wir drücken die Daumen auch für die 50 Meter heute in Paris, wo er auch an den Start geht und auch zu den Besten gehört. Wir freuen uns sehr mit dem neuen Schwimmstar aus Österreich, Luka Mladenovic. In 7 Minuten.

0: Schönen guten Morgen.
1: 8.30 Uhr.
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3: Ein 24-Jähriger ist gestern am Abend auf der A2 Süd Autobahn ums Leben gekommen. Er ist einem stehenden LKW hinten frontal aufgefahren. Barbara Schupfer hat die Einzelheiten.
4: Am Abend hat ein LKW auf der A2 bei Raber-Grambach eine Reifenpanne. Der LKW hält am Pannenstreifen. Ein anderer LKW-Fahrer erkennt das Problem, will helfen und hält seinen LKW zwischen dem Pannenstreifen und der ersten Fahrspur. Kurz darauf, gegen 18.30 Uhr, kommt es zum Unfall. Ein 24 Jahre alter Autofahrer fährt dem zweiten LKW auf das Heck auf. Der junge Südoststeirer im Auto wird dabei schwerst verletzt. Umgehend werden die Rettungskräfte alarmiert. Der Notarzt kann aber rund eine halbe Stunde nach dem Unglück nur noch den Tod des 24-Jährigen feststellen. Es ist zu einem Stau gekommen. Die A2 war rund 2 Stunden lang gesperrt. Autos sind umgeleitet worden. Der LKW-Lenker war laut Polizei nicht alkoholisiert. Neben Rettungskräften, einem Notarzt und der Polizei waren auch die freiwilligen Feuerwehren Raber und Feldkirchen mit insgesamt 34 Kräften im Einsatz.
3: Im Bezirk Liezen ist gestern am Nachmittag ein Paragleitschirmpilot kurz nach dem Start vom Hauser Keibling rund 15 Meter abgestürzt. Dabei ist er schwer verletzt worden. Der Mann dürfte zuvor in Turbulenzen geraten sein. Die Bergrettung hat ihn erst versorgt, dann ist er mit dem Rettungshubschrauber ins Spital nach Schladming gebracht worden. Einige Kindergärten haben auch im Sommer geöffnet und die Hitze, die macht auch nicht vor den kleinsten Halt. Jetzt will man darauf reagieren. Das Land Steiermark entwickelt gemeinsam mit der sogenannten Klarregion Netzwerk Südost kindgerechte Hitzeschutzmaßnahmen. In Fehring, Kapfenstein, Riegersburg und Unterlamm sind bereits Gebäudeanalysen durchgeführt worden. Erste Maßnahmen und Materialien werden schon um- und eingesetzt, sagt Andrea Gössinger-Wieser, die Klimaschutzkoordinatorin des Landes Steiermark.
5: Da hat das Umweltbildungszentrum ein Wimmelbild entwickelt, wo ganz viele Szenen zum Thema Hitzeschutz im Kindergarten dargestellt sind. Also wo finde ich Abkühlung? Wie soll ich trinken? Warum darf ich nicht in die Sonne gehen? Dazu gibt es dann entsprechende Lieder, Trinkplakate, wo jedes Kind sich orientieren kann. Ach, habe ich heute schon genug getrunken? Und ganz gut ankommen tut in den Einrichtungen das Hitzometer. Das ist ein Kernstück des Projektes. Da können die Kinder darauf ablesen, welche Hitzestufe heute herrscht.
3: Oft können mit kleinen Maßnahmen viel verändert werden, etwa richtiges Lüften durch das Reinigungspersonal ganz in der Früh, angepasste Tagesabläufe oder etwa die Umgestaltung des Gartens. Auch Veränderungen der Gebäude seien denkbar. Unser Nachbarbundesland, das Burgenland, wird eine zusätzliche Lkw-Maut auf 3 Bundesstraßen einführen. Die Steiermark will diesem Beispiel nicht folgen. Verkehrslandesrätin Claudia Holzer von der FPÖ lehnt das burgenländische Modell ab. Es führe zu einer Mehrbelastung für die Transporteure und die Kosten würden schlussendlich an die Kundschaft weitergegeben, sagt sie. Das sei ein falsches Zeichen in Zeiten der Teuerung, so die steirische Verkehrslandesrätin. Und wir kommen jetzt zu Wetter und auch wieder dann zum Verkehr mit Conny Kainz.
6: Ja, und durchlüften kann man jetzt in der Früh auch in der Steiermark gut. Frühwerte liegen zwischen 13 und 19 Grad, am Nachmittag dann mit viel Sonne, Höchstwerte bis zu 32 Grad. Eigentlich ist es heute den ganzen Tag über strahlend sonnig. Daran ändert sich morgen kaum etwas. Es gibt wieder sonniges Hochsommerwetter. Über den Bergen bilden sich kleine Schönwetterwolken. Nachmittagswerte legen morgen am Samstag sogar noch zu und steigen auf bis zu 34 Grad.
1: 8.34 Uhr. 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
6: Mit guten Nachrichten, da kommen Sie jetzt überall ohne Probleme voran. Wir hoffen, es bleibt dabei und wünschen gute und sichere Fahrt.
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0: Schönen Freitag, 8.39 Uhr, Radio Steiermark läuft. Conny Kreis und Thomas Salzinger.
1: Schönen guten Morgen.
0: Was für ein Wochenende steht uns bevor. Unglaublich, wettertechnisch sind wir mal auf der sicheren Seite, oder?
1: Was die Veranstaltungen betrifft, könnte es nicht besser sein. Heute und morgen strahlend sonnig.
0: Apropos heute Morgen und am Sonntag, da geht schon los. Es ist unglaublich, Leibniz hat die Baumklettermeisterschaft, die Staatsmeisterschaft.
2: Mein Name ist Mariella Smith und gemeinsam mit meinem Mann und unserer Firma organisieren wir eben diese tolle Meisterschaft. Das ist die österreichische Baumklettermeisterschaft in Stadtpark in Leibniz und da haben wir 47 Teilnehmer.
3: Was passiert da konkret?
2: Es gibt 5 Stationen gesamt, ja. Wurfschnur, dann gibt es Schnellklettern, Aufstiegsklettern, Rettung aus der Baumkrone, die natürlich ganz spannend ist. Da ist ein Dummy, der einen verletzten Kollegen simuliert, den man retten muss und auch das Arbeitsklettern.
0: Da spielt es ab. Ebenso auch im Bezirk Murau.
1: Ja, da ist der Samson unterwegs.
0: 5 Meter, 80 groß, 90 Kilogramm schwer, biblische Figur, UNESCO-Weltkulturerbe, getragen von Markus Schurl.
4: Also die beste Vorbereitung ist in den Wochen vorher schauen, dass man körperlich in einer Top-Form ist, dass man hin und wieder Krafttraining macht und auch, was ich seit Neuestem tue, Radfahren, dass man einfach genug Kraft in den Beinen und im kompletten Unterkörper hat.
0: Und dann sind da noch die ganzen Volksfeste rundherum, Schilchertage in Steins oder auch, haben wir heute schon gehört, ein Kirtag in Salla.
5: Auch die Teige sind vorbereitet für die Cremeschnitten, für die Topfen-Sahne-Schnitten, für den Apfelstrudel, für den Schwarzbeerstrudel. Jetzt geht's nachher, wenn ich fertig bin in der Boxsturm, geht's auch in die Küche. Serviettenknödel machen, Schweinsbratenbrot, da kommt nachher in den Holzofen rein. Ja, es geht dahin.
0: Die Martha vom Sattelhaus Kirtag in Salla im Bezirk.
1: Und der Radio Steiermark Heimatsommer im Freibad in Steins.
0: Der ist ja auch noch, es ist ja Wahnsinn. 3 Stunden lang von 13 bis 16 Uhr. Was für ein Wochenende, was für ein Start in Richtung Wochenende. Gemeinsam auch mit ihrer Lieblingsmusik. Madonna und Georg Danzer, gleich für Sie.

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2: 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Der TSV Hartberg hofft im Heimspiel gegen die Wiener Austria auf die ersten Punkte der Saison und der GRK ist in Hütteldorf bei Rapid zu Gast, das mit 2 Siegen gestartet ist. Viel Fußball also dieses Wochenende und mit Radio Steiermark sind Sie live dabei. 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
2: Also ich finde, die Woche ist sehr schnell vergangen. Wie geht's dir?
3: Ja, das stimmt eigentlich.
2: Das passiert nur dann,
3: wenn es gut geht, genau.
2: Genau. Für die Veranstaltungen am Wochenende ist das Wetter perfekt.
3: Egal ob bei den Steinzer Schilchertagen oder beim Rostfest in Eisenerz, beim Samba in Hartberg oder bei der österreichischen Meisterschaft in Baumklettern.
2: Genau.
4: Naja, ich arbeite in der Baumpflege auch als Kletterer und ich mache halt dabei.
5: Wie hoch seid ihr da dann oben?
4: Also es wird schon um die 30 Meter sein.
2: 5,80 Meter groß, 90 Kilogramm schwer. Und alter Schwede, habe ich mich vor ihm in die Hosen gemacht, wie ein kleiner Bruder. Der Samson, ein UNESCO-Weltkulturerbe in Murau.
6: Wenn der Pfarrer daheim war, ist der Samson rausgeholt worden. Und so ist es bis heute, dass der Samson nur am Nachmittag ausrückt, weil der Pfarrer ja noch ein Essen heimgeht.
2: Auch etwas, was man mal gesehen haben sollte.
3: Steirisches Brauchtum, die Marketenderin.
2: Genau, oder der Marketender.
7: Warum Marketender?
8: Meine Frau kommt daher und die ganze Familie. Wenn die ausrücken am Wochenende, entweder wäre ich daheim gesessen, verdumpft und habe gesagt, ja passt, ja, ich bin der Marketender, dann bin ich bei der Musikkapelle dabei.
2: Schaut nach einem tollen Wochenende aus. Kirtage, Feiern, Partys da draußen. Genießen Sie es.
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1: Am Mikrofon Julia Bötzinger. Es sind alarmierende Berichte über die Zustände auf dem US-Flugzeugträger USS Abraham Lincoln im Nahen Osten. Die Rede ist von massiven Hygienemängeln und Soldatinnen und Soldaten kämpfen laut Angehörigen mit psychischen Problemen. Aus den USA, Markus Müller.
2: Kaputte Toiletten, zu wenig frische Nahrungsmittel und seit Monaten kein Landgang mehr. Die Stimmung bei den knapp 3000 Seeleuten an Bord des Flugzeugträgers USS Lincoln ist am Kippen. Das berichten immer mehr Angehörige von Besatzungsmitgliedern. Seit 9 Monaten ist das Schiff unterwegs und aktuell im Arabischen Meer eingesetzt. Normalerweise dauern die Einsätze der US-Marine nur etwa ein halbes Jahr, bevor die Schiffe wieder in ihren Heimathafen zurückkehren. Unfälle von Seeleuten, die über Bord gegangen sind, sollen in Wirklichkeit Selbstmordversuche gewesen sein. Alles Fehlinformationen, sagt dazu Verteidigungsminister Pete Hegseth. Die USS Lincoln soll jetzt von einem anderen Flugzeugträger abgelöst werden. Wie lange das dauern wird, ist allerdings noch offen.
1: Die Arbeitskosten in Österreich sind im internationalen Vergleich besonders hoch. Das zeigt eine Studie der gewerkschaftsnahen Hans-Böckler-Stiftung in Deutschland. In Österreich zahlen Arbeitgeber für eine Arbeitsstunde gut 46 Euro. Noch höher sind die Ausgaben nur in 4 anderen EU-Länder. Arbeitgeber zahlen damit etwa Sozialausgaben, aber auch relativ hohe Löhne. Das ist einzigartig in Europa. In Irland wird es ein Register für verurteilte Straftäter geben. Damit kann man künftig Auskunft darüber bekommen, ob eine Person in der Vergangenheit Gewaltverbrechen begangen hat und sofern ein Gericht dieser Veröffentlichung zustimmt. Eva Pöcksteiner mit Details.
3: Jenny's Law heißt das neue Gesetz in Erinnerung an Jennifer Poole, eine 24-jährige zweifache Mutter aus Dublin, die vor 5 Jahren von ihrem damaligen Freund erstochen wurde. Ihre Familie
1: hat Gewaltverbrechen begangen hat und sofern ein Gericht dieser Veröffentlichung zustimmt. Eva Pöcksteiner mit Details.
3: Jenny's Law heißt das neue Gesetz in Erinnerung an Jennifer Poole, eine 24-jährige zweifache Mutter aus Dublin, die vor 5 Jahren von ihrem damaligen Freund erstochen wurde. Ihre Familie hat beim Prozess erfahren,

0: der Straftäter durch dieses Register öffentlich an den Pranger gestellt werden.
1: Ein Waldbrand hat in der Nacht den beliebten kroatischen Touristenort Lokva Rogoznica an der Adriaküste bedroht. Einheimische und Urlauber sind in Sicherheit gebracht worden, Häuser sind zerstört worden. Betroffen ist die Region bis Omiš. Mehr als 150 Feuerwehrleute waren in der Nacht im Einsatz. Deutschlands Autoindustrie hat in den letzten Jahren so viele Stellen abgebaut wie keine andere Industriebranche im Land. Ende Juni waren bei Herstellern und Zulieferern so wenig Menschen beschäftigt wie zuletzt vor 21 Jahren. Das waren die Nachrichten mit Julia Wötzinger. Das Wetter.
2: In ganz Österreich ist und bleibt es heute sonnig, meist sogar wolkenlos. Ein paar kleinere Quellwolken können sich am Nachmittag im Südwesten bilden. Der Wind frischt nur stellenweise etwas mehr auf, etwa im Donauraum oder in manchen Alpentälern. Die Temperaturen steigen auf 28 bis 35 Grad, in 2000 Meter Höhe von Ost nach West auf 15 bis 22 Grad. Morgen dann schon 29 bis 36 Grad, dazu wieder meist sonnig. In Vorarlberg und Tirol aber allmählich etwas mehr Wolken und zum Abend hin stellenweise Regenschauer und Gewitter. Am Sonntag vor allem im Osten sehr heiß mit bis zu 37 Grad. Zum Sonnenschein aber auch einige Wolken und vor allem im Bergland ein paar Schauer und Gewitter. So viel zum Wetter mit Jörg Stibor.
3: 8:04, wir kommen zum Radio Steiermark Verkehrsservice. Da gibt's gar nichts zu sagen, es ist alles ruhig, aber wenn Sie das anders sehen, kostenlos anrufen bitte unter Stern 300. Ich wünsche eine gute Fahrt.
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3: Gemeinsam geht einfach immer alles besser und das beweisen auch vier junge Afflenzer Burschen, die gemeinsam eine Berghütten wiederbeleben. Da reden wir gleich drüber. Nach Musik der Festbänkler, Ornello Vanoni ist mit dabei und Musik von David Christie.

0: 12 Minuten nach 9. Einen schönen Freitagvormittag wünsche ich Ihnen. Wenn man die richtigen Freunde hat, dann kann man schon was bewegen. Der David Kotzecker aus Aflenz zeigt mit drei anderen Burschen, was da möglich ist, wenn man eben zusammenhält. Ihr habt die Olmerer Schütten auf der Bürgeralm wiederbelegt. Wie ist es denn dazu gekommen?
1: Also die Idee war eigentlich ein bisschen aus dem Zufall, also heraus. Wir haben vor circa 3 Jahren eine kleine Eventfirma gegründet, immer wieder Events gemacht. Und heuer im Frühjahr haben wir uns überlegt, ja, was könnte man denn im Sommer machen? Und dann haben wir gesehen, hey, die Hütte steht leer, haben uns da mit den dementsprechenden Personen zusammengeredet und irgendwie hat der eine dann auf dem anderen gefolgt und hat alles gut gepasst. Und ja, jetzt sind wir da und seit 1. August machen wir die Almraschütten auf der Aflenzer Bürgeralm.
0: Wer so eine Hütte betreibt, weiß, das ist ein ziemlicher Aufwand und eine Herausforderung kann es auch sein. Wie geht's euch damit?
1: Also es ist schon extrem viel Arbeit, aber man muss sagen, wir sind eigentlich seit fast 20 Jahren alle 4 beste Freunde und ich sage, wenn wir wirklich gute Freunde sind, dann ist es eigentlich nicht nur Arbeit, sondern es ist auch mit viel Spaß verbunden und wir machen das mit Leidenschaft und es ist einfach eine Gaude. Ja,
0: das denke ich mir. Wenn man zusammenhält, kann das schon eine super Sache sein. Was genießt ihr denn ganz besonders da oben?
1: Ich glaube, es ist einfach nach einem harten Arbeitstag von 12, 13 Stunden die Ruhe auf der Alm, wenn wir dann mal gemütlich zusammensitzen, vielleicht das eine oder andere Bier trinken, den Tag nochmal Revue passieren lassen und einmal zurückdenken, was wir so geschaffen haben.
0: Da kann man dann stolz drauf sein, gell?
1: Auf jeden Fall, ja.
0: David, das Wetter wird ja an diesem Wochenende nochmal richtig schön, vor allem so schön, dass man auf die Berg gehen sollte eigentlich, weil es auch oben ideale Voraussetzungen gibt. Wann sperrt sie denn auf eigentlich?
1: Also wir haben immer von Donnerstag bis Sonntag von 10 bis 19 Uhr geöffnet und wir haben eine wunderschöne Panoramaterrasse, also perfekt für jeden, sage ich mal, der eine Wanderung machen will und dann bei uns einkehren mag.
0: Kommt man eigentlich mit dem Auto zu, weil es gibt ja Leute, die müssen nicht unbedingt aufwandern?
1: Ja, also es gibt da Mautstraßen auf und die führt eigentlich bis kurz vor die Hütte, da ist dann ein großer Parkplatz mit genügend Platz.
0: Den Parkplatz wird es auch brauchen, denn nächste Woche, da gibt es ein großes Fest bei euch.
1: Genau, und zwar haben wir nächsten Samstag eine große Almparty geplant. Da wird so Live-Musik geben, ein Disco-Zelt werden wir aufstellen und da werden wir mal so richtig Party machen auf der Hütte.
0: Na, dann liebe Grüße auf die Alm rausschütten, lasst es euch gut gehen und genießt euer gemeinsames Tun da oben. Danke dir vielmals, lieber David.
1: Vielen Dank und alles Gute.
0: Ja, da braucht es doch eine richtige Almhüttenmusik. Die kommt jetzt von den Festbänkler. Für dich.

Ein musikalisches Liebesgeplänkel zwischen Mouth and McNeil, How Do You Do, aus den 70ern. Wir kehren zurück in die Gegenwart und da gibt es jetzt den aktuellen Titel von den Nockies und der heißt 1.

0: Einen schönen Freitagvormittag, es ist 9.30 Uhr.
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2: In Tilmitsch im Bezirk Leibnitz suchen Einsatzkräfte nach einer Person. Eine Abhängigkeitsanzeige gibt es jedoch laut Polizei gar nicht. So, pardon, jetzt bin ich zu schnell ins Studio reingekommen. Grund für die Suche ist, dass an einem Badeteich Kleidung einer Person gefunden worden ist. Wem sie gehört, ist allerdings nicht bekannt. Ebenso unbekannt ist, ob es sich eventuell um einen Badeunfall handelt oder ob die Kleidung schlicht liegen gelassen worden ist. Gestern haben zahlreiche Einsatzkräfte schon das Gebiet des Teichs abgesucht. Die Suche ist erfolglos geblieben. Unverletzt geblieben sind 30 Personen, die gestern am Abend aus einem Haus in Leoben gerettet worden sind. In einer Wohnung hatte es zuvor zu brennen begonnen, 4 Feuerwehren waren im Einsatz. In der Wohnung war niemand, die anderen Bewohnerinnen und Bewohner des Hauses sind vorsorglich in Sicherheit gebracht worden. Die Polizei vermutet einen technischen Defekt an der elektrischen WC-Anlage als Grund für den Brand. Zum Sport jetzt, genauer gesagt zum Damentennis. Da haben Lilly Tagger und Sinja Kraus beim WTA 1000 Turnier in Cincinnati in den USA den Sprung in den Hauptbewerb geschafft. Tagger hat sich gegen die US-Amerikanerin Robin Montgomery mit 6:3, 6:1 durchgesetzt. Heute trifft sie dann in der ersten Runde auf die Australierin Talia Gibson. Und Sinja Kraus hat gegen Claire Liu aus den USA mit 6:4, 6:3 die Oberhand behalten. Auf sie wartet morgen die US-Amerikanerin Sloane Stephens. Bei einem Sieg von Kraus würde es zu einem Österreicherinnen-Duell kommen. Es geht es doch danach gegen Anastasia Potapova, die in Runde 1 ein Freilos hat. Und wir schauen jetzt zum Wetter. Ja, heute scheint die Sonne den ganzen Tag pausenlos über der Steiermark. Meist ist der Himmel wolkenlos. Die Temperaturen, die legen auch zu und erreichen heute 28 bis 33 Grad. Und diese 33 Grad, die gibt's heute ausnahmsweise mal nicht in der südlichen Steiermark, sondern heute im Ennstal oder auch im Ausseerland. Wir schauen auf die aktuellen Temperaturen in den Regionen in Frohnleiten. Da messen wir derzeit 19 Grad und diese 19 Grad, die gibt's auch bei Ihnen in Bad Mitterndorf. Etwas wärmer ist es schon in Gersdorf im Bezirk Leibnitz bei 22 Grad. Und morgen, da gibt es wieder von früh bis spät Sonnenschein. Es wird auch wieder sehr, sehr warm.
0: Ja, mit diesen Aussichten noch zum Radio Steiermark Verkehrsservice. Da ist alles ruhig. Es sind uns keine Störungen gemeldet worden. Wenn Sie von Verkehrsinformationen wissen, kostenlos bei uns anrufen, bitte unter Stern 300. Ich bin die Gisi Hafner, wünsche weiterhin eine gute Fahrt.

0: Musik aus der Steiermark von Westwind. Auch eine coole Musik, um einen wunderschönen Sommertag, wie wir sie jetzt eben ganz viele haben, ausklingen zu lassen. Und auch eine Musik, wo man gut in die Mitten kommt. Darum geht's jetzt auch.
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0: Und heute gibt's die letzte Yoga-Atemübung in dieser Woche. Und das ist eine Übung für Körper und Geist wieder mal. Namaste, liebe Evelyn.
2: Namaste. Ja, wir waren diese Woche ja schon sehr, sehr fleißig, haben schon unsere Energien aktiviert und jetzt gehen wir quasi auf den höchsten Punkt unseres Kopfes, nämlich das Kronenchakra. Und wir nehmen eine Hand und klopfen mal da am höchsten Punkt unseres Kopfes drauf und aktivieren damit schon einmal unser Kronenchakra. Das hat den Effekt, dass wir uns einfach eher erstens auch nach oben öffnen, aber dass einfach die Energien, dass wir klareren Kopf bekommen. Wenn wir das gut wahrnehmen, dann können wir in die Atmung übergehen, Hände ablegen und beginnen, das kennen wir ja jetzt schon mit Nase ein, Nase aus, und beginnen einfach ganz sanft mit der Ausatmung ganz aktiv den Bauch nach innen zu ziehen. Und mit der Einatmung geht der Bauch ganz von selbst nach vor. Wieder ausatmen. Das kann sanft sein, also nicht reißen. Das kann man aber auch wieder forcieren. Und schneller machen, langsamer machen, auch wieder ausprobieren, brauche ich es eine Minute, will ich es vielleicht sogar über 5 Minuten machen. Und das Schöne ist, je länger, dass man es macht, es reinigt eben ganz stark die Energiekanäle. Man spürt dann wirklich, wenn man dann fertig ist, man fokussiert sich auf diesen höchsten Punkt am Kopf, dass wirklich die Klarheit kommt. Ja? Also es reinigt wirklich auch den Geist, die Gedanken, und das ist eine wunderbare Übung, um einfach ja so mal den ganzen Stress abzulassen und wegzugeben, einfach nur durch diese Atmung.
0: Herrlich. Atmen und einen klaren Kopf kriegen. Dazu vielleicht noch Musik von Bonnie Tyler genießen.

Mit Charlene schlagen wir die Kapitel auf an diesem 14. August. Morgen werden vielerorts im Land die Kräuter geweiht, also auch der beste Zeitpunkt, um die Kräuter überhaupt einmal zu ernten. Und das tun wir gleich nach 10 mit dem Karl Bloberger.

Musik für einen richtig schönen Sommertag gibt's natürlich bei uns auch nachts sehen. You're so fine. 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Von Rita Coolidge eventuell auch.

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1: Am Mikrofon Julia Wötzinger. Genua erinnert heute an den Einsturz der Morandi-Brücke vor 8 Jahren. 43 Menschen sind ums Leben gekommen, als die Autobahnbrücke im Urlauberverkehr eingestürzt ist. Ermittlungen danach haben massive Managementfehler der Autobahnbetreiber aufgedeckt. Erst im Juli gab es Urteile erster Instanz. Aus Italien berichtet Cornelia Wospanik.
2: Fast 180 Jahre Haft für die Angeklagten, vom Management der Betreibergesellschaft bis zur Aufsicht. So lautete das Urteil erster Instanz zu einem Unglück, das vor 8 Jahren nicht nur Genua aufgerüttelt hat. Eine Brücke der Stadtautobahn brach einfach so weg. Dabei wusste man, dass der Pfeiler 9 saniert werden musste, wie 2 andere Jahre davor. Dividende stand über Sicherheit. Die Angehörigen der Toten hoffen, dass die Instanzen nun zügig durchlaufen werden. Und das Strafmaß bestätigt wird. Zudem wollen sie eine Dauerausstellung von Trümmern der eingestürzten Brücke nicht nur in Genua, sondern auch in anderen Städten, aus denen die Opfer kamen.
1: Waldbrände sorgen derzeit in europäischen Urlaubsregionen für Einsätze und Evakuierungen. Der Waldbrand auf der griechischen Halbinsel Chalkidiki ist mittlerweile unter Kontrolle. 3 Feuerwehrleute sind verletzt worden, Urlauber sind mit Booten weggebracht worden. Auch in den kroatischen Touristenorten Omiš und Lokvarogosnica sind hunderte Menschen in Sicherheit gebracht worden. Frauenfeindliche Denkmuster entstehen oft viel früher, als man denkt. Schon Kinder lernen bestimmte Rollenbilder und das prägt auch, wie junge Burschen und Männer Frauen sehen und behandeln. Mehr von Annabella Mini.
3: Buben in Blau, Mädchen in Rosa. Solche Stereotypenunterschiede beginnen schon vor der Geburt, sagt der Psychologe und Männerberater aus Deutschland, Björn Sifke.
4: Jungen und Männer betrachten etwas, was schon einen Sexismus sozusagen beinhaltet, als die Normalität. Ihnen wurde eben ganz viel buchstäblich beigebracht, wo sie anders sein sollen als Mädchen.
3: In Filmen, bei Spielsachen, Puppen oder Superhelden, aber auch immer häufiger über soziale Medien werden diese Rollenbilder verstärkt. Wer ihnen entspricht, bekommt Anerkennung. Wer nicht mitmacht, wird ausgegrenzt. Das kann eben dazu führen, dass Frauen als das andere Geschlecht betrachtet und später diskriminiert werden.
4: Bis hin zu Grenzüberschreitungen, die Männer und Jungen eben gar nicht als solche registrieren, weil sie damit aufgewachsen sind, dass das sozusagen ihr Anrecht ist.
3: Aufbrechen lasse es sich nur durch frühe Aufklärung in Familien, in Schulen und im gesamtgesellschaftlichen Diskurs.
1: Mehrere Kühe waren heute früh auf der Brennerautobahn in Tirol unterwegs. Die Tiere sind offenbar über eine Baustelle bei der Auffahrt Patsch auf die Autobahn.
4: Die Männer und Jungen eben gar nicht als solche registrieren, weil sie damit aufgewachsen sind, dass das sozusagen ihr Anrecht ist.
3: Aufbrechen lasse es sich nur durch frühe Aufklärung in Familien, in Schulen und im gesamtgesellschaftlichen Diskurs.
1: Mehrere Kühe waren heute früh auf der Brennerautobahn in Tirol unterwegs. Die Tiere sind offenbar über eine Baustelle bei der Auffahrt Patsch auf die Autobahn geraten.

0: auf, etwa im Donauraum oder in manchen Alpentälern. Die Temperaturen steigen auf 28 bis 35 Grad, am heißesten wird es im Westen. Morgen dann auch in Ostösterreich heißer als heute, Höchstwerte generell zwischen 29 und 36 Grad, dazu wieder meist sonnig. In Vorarlberg und Tirol aber allmählich etwas mehr Wolken und zum Abend hin stellenweise Regenschauer und Gewitter. Am Sonntag speziell im Osten sehr heiß mit bis zu 37 Grad, zum Sonnenschein aber generell auch einige Wolken und vor allem im Bergland ein paar Regenschauer und Gewitter. So viel zum Wetter mit Jörg Stibor.
1: 4:04, wir kommen zum Radio Steiermark Verkehrsservice. Nach wie vor alles ruhig, aber sollten Sie von Verkehrsbehinderungen wissen, kostenlos bei uns anrufen, bitte unter Stern 300. Ich wünsche eine gute Fahrt.
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1: und dem Karl Ploberger, und da sind wir gleich bei der Kräuterernte. Schön, dass Sie mit dabei sind.

0: Radio Steiermark am Freitagvormittag, 11 Minuten nach 10.
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0: Einen schönen Vormittag auch dir.
2: Schönen Vormittag, servus.
0: Morgen ist der 15. August und an diesem Tag finden ganz traditionell ja die Kräuterweihen statt.
2: Warum ist genau Mitte August die Kräuterweihe? Weil zu diesem Zeitpunkt die Kräuter die meisten ätherischen Öle haben. Mhm. Daher ist jetzt auch die Kräuterweihe, auch eine gewisse Dankbarkeit war das aus dem Glauben heraus. Und da hat man die Kräuterbüscheln gemacht, getrocknet, aufgehängt im Schatten und dann für den Herbst, für den Winter vorgesorgt. Meistens sind es Teekräuter.
0: Welche Kräuter werden da geerntet?
2: Zum Beispiel Kräuter wie Thymian, Oregano, Salbe, Minzen, der Majoran. Aber auch Melisse oder Lavendel werden jetzt geerntet und die enthalten wirklich sehr, sehr viele ätherische Öle. Mhm. Rosmarin und Estragon kann man natürlich auch ernten, die legt man aber meistens dann in Essig ein und hat damit auch noch eine größere Würze. Rosmarin, sage ich immer, ich habe meistens mehrere Rosmarinstücke, weil ich ein Fan von diesem mit mediterranen Würzkraut bin. Getrocknet ist der Rosmarin nichts. Das ist fast wie Stroh, finde ich. Mhm. Also wenn man das vergleicht mit einem frischen, im Essig ist perfekt oder Öl haltbar machen.
0: Ja, weil du gesagt hast, der höchste Anteil ätherischer Öle. Wenn ich jetzt die Kräuter trockne, bleiben dann diese Inhaltsstoffe?
2: Da ist noch was drinnen und zwar, da muss man aufpassen, niemals in der Sonne trocknen, immer im Schatten, mhm, an einer luftigen Stelle. Die Kräuter dürfen ja nicht zu schimmeln anfangen, sonst dürfte man es nicht verwenden. Und wenn man das jetzt an einer kühlen, schattigen Stelle macht, dann bleibt der Großteil des ätherischen Öls drinnen, nur das Wasser verdunstet und damit trocknen sie. Mhm.
0: Kann man sie eigentlich auch einfrieren?
2: Man kann es einfrieren natürlich, das geht natürlich noch besser. Gerade ja, bei Basilikum zum Beispiel würde ich es nicht trocknen, weil das Basilikum schmeckt auch überhaupt nicht gut, sondern das würde ich einfrieren oder überhaupt der Pesto gleich draus machen und dann das Pesto aus dem Kühlschrank herausholen.
0: Ja, jetzt haben wir heute Mitte August, kann man jetzt eigentlich noch Kräuter anbauen? Geht das jetzt noch?
2: Absolut. Kresse ist natürlich das flotteste Kräutlein überhaupt, aber auch Schnittlauch und Petersilie können noch gepflanzt werden und Salbe, Thymian, Minze, von denen wir schon gesprochen haben, die treiben ja sofort nach dem Rückschnitt wieder aus und dann hat man wieder frische Blätter, die man wieder ernten kann. Mhm.
0: Danke für deine Tipps, lieber Karl. Nächste Woche, da planen wir.
2: Jetzt wird geplant, weil der Sommer geht langsam, ganz langsam zu Ende. Und da kann man schon überlegen, was man im Herbst pflanzen will. Wir pflanzen ein Staudenbeet. Bis dahin viel Spaß beim Garteln.

Musik aus den 80ern von Oliver Onions. Eine kleine Einstimmung auch für all jene, die jetzt vielleicht unterwegs sind in den Urlaub. Also ich hoffe, Sie stehen nicht schon irgendwo im Stau. Die aktuellen Verkehrsmeldungen hören Sie dann bei uns nach 10.30 Uhr.

0: Einen schönen Freitagvormittag, es ist 10.30 Uhr.
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2: Das Aus für das Pumpspeicherkraftwerk auf der Choralm rückt diese Art der möglichen Energiegewinnung wieder in den Blickpunkt. Der Verbund sucht in der Obersteiermark im Bereich des Speicherkraftwerks Salzer nach Möglichkeiten für ein neues Pumpspeicherprojekt. Geologische Untersuchungen laufen bereits. Pumpspeicherkraftwerke sind laut Experten entscheidend zur langfristigen Speicherung von erneuerbarem Strom, insbesondere um Überschüsse im Sommer für den Winter nutzbar zu machen. Der Speicher soll künftig auch in den Mittelpunkt einer Neuaufstellung der Förderungen bei PV-Anlagen stehen. Die Errichtung von Photovoltaikanlagen an sich soll nicht mehr von der öffentlichen Hand unterstützt werden, sagt die zuständige Staatssekretärin Elisabeth Zehetner gestern in der ZIB 2. Stromspeicher aber sehr wohl, so soll die Nachrüstung bestehender Anlagen mit einem Speicher künftig gefördert werden. Im Rahmen eines Pilotprojekts entwickelt das Land Steiermark kindgerechte Hitzeschutzmaßnahmen für die Kindergärten und Krippen. Aus pädagogischer Sicht werden in ausgewählten Einrichtungen mit Wimmelbildern und sogenannten Hitzometern die Kleinen mit dem Thema vertraut gemacht. Mit Gebäudeanalysen sollen aber auch technische Veränderungen in die Wege geleitet werden. Wo machen Beschattungen am meisten Sinn und wie können Gärten entsprechend umgestaltet werden? Auch beim Wetter steht weiterhin die Hitze im Mittelpunkt. Neuerlich steigen heute die Höchstwerte über 30 Grad. Dazu gibt es wieder strahlenden Sonnenschein und kaum eine Wolke am Himmel. Auch morgen am Samstag scheint die Sonne ungetrübt im ganzen Land. Die Höchstwerte erreichen wieder 29 bis 34 Grad. Am Sonntag ähnlich heiß, aber im Tagesverlauf zunehmend unbeständig.
0: Wir kommen noch zum Radio Steiermark. Verkehrsservice, da hat sich gar nichts geändert. Es sind uns nach wie vor keine Störungen gemeldet worden. Stern 300, da können Sie kostenlos bei uns anrufen, wenn Sie was entdecken. Ich bin die Gisi Hafner, wünsche weiterhin eine gute und sichere Fahrt.

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0: Also ich muss sagen, auch wenn wir das Wetter natürlich, das Wetter, das wir jetzt gerade haben, wenn es sehr erfreulich ist, aber eigentlich würde man den Regen brauchen, liebe Conny Kreins. Andererseits ist es wieder gut für alle, die jetzt eine Veranstaltung auf die Beine stellen wollen. Und da gibt es ja ganz viele im Land.
2: Ja, an diesem Wochenende ist wirklich viel los. Rostfest in Eisenerz, Samba in Hartberg oder der Radio Steiermark Heimatsommer im Freibad in Steins. Heute ab 13 Uhr, überall scheint die Sonne. Heute bei bis zu 33 Grad und auch am Wochenende, also am Samstag und am Sonntag, strahlend sonnig im ganzen Land. Am Sonntag sogar bei bis zu 35 Grad.
0: Was ich gestern in den Wetterkarten so gesehen habe, Montag dann zumindest einmal leichte Abkühlung und möglicherweise Regen.
2: Ja, teilweise auf jeden Fall in der Steiermark. Es gibt einen Wetterumschwung. Im Laufe des Vormittags schon dichte Wolken von Nordwesten her. Dazu gibt es einige, zum Teil auch kräftige Regenschauer und Gewitter, die meisten im steirischen Bergland. Und je nach Sonne, Wolken oder Regenschauer dann Höchstwerte zwischen 18 und 28 Grad. Allerdings im Südosten kann es vor dem Regen noch einmal bis zu 33 Grad haben.
0: Aber was ich noch gesehen habe, dann kommt schon wieder ein bisschen mehr an Sonne daher.
2: Dann geht schon wieder mit der Hitze weiter, wie es aktuell ausschaut. Ja.
0: Der Sommer nimmt kein Ende.
2: Nein.
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nervig wird, wenn man einfach ganz, ganz viel um die Ohren hat, dann sollte man einfach langsamer gehen und das Ganze einfach langsamer angehen, gemütlicher. Dazu die passende Musik von den Monkees aus den 60ern.

Joris, nur die Musik. Und die Musik hat auch bei zwei Steirern einen großen, einen richtig hohen Stellenwert. Und zwar bei Cory Gass und Robi Musenbichler. Die haben sich für ein Duett zusammengetan und herausgekommen ist Love, Light and Happiness.

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1: Am Mikrofon Julia Wötzinger. Ein großer Einsatz läuft derzeit im deutschen Bundesland Nordrhein-Westfalen. Ein Waldbrand breitet sich derzeit bei Hürtgenwald aus. Die Löscharbeiten laufen auf Hochtouren. Wegen der nahenden Flammen mussten rund 1.800 Menschen ihre Häuser verlassen, wie ein Bewohner erzählt.
2: Begann ja gestern Mittag schon, dass es am Brennen war. Ja, und meine Frau hat mich an der Firma angerufen. Wir dürfen nach Hause kommen, wir werden evakuiert.
1: Mehr als 200 Einsatzkräfte sind ausgerückt. Die Lage ist weiterhin kritisch. Die Flammen sind rund 300 Meter von dem Ort Gai entfernt. Die Waldbrandgefahr ist in Nordrhein-Westfalen wegen Trockenheit derzeit hoch. Ausgetrocknete Böden und Wälder bedrohen derzeit auch den Lebensraum von Wildtieren. Ihre Suche nach Wasser wird immer schwieriger. Rehe, Igel oder Eichhörnchen kommen deshalb etwa in Oberösterreich immer näher an Häuser und Gärten, berichtet Daniela Dahlke.
3: Rehe, die aus Pools trinken oder plötzlich beim Frühstückstisch auf der Terrasse stehen. Bilder wie diese erreichen uns zurzeit aus dem ganzen Land. Für Landesjägermeister Herbert Siegertsleitner ein Alarmsignal.
4: Das ist schon ein Ausdruck einer Notsituation, wenn Wildtiere die Scheu verlieren. Sie suchen nicht die Nähe zu Wasserquellen, zu Menschen ja nicht freiwillig auf, sondern weil sie eben nichts anderes mehr finden.
3: Mittlerweile werden laut Jägerschaft abgemagerte und bereits verdurstete Tiere gefunden oder sie ertrinken in Kanälen und Pools. Besonders Muttertiere und Kitz seien mittlerweile stark geschwächt. Die Jägerschaft bittet aktuell besonders, Wildtiere in Ruhe zu lassen und Pools einzuzäunen oder abzudecken. Die Jägerschaft richtet derzeit verstärkt Wassertränken ein. Tausende Liter Wasser werden täglich in die Wälder gebracht.
1: Italien will an den vorübergehend wieder eingeführten Grenzkontrollen zu Spanien vorerst festhalten. Das hat das Innenministerium in Rom gestern mitgeteilt. Die Kontrollen waren am 1. August nach der Migrationskrise in der spanischen Exklave Ceuta eingeführt worden. Beim Tennisturnier in Cincinnati, der Generalprobe für die US Open, sind drei Österreicherinnen im Hauptbewerb dabei. Heute Nacht bestreiten Lilli Thager und Sinja Kraus ihre Erstrundenspiele. Wolfgang Eichinger.
5: Cincinnati ist ein hochkarätiges 1000er-Turnier, also hinter den Grand-Slam-Bewerben, ein Turnier der zweithöchsten Kategorie. Sowohl Sinja Kraus als auch jüngster Lilli Thager haben sich erfolgreich durch die Qualifikation gekämpft.
6: Gut, auf jeden Fall. Ich meine, es war das Ziel, deswegen bin ich froh und jetzt schauen, wir werden bereit sein.
5: Und Lilli Thager hat in der ersten Runde eine lösbare Aufgabe. Die 22-jährige Australierin Thalia Gibson ist in der Weltrangliste auf dem 65. Platz, also 19 Ränge hinter der 18-jährigen Osttirolerin. Die Wienerin Sinja Kraus darf in der ersten Runde im Stadion am Center Court spielen. Ihre Gegnerin Sloane Stephens aus den USA hat Heimvorteil. Stephens hat 2017 die US Open, das Grand Slam Turnier in New York gewonnen. Anastasia Potapova, die dritte Österreicherin im Hauptbewerb von Cincinnati, die kann sich die Erstrundenspiele ruhig und gelassen ansehen. Sie hat ein Freilos.
1: Das waren die Nachrichten mit Julia Wattinger. Zum Wetter.
7: In ganz Österreich scheint die Sonne und daran ändert sich bis zum Abend praktisch nichts. Ein paar kleinere Quellwolken können sich am ehesten im Südwesten bilden. Der Wind frischt nur stellenweise lebhaft auf. Die Temperaturen steigen bereits kräftig. 29 Grad hat es jetzt in Feldkirch und 28 bis 35 Grad werden es noch. Die Hitzepole liegen wieder im Westen. Morgen wieder meist sonnig und auch im Osten heißer als heute. Höchstwerte zwischen 9 zum Abend praktisch nichts. Ein paar kleinere Quellwolken können sich am ehesten im Südwesten bilden. Der Wind frischt nur stellenweise lebhaft auf. Die Temperaturen steigen bereits kräftig. 29 Grad hat es jetzt in Feldkirch und 28 bis 35 Grad werden es noch. Die Hitzepole liegen wieder im Westen. Morgen wieder meist sonnig und auch im Osten heißer als heute. Höchstwerte zwischen 29 und 36.

0: kostenlos bei uns anrufen, bitte unter Stern 300. Ich wünsche eine gute und sichere Fahrt.
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0: Und da beschäftigen wir uns gleich mit einer Sportart, die super boomt derzeit, hat mit dem Tennis zu tun. Mehr gleich nach Innerregen, Daniel Boone und Rod Stewart.

0: Ja, das ist ein guter Ansatz. Ich gebe mir heute frei, der neue Titel von Ina Regen. Beim derzeit sommerlichen Wetter wird überall in der Steiermark, wo man schaut, fleißig Tennis gespielt. Und wenn Sie sich zumindest bisher noch nicht wirklich mit Tennis angefreundet haben, dann aufgepasst. Denn eine Trendsportart boomt derzeit so richtig. Das Paddle Tennis. Eine Sportart, die Elemente so aus Tennis und Squash kombiniert. Kollege Hannes Kagel hat sich einmal diese Sportart näher angesehen und sich mit Lukas Labic vom steirischen Paddle Sportverein unterhalten.
1: Lukas, Paddlesport hat einen irrsinnigen Boom erlebt in den letzten Jahren. Verzehnfacht haben sich die Zahl der Plätze. 500 gibt es bereits. Warum gibt es so einen Boom?
2: Also das Spiel ist natürlich in den letzten Jahren gekommen und speziell in den letzten 2 Jahren einfach deutlich bekannter worden. Es sind sehr viele Leute, die das Ganze ausprobieren und die meisten von denen bleiben einfach hängen.
1: Ist es etwas für Profis oder für Amateure?
2: Sowohl als auch. Also das Ganze, es gibt ja auch einen Profisportart, wo wirklich auch das Ganze im Fernsehen übertragen wird. Das ist momentan sehr spanisch und argentinisch belastet, sage ich jetzt einmal. Aber es kommt einfach die restliche Welt und jetzt auch in Österreich. Also der Profisport wird dort genauso kommen und anfangen dort alles immer im Amateursport.
0: Gespielt wird übrigens im Doppel auf einem 10x20 großen Feld, umgeben von Glaswänden, die aber auch zum Spiel gehören. Und gelernt hat Hannes Kagel von einem echten Paddle-Experten, nämlich dem Nationalteamspieler Moritz Felber.
1: Moritz, du bist Tennistrainer gewesen, bist jetzt Paddle-Trainer, bist auch Mitglied des österreichischen Nationalteams. Wie schnell lernt man diesen Sport?
3: Also am Anfang macht man gleich mal Fortschritte, man beherrscht gleich mal das Spiel mit dem Glas und es geht gleich mal was weiter. Ja. Es ist leichter wie im Tennis und macht auf jeden Fall mehr Spaß.
1: Warum ist es leichter wie Tennis?
3: Es ist deshalb leichter, weil das Feld kleiner ist, man braucht weniger Krafteinsatz sozusagen. Der Schläger ist kleiner, was dazu zur Folge führt, dass man den Ball besser trifft.
1: Du hast das Glas angesprochen. Da habe ich gemerkt, da brauche ich, bis ich die Koordination habe. Aber das ist das Besondere auch an diesem Sport, oder?
3: Genau, du hast richtig angesprochen. Mit Glas ist sehr viel Beinarbeit, sehr viel Koordination. Das muss man einfach üben. Ja. Da sind ganz viele Wiederholungen wichtig, dass man das einfach gewohnt wird, wie man sich richtig zum Ball stellt, wie man den Ball richtig antizipiert. Aber das kommt mit viel Spielen.
0: Ja, ich denke, der Hannes wird das schon noch lernen. Vor allem im urbanen Raum sind in den vergangenen Jahren ja zahlreiche neue Plätze und Hallen gebaut worden, die zum Beispiel 365 Tage im Jahr bespielt werden können. Also immer gut, was Neues auszuprobieren. Vielleicht wäre das ja was für Sie.

0: am Freitagvormittag. Da sitzt du jetzt ganz entspannt vor meiner Tür. Ich kann ja rausschauen, weil das eben eine Glastür ist. Der Thomas Heidel, was hat er denn in der Früh gemacht?
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0: Es geht Richtung Mittagszeit, mittlerweile 11.30 Uhr.
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2: Auch heute beschäftigen wir uns mit den Auswirkungen der anhaltenden Hitze und Trockenheit und schauen uns den Weinbau in der Steiermark an. Da ist das sonnige Wetter grundsätzlich ein Vorteil, der ausbleibende Regen sorgt aber auch hier für Herausforderungen. So müssen die Weinstöcke unüblicherweise extra bewässert werden. Wie sich die Situation auf den Ablauf der Ernte und das Ergebnis auswirken könnte, darüber berichten wir in unserem Radio Steiermark-Journal um 12.30 Uhr. Fünf Verletzte hat gestern ein Unfall mit einem Rettungsauto in Mitterberg St. Martin im Bezirk Liezen gefordert. Ein Autofahrer aus Kärnten hat an einer Kreuzung das herannahende Rettungsauto übersehen. Der Mann aus Villach war laut Polizei stark alkoholisiert. Er und seine Beifahrerin wurden schwer verletzt. Die drei Insassen des Rettungswagens wurden ebenfalls verletzt in das Krankenhaus Schladming gebracht. Kurz nach dem Start am Hauser Keibling ist gestern Nachmittag ein Paragleitschirmpilot rund 15 Meter abgestürzt. Er dürfte in Turbulenzen geraten sein und wurde schwer verletzt. Die Bergrettung hat den Gleitschirmpiloten erst versorgt, dann ist er mit dem Hubschrauber ins Spital nach Schladming gebracht worden. Zum Wetter, da gibt es auch heute wieder Sonne, wohin das Auge reicht. Die Höchstwerte erreichen 27 bis 33 Grad. Auch morgen setzen sich der strahlende Sonnenschein und dieses Temperaturniveau fort. Auch am Sonntag bleibt es heiß, im Tagesverlauf ziehen dann aber mehr Wolken auf. Zuerst in der Obersteiermark, es kann am Sonntag aber auch im Süden ein paar Schauer geben.
0: Wir kommen noch zum Radio Steiermark Verkehrsservice. Da gibt es eine Meldung für Graz, für die Puntegammer Straße. In beiden Richtungen gibt es da vor einer Baustelle bei der Puchstraße immer wieder Verzögerungen. Da werden Sie so 10 Minuten schon länger brauchen. Sollten Sie weiteres wissen, kostenlos bei uns anrufen, bitte unter Stern 300. Ich bin die Gisi Hafner und wünsche weiterhin eine gute Fahrt.

0: Ricky Poveri. Von viel Emotionen kommen wir jetzt zur Volkskultur.
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Sommersonne und richtig gute Musik für Ihren Freitag, fast Mittag. Wunderschönes Duett von Dolly Parton und Kenny Rogers aus den 80ern.

0: Schwarzau liegt etwa 60 Kilometer südlich von Wien zwischen Wiener Neustadt und Neunkirchen. Die Pfarrkirche der Gemeinde ist dem heiligen Johannes dem Täufer geweiht. Das einzige frühe Dokument datiert aus 1152, da bei einem Pfarrhofbrand im Jahr 1620 alle Urkunden und Bücher vernichtet wurden. Das am Hochaltar zur Verehrung aufgestellte Gnadenbild Maria vom Guten Rat wurde der Pfarrkirche 1780 geschenkt, von einer frommen Jungfrau aus Wiener Neustadt, wie es in der Überlieferung heißt. Die bestehende Saalkirche ist im Kern spätromanisch. Sie erhielt ihr heutiges Aussehen vom Wiener Baumeister Johann Friedl im Jahr 1865.
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2: Willkommen zum Mittagsjournal. Das sind einige unserer Themen. Dürrehilfen für Bauern, Regierung weiter uneins über Finanzierung. Steirischer Landeshauptmann Kunasek gegen Wehrdienstreform der Regierung. Und Rumänien wehrt sich gegen Drohnen aus dem Ukraine-Krieg. Aus dem Journalstudio begrüßt sie Arthur Dreinacher. Wie soll den von der Dürre betroffenen Bäuerinnen und Bauern am besten geholfen werden? Darüber hat die Regierung heute beraten. Im Landwirtschaftsministerium gab es eine erste politische Runde mit allen drei Koalitionspartnern. Felix Nowak aus unserer Innenpolitikredaktion. Wie nah ist man einer Einigung?
3: Die Positionen gerade von ÖVP und SPÖ sind doch noch recht weit voneinander entfernt, wobei die Neos diesmal eher auf SPÖ-Linie liegen. Die ÖVP schlägt heute offenbar vor, auf Gelder der Sozialversicherung zuzugreifen und dort Beiträge für Bauern zeitweise zu senken. Diesen Vorschlag lehnt die Gegenseite aber ab, mit dem Argument, dass davon alle gleichermaßen profitieren würden, die Maßnahme also nicht treffsicher sei und dass es dafür auch eine Gegenfinanzierung aus dem Landwirtschaftsressort bräuchte. Kürzungen in anderen Bereichen lehnt ÖVP-Minister Totschnig bislang ab. Er sagt, man dürfe den Bauern nicht etwas wegnehmen, um ihnen dann damit zu helfen. Im Gespräch sind außerdem Mittel aus dem Katastrophenfonds und Kreditzuschüsse und die SPÖ hat das Thema auch mit dem lang erwarteten Klimagesetz verknüpft. Eine Einigung dürfte also noch einige Zeit dauern.
2: Danke, Felix Nowak. Für die Verlängerung des Wehrdienstes braucht die Regierung die Stimmen einer Oppositionspartei. Steiermarks FPÖ-Landeshauptmann Mario Kunasek würde dem Vorschlag derzeit nicht zustimmen, wie er im ORF-Radio-Sommerinterview sagt. Am geplanten Modell mit 6+3 Monaten Wehrdienst und vorerst 9 Monaten Zivildienst übt Kunasek Kritik.
4: Verunsicherung auf allen Seiten, das teuerste Modell und vor allen Dingen auch eines, eben den kleinsten politischen Nenner, der gefunden wurde zwischen drei Parteien, die sich wie so oft eben nicht auf das Expertenmodell, also auf das aus unserer Sicht auch Beste festlegen können. Also ich bin nicht Teil des Freiheitlichen Parlamentsclubs, aber ich würde mir das ganz genau ansehen und ich würde eher Nein sagen, weil diese Lösung eben keine gute ist. Da wäre mir lieber, hier Nachschärfungen zu treffen und die Freiheitliche Partei wird hier sicher auch in den Verhandlungen, die ja stattfinden werden müssen, weil sie Mehrheiten braucht im Parlament, auch entsprechend hier auch Antworten einfordern. Bin gespannt auf diesen Prozess. Aus der heutigen Sicht würde ich nicht zustimmen.
2: Sagt der steirische Landeshauptmann Kunasek. Immer häufiger werden in Rumänien Drohnen aus dem Ukraine-Krieg gesichtet. Zuletzt diese Woche im Schwarzen Meer.
4: Treffen und die Freiheitliche Partei wird hier sicher auch in den Verhandlungen, die ja stattfinden werden müssen, weil sie Mehrheiten braucht im Parlament, auch entsprechend hier auch Antworten einfordern. Bin gespannt auf diesen Prozess. Aus der heutigen Sicht würde ich nicht zustimmen.
2: Sagt der steirische Landeshauptmann Kunasek. Immer häufiger werden in Rumänien Drohnen aus dem Ukraine-Krieg gesichtet. Zuletzt diese Woche im Schwarzen Meer. Im Frühjahr wurden bei einem Drohnen

0: Sicherheitsbedenken. Drohnenabwehr ist ein zentraler Aufgabenbereich der Basis, sagt der Kommandant. Wir verfügen hier dauerhaft über Streitkräfte, die in der Lage sind, Drohnen abzuwehren. Und natürlich kann sich die Basis auch selbst gegen Drohnen verteidigen. Das westliche Militärbündnis baut seine Präsenz in Rumänien derzeit massiv aus, erklärt der NATO-Kommandant. Die Basis bei Constanța am Schwarzen Meer wird bald der größte NATO-Stützpunkt in Europa sein. Solange der Krieg in der benachbarten Ukraine andauere, bleibe die Verteidigung gegen alle Gefahren aus der Luft oberste Priorität.
1: In Deutschland breitet sich der Waldbrand in der Eifel aus. Nahe der Gemeinde Hürtgenwald in Nordrhein-Westfalen brennen inzwischen 300 Hektar Wald. Ein kompletter Ortsteil wurde evakuiert. Rund 2000 Bewohner mussten ihre Wohnungen und Häuser verlassen. Das Feuer ist nur noch wenige hundert Meter vom Ort entfernt. Die Brandursache ist unklar. Das war das Mittagsjournal mit Arthur Treinacher. Zum Wetter.
2: Der nächste sonnige Nachmittag steht uns bevor und diesmal wird es überall heiß mit 28 bis 35 Grad. Die aktuellen Temperaturen in den Landeshauptstädten: Wien 26 Grad, Eisenstadt 27, St. Pölten 25, Linz 28, Salzburg 26, Innsbruck 28, Bregenz, Graz und Klagenfurt 27 Grad. Und morgen wird es noch heißer von Salzburg ostwärts, besonders vom oberösterreichischen Zentralraum bis ins Burgenland mit Höchstwerten von bis zu 36 Grad. Dazu scheint im Großteil des Landes wieder den ganzen Tag die Sonne. Diesmal allerdings kommen über den Bergen da und dort Quellwolken dazu. Sogar einzelne, aber dafür kräftige Schauer und Gewitter entstehen morgen am Nachmittag vom Rätikon bis zu den Hohen Tauern. Am Sonntag werden die Schauer dann generell häufiger im Bergland. Einzelne können auch im Flachland oder im Hügelland auftauchen. Und im Osten legen die Temperaturen noch um eine Spur zu mit bis zu 37 Grad. Und am Montag sorgt eine Kaltfront mit Schauern und Gewittern für Abkühlung. So viel zum Wetter von Daniel Stanker.
3: 7:07. Wir kommen zum Radio Steiermark Verkehrsservice und da gibt es eine Meldung für die A9, die Pyrnordbahn in Richtung Linz. Zwischen Trieben und Rottenmann, da brauchen Sie eine Viertelstunde länger vor einer Baustelle. In Graz auf der Puntegammer Straße in beiden Richtungen vor einer Baustelle bei der Puchstraße ist ebenfalls Geduld gefragt, aber da braucht es nur 10 Minuten länger. Sollte es weiteres geben, kostenlos bei uns anrufen, bitte unter Stern 300. Ich wünsche eine gute Fahrt.
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3: Ja, und durch diese heiße Mittagszeit begleiten wir Sie mit Mighty Kelly und Robbie Williams. Die Kurt Grober Band ist mit dabei und aus den späten 70ern Musik von Cheap Trick. Eine schöne Mittagszeit.

0: 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You're saying that I'm wrong.
1: You said I had to think about Kylie when I was doing this, and I was.
0: You obviously weren't thinking about Kylie, were you? You were thinking about June Whitfield.
1: I can't hear you.
0: Yeah, well, you're thinking about June Whitfield. That's who you were thinking about.
1: I have to think about somebody. You told me Kylie.
0: Well, listen, you just came in wrong and then it got progressively worse.
2: Nun werden wahrscheinlich viele den Feiertag nützen, um baden zu gehen oder auf die Berg zu gehen. Oder vielleicht sitzen auch einige im Fußballstadion.
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5: Nach dem Aus in der Champions League Quali heißt es für den SK Sturm vorerst wieder volle Konzentration auf die Bundesliga. 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Der TSV Hartberg hofft im Heimspiel gegen die Wiener Austria auf die ersten Punkte der Saison und der GRK ist in Hütteldorf bei Rapid zu Gast, das mit 2 Siegen gestartet ist. Viel Fußball also dieses Wochenende und mit Radio Steiermark sind Sie live dabei. Sturm gegen Altach morgen ab 19 Uhr, Hartberg gegen die Wiener Austria und im Anschluss Rapid gegen den GRK am Sonntag ab 17 Uhr.
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0: Eine schöne Mittagszeit am Freitag. Es ist mittlerweile 12.30 Uhr.
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2: Laut Verbund erzeugen die österreichischen Wasserkraftwerke aktuell um rund ein Drittel weniger Strom als üblich. Grund dafür sind die geringen Wasserpegel in den Flüssen. Tagsüber werden diese Rückgänge weitgehend durch Photovoltaik ausgeglichen. In den Nächten muss aber aktuell oft Strom importiert oder auf Gaskraftwerke zurückgegriffen werden. Das betrifft auch das Verbundkraftwerk Mellach südlich von Graz. Rainer Liebig ist jetzt bei mir im Studio. Wie stark wird Mellach denn derzeit genutzt?
3: Ja, wenn die Sonne untergeht und auch kaum Wind weht, dann muss auf Gas zurückgegriffen werden. Daher ist Mellach derzeit immer wieder im Einsatz. Genauer gesagt die Linie 20, die über einen Kühlturm verfügt. Die Linie 10 in Mellach ist nur eingeschränkt oder gar nicht in Betrieb. Auch das hat mit der Hitze zu tun. Wenn nämlich die Temperatur der Mur zu hoch ist, darf das Wasser nicht als Kühlwasser im Gaskraftwerk benutzt werden. Kühlwasser läuft ja durch das Kraftwerk, kühlt dabei das Kraftwerk, wird selbst aber warm. Und wenn dieses Wasser dann in die Mur zurückgeleitet wird, ist das Wasser der Mur auch wärmer als davor. Und laut behördlichen Auflagen darf die Mur unterhalb des Kraftwerks nicht mehr als 25 Grad haben. Das heißt, wenn die Mur ohnehin schon warm ist, dann kann das Gaskraftwerk Mellach sie nicht nutzen. Aus diesem Grund ist auch das Fernheizkraftwerk Mellach derzeit nicht verfügbar. Und ein ähnliches Problem haben übrigens aktuell auch zahlreiche Atomkraftwerke in Europa.
2: Viele komplexe Probleme. Also muss man sich um die Stromversorgung Sorgen machen?
3: Laut Verbund nein, in Österreich wird schon lange auf einen Strommix aus Photovoltaik, Windenergie, Wasserkraft oder eben auch Gas gesetzt. Heute Vormittag etwa wurden 57% des Strombedarfs in Österreich durch Sonnenenergie abgedeckt. Das zeigen Zahlen des Energieministeriums. In den kommenden Jahren werde es aber auch immer wichtiger, auf Speicher zu achten. Auch hier sei laut Verbund ein Mix wichtig. Einerseits Pumpspeicherkraftwerke, die Energie aus dem Sommer in den Winter mitnehmen können, oder auch Batterien, die Energie vom Tag in die Nacht mitnehmen können. Das Pumpspeicherprojekt auf der Koralm ist ja, wie gestern berichtet, endgültig gescheitert.
2: Danke, Rainer Liebig. Und dieses Aus für das Pumpspeicherkraftwerk auf der Koralm sorgt weiter für Nachwehen. Die Steirische Wirtschaftskammer übt heute Kritik und spricht von einer verpassten Jahrhundertchance. Das Projekt hätte einen wesentlichen Beitrag zur Speicherung erneuerbarer Energie und zur Stabilisierung der Stromversorgung leisten können. Das Scheitern sei daher ein schwerer Rückschlag für Versorgungssicherheit, Energiewende und Wirtschaftsstandort, so die Steirische Wirtschaftskammer. Die anhaltende Hitze und die Trockenheit sind derzeit auch in der steirischen Landwirtschaft Gesprächsthema Nummer 1. Auch der steirische Weinbau steht gerade vor echten Herausforderungen, schildert Georg Regele, der Obmann des steirischen Weinhandels.
4: Trockenstress, Trockenstress, Trockenstress. Die Trauben bleiben klein. Ich sehe eine kleine Ernte auf uns zukommen.
2: Die Weinlese beginnt heuer jedenfalls schon Ende August bzw. Anfang September. Es sei eine der frühesten, die es je in der Südsteiermark gegeben hat, erzählt Winzer Erich Polz Junior aus Spielfeld.
5: Wie man sich vorstellen kann, brauchen gerade die jungen Reben von uns jetzt viel Aufmerksamkeit. Reben haben noch nicht so ein kräftiges Wurzelwerk und speziell in Perioden, wo wir länger keinen Niederschlag haben, müssen wir ihnen schon mit relativ viel Aufwand auch schauen, dass sie zu einem Wasser kommen, damit sie dann irgendwann einmal so richtig tief wurzeln und diese Perioden ganz gut überstehen.
2: Die Weinstöcke müssen also extra bewässert werden und geerntet wird heuer deutlich früher als sonst. Die Dürreschäden in der Landwirtschaft werden, wie berichtet, in ganz Österreich auf 1 Milliarde Euro geschätzt. 140 Millionen machen sie laut Hagelversicherung in der Steiermark aus. Die Debatte um mögliche Hilfspakete für die Bauern läuft, ebenso wie Verhandlungen in der Bundesregierung dazu. Die steirische Landesregierung will sich in einer Regierungssitzung in der nächsten Woche mit der Frage beschäftigen. Landeshauptmann Mario Kunasek sieht in erster Linie aber den Bund in der Verantwortung.
6: Ich glaube, die Hilfe muss rasch sein und da muss man vielleicht auch einmal gewisse Mechanismen hinterfragen. Ich könnte mir als Beispiel vorstellen, dass man die Mittel, die den Bauern sowieso zustehen, im Dezember auch zur Auszahlung kommen, diese Ausgleichsmittel, die Gelder auch der Europäischen Union vorzieht. Das wäre unionsrechtlich auch möglich, bereits im September auszuzahlen, und das gehört auch betont, die Liquidität der Bauern wiederherzustellen. Um das geht es jetzt da in einer raschen Hilfe. Ich kann mir genauso gut vorstellen, dass auch die Länder bereit sind, hier einen Beitrag zu leisten. Aber der Ball liegt, wie so oft hier, auch auf der Bundesebene.
7: Wenn ich Sie richtig verstehe, dann sehen Sie jetzt den Bund am Zug und es wird jetzt keinen zusätzlichen Geldtopf in der Steiermark geben.
6: Also es sind alle am Zug. In der Steiermark machen wir das ja auch bereits. Wir haben auch bereits erste Maßnahmen getroffen, was die Trinkwasserversorgung betrifft, auch im Süden von Graz. Hier wird sehr viel Geld auch investiert, 150 Millionen Euro, die hier gemeinsam in die Hand genommen werden. Wir haben auch für die Landwirte bereits einiges getan, 8 Millionen Euro auch für die Bewässerung und so weiter. Das sind Maßnahmen, die wurden schon gesetzt, aber mit dem kann es noch nicht genug sein. Aber wichtig wäre mal eine grundsätzliche Festlegung auch auf Bundesebene, dass es Unterstützung gibt.
7: Temperaturen über 40 Grad, Engpässe beim Trinkwasser mancherorts, Ernteausfälle. Muss die FPÖ jetzt nicht einfach auch sich eingestehen und sagen, das sind die Folgen des Klimawandels?
6: Ich glaube, das hat in der Freiheitlichen Partei durchaus jeder schon getan, nämlich dass sich hier etwas verändert. Das ist ganz klar, das merken und spüren wir ja auch. Natürlich ist das heurige Jahr ein Ausreißer nach oben, auch im Vergleich zu den letzten Jahren. Aber letztlich ist schon auch klar, dass jeder seine Hausaufgaben machen muss. In der Steiermark machen wir diese Hausaufgaben auch. Und ich glaube, das ist durchaus auch Konsens in der Freiheitlichen Partei.
2: Sagt der steirische Landeshauptmann Mario Kunasek im Ö1 Mittagsjournal im Gespräch mit Niklas Lercher. Schöner Erfolg für das steirische Beachvolleyball-Duo Moritz Pristauz und Philipp Waller. Die beiden haben vor kurzem das Viertelfinale der Europameisterschaft im polnischen Stare Jablonki erreicht, mit einem klaren 2:0 Achtelfinalerfolg über das Schweizer Team Friedli Jordan. Vor kurzem hat ein weiteres Achtelfinalduell zwischen Österreich und der Schweiz begonnen. Hammerberg-Berger treffen auf Heidrich Hausener, live zu sehen, gerade im ORF Sport Plus. Wir kommen zu den Wetteraussichten und da stehen die Zeichen weiterhin auf Sonne und Hitze. Heute Nachmittag wird es 27 bis 33 Grad geben, morgen wird es ganz ähnlich ausschauen und die Sonne wird dabei von kaum einer Wolke getrübt. Auch am Sonntag zunächst viel Sonnenschein und heiß, im Tagesverlauf dann aber mehr Wolken und auch ein paar Schauer.
0: Wir kommen noch zum Radio Steiermark Verkehrsservice. Da ist alles recht unaufgeregt. Es sind uns gar keine Meldungen geschickt worden. Aber wenn Sie was entdecken, kostenlos bei uns anrufen bitte unter Stern 300. Ich bin die Gisi Hafner und wünsche weiterhin eine gute Fahrt.

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Cool von Lycados. Unser Heimatsommer hat heute wieder mal eine Station eröffnet und zwar, wo das sein wird, das verraten wir Ihnen gleich.

0: Es ist mit Sicherheit alles in Butter in Steins. Da ist nämlich heute meine liebe Kollegin die Eva Böttler und der Daniel Neuhauser mit dem Heimatsommer. Grüß euch.
1: Hallo Gisi, grüß dich.
2: Ja, servus Gisi.
1: Was soll man machen? Ich meine, Heimatsommer ist heute wirklich Programm. Strahlend blauer Himmel, gut gelaunte Menschen, da wird schon Eis geschleckt. Hinten kühlen sie sich ab im Wasser. Wir sind im Freibad in Steins und freuen uns auf 3 Stunden.
2: Ja, da sind viele schon am Speisen. Ich glaube auch eine Feriengruppe, die da auch zu Gast ist im Freibad. Mahlzeit euch, grüß euch. Wir sind auf alle Fälle in den nächsten 3 Stunden da und wir sind nicht allein. Wir hatten ja schon einen Soundcheck. Die Badegäste hier in Steins haben schon ein bisschen was gehört von unserem Stargast Daniel.
1: Niemand geringerer als die Nachtigall von Graz, Chris Watzig, heute mit Begleitung, mit musikalischer Begleitung. Er hat alle möglichen Hits mit, die man kennt von Chris Watzig und man kann sich freuen, ganz am Ende unserer Sendung hat der Chris mir schon ins Ohr geflüstert, wird es eine, sage jetzt einmal, Radiopremiere von Chris Watzig geben, weil das ist wirklich was ganz, ganz, ganz, ganz Besonderes. Oh. Da freuen wir uns schon drauf. Hinten ist das Glücksrad und es gibt da viel zu gewinnen.
2: Mhm. Genau, also einen Platz an unserer Heimatsommertafel. Wir haben ein bisschen Ferienhalbzeit jetzt schon und natürlich auch für Ferien in der Steiermark ist man auch gut, wenn man zum Beispiel an unserem Glücksrad dreht und den Hauptpreis heute abstaubt. Ne?
1: So schaut es nämlich aus. Also, Spielspaß, Spannung, Unterhaltung, Live-Musik von Chris Watzig. Eva, ihr hättet gesagt, wir starten rein in 3 Stunden mit allen gemeinsam und hoffentlich mit Ihnen daheim am Radio.
0: Ja, und die Fussel können Sie euch zwischendurch ja abkühlen, oder? Wenn man schon im Freibad ist.
1: Was soll man? Fusseln soll man?
0: Die Fussel abkühlen, Daniel.
1: Ach so.
2: Wir sind dann im Restaurant, aber es ist einen Steinwurf entfernt, das Becken. Also das alles
0: ja ausgehen. Also dann viel Spaß beim Heimatsommer in Steins. Ich bedanke mich fürs Zuhören, wünsche noch einen wunderbaren Freitag.

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1: Am Mikrofon Arthur Treinacher. Das Burgenland plant eine Lkw-Maut auf einigen Landesstraßen. Verfassungs- und europarechtlich ist das grundsätzlich möglich, sagen Juristen. Sollten allerdings weitere Bundesländer eigene Mautsysteme einführen, könnte das wirtschaftliche Folgen haben. Peter Daser berichtet.
2: Zur Lkw-Maut im Burgenland erklärt Verfassungsjurist Peter Bußjäger, die Länder könnten Landesstraßen in Eigenregie bemauten.
3: Grundsätzlich scheint es verfassungskonform möglich.
2: Es muss aber die Wegekostenrichtlinie eingehalten werden, sagt der Europarechtsexperte Walter Obwexer.
4: Europarechtlich betrachtet geht das zwar nicht ganz so einfach, weil eine Reihe von Bedingungen eingehalten werden müssen, aber grundsätzlich geht das.
2: Folgen weitere Bundesländer mit Mauten, dann stelle sich aber die Frage nach einer Zerstückelung des Wirtschaftsgebiets in Österreich, erklärt Verfassungsjurist Christoph Bezimek.
5: 9 separierte Lösungen dieser Art würden jedenfalls eine Fragmentierung des Wirtschaftsgebiets bedingen.
2: Artikel 4 der Verfassung verlangt jedenfalls eine Einheitlichkeit des Wirtschaftsgebiets.
1: Die Koalition ringt weiter um die versprochenen Dürrehilfen für die Landwirtschaft. Ein Treffen am Vormittag blieb ohne Ergebnis. Streit gibt es vor allem über die Finanzierung. ÖVP-Landwirtschaftsminister Totschnig lehnt eine Gegenfinanzierung aus seinem Ressort ab. SPÖ und NEOS bestehen aber darauf. Wegen eines Waldbrands im deutschen Ort Gai in der Eifel, nahe der belgischen Grenze, mussten in den vergangenen Stunden fast 2000 Menschen ihre Häuser verlassen. Das Feuer rückt immer näher. Aus Deutschland, Regina Pöll.
6: Inzwischen sind es nur noch wenige Meter bis zum ersten Haus. Ab 4 Uhr in der Früh wurden die 1800 Einwohner und Einwohnerinnen evakuiert.
7: Ich wollte so schnell wie möglich das Haus verlassen. Wir haben auch nichts mehr eingepackt. Und die Kinder haben geweint, die hatten richtig Angst.
8: Bisschen Panik, das hat man so nicht erlebt, ne?
6: Der Brand in und um den Ortsteil Gai in Hürtgenwald in Nordrhein-Westfalen hat sich inzwischen auf rund 300 Hektar ausgedehnt. Das ist etwa die Hälfte des Wiener Praters. Mehrere Helikopter sind im Einsatz. Auf dem Boden sind die Löscharbeiten besonders gefährlich, weil sich dort noch Munition aus dem Zweiten Weltkrieg befindet. Die genaue Ursache des Waldbrands ist noch unbekannt.
1: Nigel Farage zieht erneut ins britische Unterhaus ein. Der Chef der rechtspopulistischen Partei Reform UK gewann eine Nachwahl in der englischen Grafschaft Essex. Farage hatte die Wahl selbst ausgelöst. Er hatte ein Geldgeschenk von 5 Millionen Pfund nicht als Spende deklariert und sein Mandat daraufhin erst einmal niedergelegt. Und ungewöhnlicher Besuch in Venedig. Nahe der Rialto-Brücke ist ein Delfin im Canal Grande gesichtet worden. Das Tier schwamm zwischen den Anlegestellen, während unter anderem Gondeln und Motorboote unterwegs waren. Der Bürgermeister rief die Bootsfahrer zu besonderer Vorsicht auf. Das waren die Nachrichten mit Arthur Treinacher. Zum Wetter.
9: Sonnig, meist sogar wolkenlos und heiß geht es am Nachmittag weiter. Über 30 Grad hat es bereits vielerorts in Westösterreich, hier wird es heute auch am heißesten. Morgen am Samstag wandert der Hitzepol dann in den Osten. Bis zu 36 Grad werden es dann zum Beispiel im Machfeld in Niederösterreich, wobei die Temperaturen auch im Westen auf hohem Niveau bleiben. Die Sonne bleibt auch weiterhin das bestimmende Wetterelement, allerdings sind morgen über den Bergen auch ein paar Quellwolken dabei und die können vereinzelt sogar Schauer und Gewitter bringen, vom Rätikon bis in die Hohen Tauern. Am Sonntag werden die Schauer dann im Bergland generell häufiger am Nachmittag. Einzelne tauchen auch abseits der Berge auf. Und im Osten steigert sich die Hitze auf bis zu 37 Grad. So viel zum Wetter von Daniel Stanker.
10: Es ist 13 Uhr und 3 Minuten. Hier ist das Verkehrsservice live aus Steins.
11: Ja, da schaut's gut aus. Es sind uns keine Störungen gemeldet worden. Wir wünschen eine gute Fahrt.
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10: Herzlich willkommen, da sind's
11: Eva Böttler
10: und der Daniel Neuhauser. Wir stehen da direkt am Wasser, die Sonne brennt herunter, muss man sagen. Das heißt, es ist ein wahrlicher Heimatsommertag heute.
11: Also ich habe jetzt schon die Wasserprobe gemacht, ich habe gedacht, hier fließt ja nur der Schilcher in Strömen, aber auch das Wasser ist angenehm frisch. Was? Ich habe noch keinen Bikini. Aber viele Leute um uns herum genießen es hier. Nirosterbecken, eine riesengroße Rutsche, die ich sehe. Und viele Badegäste, die sich fragen, wer sind die zwei Leute mit den Mikrofonen da mittendrin?
10: Genau, das sind wir beide und begleiten sie 3 Stunden durch den Heimatsommer live. Wir sind eigentlich dahinter dem Schwimmbad, weil es da ein bisschen schattiger ist. Also wenn ihr Lust, Liebe und Zeit habt, dann schaut einmal da hinten hin. Da ist das Radio Steiermark Glücksrad, unser Stand. Und vor allem, da ist unser Stargast.
11: Chris Watzig spielt auf. Soundcheck schon gelungen. Wir freuen uns, jede halbe Stunde einen Live-Song hier in Steins zu hören. Und auch natürlich, egal wo Sie uns gerade hören, auf Radio Steiermark.
10: Hooray, hooray, it's a holiday. Und was für ein schöner Tag. Hier ist also, wenn ihr Lust, Liebe und Zeit habt, dann schaut einmal da hinten hin. Da ist das Radio Steiermark Glücksrad, unser Stand und vor allem, da ist unser Stargast.
11: Chris Watzig spielt auf. Soundcheck schon gelungen. Wir freuen uns, jede halbe Stunde einen Live-Song hier in Steins zu hören und auch natürlich, egal wo Sie uns gerade hören, auf Radio Steiermark.
10: Hooray, hooray, it's a holiday und was für ein schöner Tag. Hier sind Boney M.

0: Radio Steiermark ist da mit dem Heimatsommer live aus der Südsteiermark, respektive aus der Tourismusregion Südsteiermark. Wir sind im Freibad Steins gelandet und ich begrüße jetzt ganz herzlich den Vorsitzenden des Tourismusverbandes Südsteiermark, Herbert Germuth, und die Geschäftsführerin Nicole Reiterer. Hallo.
1: Hallo, wunderschönen Nachmittag.
2: Ja, schönen Nachmittag hier aus Steins.
0: Wie geht's euch denn? Ich meine, ihr habt ja da wirklich eine prachtvolle Gegend.
1: Uns geht es hervorragend. Wir freuen uns. Das Wetter ist passend, die Stimmung stimmt. Die Besucher sind freudig auf das Programm, das auf uns wartet. Und ja, freuen uns auf die weiteren Besuche und die Gespräche, die heute noch folgen.
0: Herr Germuth, die Südsteiermark, respektive auch Steins und diese ganze Schilcher-Gegend, was zeichnet die denn aus?
2: Ja, was zeichnet das aus, die Region? Das ist natürlich die Landschaft, der Genuss, der Wein, der Schilcher, der Sauvignon. Aber jetzt im Sommer natürlich ist das Wassererlebnis. Bei den Temperaturen macht es, glaube ich, schon Geschmack, zu unseren Badeseen, zu den Freibädern zu kommen und natürlich Abkühlung zu suchen. Also alles, was die Menschen lieben im Sommer, bietet die Südsteiermark.
0: Frau Reiterer, das heißt, das ist ja eine Region für alle Sinne.
1: Genau, so ist es. Und zudem gehört natürlich auch die Bewegung dazu. Und da gerade in Steins für uns die Empfehlung, bitte besuchst du die Steinzer Warte mit der Blickwechseltour, Radl fahren, ein bisschen wandern und dann abkühlen.
0: Jetzt war ja lang irgendwie sozusagen in der Schwebe, ob ein Wahrzeichen dieser Region auch hier aus Steins weiter dampfen kann oder nicht, der Flascherlzug. Jetzt geht's weiter. Was bedeutet das denn für die ganze Tourismusregion?
2: Naja, der Flascherlzug ist ja wirklich ein Ausflugsziel für die Familien, für Jung und Alt. Und da sind wir schon sehr dankbar, dass da wieder Betrieb ist, dass das weiter Bestand hat. Und gerade für die Region da im Schilcherland ist das ganz, ganz wichtig.
0: Heute geht ja, weil Sie gesagt haben, Schilcherland, was Spannendes los in Steins, die Schilchertage, da werden wir dann ausführlich noch darüber reden. Auch sonst gibt es immer wieder Weinfeste, weil natürlich der Schilcher Aushängeschild ist auch dieser ganzen Region. Wie genießt man den am besten?
1: Am besten in der Sonne oder am Buschenschank auf der Terrasse mit einem guten Glas Wein, bei einer Buschenschank jausen.

0: genießt die Aussicht und hat nette Gespräche.
1: Und hört Radio Steiermark dazu?
0: Natürlich, das gehört dazu.
1: Wunderbar. Oder ein Musi aus der Südsteiermark, hier aus dem Schilcherland. Das ist natürlich auch eine ganz musikalische Region hier. Das werden wir im Laufe dieser 3 Stunden auch noch erleben. Herbert Germoth und Nicole Reiterer vom Tourismusverband Südsteiermark. Alles, alles Gute. Es freut uns sehr, dass wir da sind mit dem Heimatsommer. Habt noch einen schönen, strahlenden Sommer und alles Gute für die Region.
0: Dankeschön.
2: Liebe Grüße in die Steiermark.

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1: Radio Steiermark. Wobei, eigentlich sind wir ja vor dem Freibad in Steins, denn da gibt es auch eine große Liegewiese und man kann in den Bereich, wo wir sind, übrigens auch ganz normal jetzt hereinkommen. Es sind Bänke aufgebaut, wir haben Sonnenschirme, das heißt, es ist alles angerichtet für einen schönen Ferienfreitag hier in Steins und auch musikalisch ist schon alles angerichtet, denn Chris Watzig ist auch zu uns gekommen. Begrüße dich sehr herzlich, servus.
2: Einen wunderschönen Nachmittag.
1: Ich glaube, das ist schon etwas Besonderes. Wir haben schon gehört, du bist ja ein Nachtschattengewächs. Wir haben ein sehr, sehr heißes Jahr in diesem Sommer. Wie war das bei dir? Bist du ein Sommerfanatiker oder ist es heute eigentlich für dich ein bisschen schwierig, hier zu spielen?
2: Grundsätzlich liebe ich den Sommer, weil lange hell. Also das mag ich extrem gern. Nur wenn es über 5, 26 Grad geht, ich muss es nicht haben, sagen wir es so.
1: Umso größer ist die Ehre, die du uns gibst, dass du heute da bist. Mit Band haben wir gehört, gell?
2: Ja, das ist ja ein schöner Schatten, ist ja kein Problem.
1: Also das erste Mal in Steins jetzt auch, Nagel?
2: Das erste Mal in Steins?
1: Mein Auftritt?
2: Nein. Vor, glaube ich, 20 oder 25 Jahren bei irgendeinem Autohaus schon einmal gespielt.
1: Autohaus und Freibad, was hast du für uns hergerichtet? Du wirst jede halbe Stunde spielen live, also für alle, die noch vorbeikommen wollen. Platz haben wir genug und wir freuen uns auf Live-Musik, also so richtig unplugged.
2: Ja, mitgebracht haben wir Schönes.
1: Alles schön?
2: Ja, alles nur Schönes. Und ja, wir freuen uns natürlich auch, wenn die Leute da ein bisschen auf die Wiese kommen und mit uns mitsingen.
1: Mit euch? Mit mir? Mit dir?
2: Mit mir.
1: Freuen wir uns auf mit mir, Chris Watzig und Band hier live auf Radio Steiermark im Heimatsommer.

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1: Ja, da sind wir heute zu Gast und so schnell verfliegt die Zeit. Die erste halbe Stunde ist fast schon wieder rum. Live-Musik von Chris Watzig, interessante Gäste, Geschichten aus der ganzen Region und vor allem auch Gratis-Eis für die Kinder. Die Eistruhe ist gefüllt und geöffnet, da die Wirtsleute hier vom Freibad in Steins haben gesagt, die Kinder müssen sich abkühlen, die kriegen ein Gratis-Eis. Schmeckt's? Burschen, die nicken. Ja, natürlich, wenn es brütend heiß ist, dann braucht man Eis. Ich habe den Manfred getroffen, Christi.
2: Hallo Daniel.
1: Aus Wetzelsdorf, das ist ein Grazer Bezirk?
2: Nein, da in Steins.
1: Gibt's auch?
2: Ja.
1: Wo ist denn das?
2: Ja, nicht allzu weit weg, da knappe 10 Minuten mit dem Auto.
1: Das heißt, du bist ein Steinzer mit Leib und Seele?
2: Ja.
1: Warum denn? Was ist denn das Coole an Steins?
2: Ja, Heimatgemeinde natürlich und jetzt am Wochenende die Schulkertage, ne?
1: Wen hast denn du mitgebracht heute?
2: Meine Frau.
1: Aber es gibt auch viele, die du kennst, die Radio Steiermark hören gerade. Du hast gesagt, ich möchte unbedingt Grüße durchgeben. Wen denn?
2: Ja, als erstes möchte ich meiner lieben Frau Grüße ausrichten und Danke sagen. Wir haben vorige Woche Silberhochzeit gefeiert und sie ist noch immer an meiner Seite. Und grüßen möchte ich unsere Familie, Familie Paulus und Weißenbacher und alle Verwandten, Bekannten und die Nachbarn. Ja, die Arbeitskollegen, ich bin jetzt im Urlaub. Liebe Grüße an die Arbeitskollegen und ganz besonders auch an die Volkstanzgruppe Steins und Steinstal.
1: Lieber Manfred, mit welchem Lied möchtest du die Grüße denn über Radio Steiermark schicken?
2: Ja, die Leute, die mich kennen, die werden jetzt schon schmunzeln. Kann natürlich nur die Helene sein. Und wenn es geht, mit Marathon bitte.
1: Spiele ich dir sehr, sehr gerne. Lieber Manfred, hab noch einen schönen Heimatsommer heute und einen schönen Urlaub noch. Wie lange noch? Eine Woche, zwei?
2: Ich habe zum Glück erst angefangen. 2 Wochen noch, danke.
1: Ja, perfekt.

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1: Die Polizei meldet einen Ermittlungserfolg und mehrere Festnahmen nach einem groß angelegten Betrug mit Mobiltelefonen. Die organisierte Tätergruppe aus der Ukraine hat in Grazer Einkaufszentren Handyverträge über Ratenzahlungen abgeschlossen, im Wissen, diese nicht zu bedienen. So ist laut Polizei ein Schaden im sechsstelligen Euro-Bereich entstanden. Vier Hauptverdächtige konnten ausgeforscht und festgenommen werden. Sie sind teilweise geständig. Wegen der niedrigen Wasserpegel in den Flüssen erzeugen die österreichischen Wasserkraftwerke aktuell um ein Drittel weniger Strom als üblich. Tagsüber werden diese Rückgänge weitgehend durch Photovoltaik ausgeglichen. In den Nächten muss aber aktuell oft Strom importiert oder auf Gaskraftwerke zurückgegriffen werden. Somit ist auch das Verbundgaskraftwerk Mellach südlich von Graz wieder teilweise in Betrieb. Da zeigt sich die Wichtigkeit von Photovoltaikanlagen. Eine Förderung für sie soll es künftig aber nicht mehr geben. Das kündigt gestern die zuständige Staatssekretärin Elisabeth Zehetner in der ZIB2 an. Im Mittelpunkt sollen künftig die Stromspeicher stehen. Auch bei der Nachrüstung bestehender Anlagen sollen Speicher künftig gefördert werden, was zurzeit nicht möglich ist. Beim Wetter steht weiterhin die Hitze im Mittelpunkt. Neuerlich steigen die Höchstwerte heute über 30 Grad. Dazu gibt es wieder strahlenden Sonnenschein und kaum eine Wolke am Himmel am Nachmittag im ganzen Land. Auch morgen am Samstag scheint die Sonne ungetrübt. Die Höchstwerte erreichen wieder 29 bis 34 Grad. Am Sonntag ähnlich heiß, aber im Tagesverlauf zunehmend unbeständig.
2: Es ist 13.32 Uhr. 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
3: A9-Bürn-Autobahn Richtung Slowenien zwischen St. Michael und Übelbach. Der Kleinalmtunnel war für kurze Zeit gesperrt. Ein Auto hatte eine Panne. Seit wenigen Minuten ist der Tunnel aber schon wieder offen. Der Stau beginnt sich aufzulösen. Das melden uns Radio Steiermark-Hörer.
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3: Ja, was soll ich sagen, die Pommes gehören dazu, aber auch das Eis im Schwimmbad, Daniel, gell?
2: Ja, da wird ordentlich geschleckt. Ich habe zwei ganz süße, liebe Radio Steiermark-Hörerinnen getroffen. Wie heißt denn du?
4: Emilia.
2: Und du?
4: Hanna.
2: Was schleckt denn ihr da gerade?
4: Eis.
2: Ah, wie schmeckt's denn?
4: Gut.
2: Ja, aber bei dieser Temperatur, gell? Jetzt musst du aber kurz aufhören zum Schlecken, weil der Mund ist schon ganz ein bisschen mit Schoko, aber das gehört so beim Eisschlecken. Ihr möchtet wen grüßen, gell? Wen denn? Ja, das ist das Lied, aber die Grüße gehen an wen? An Papa?
4: Ja, an Papa.
2: Wie heißt denn der Papa?
4: René.
2: An den René. Und möchtest du auch wen grüßen?
4: An meiner Mama.
2: Super. Was macht's denn immer in den Sommerferien? Was tut's denn immer jeden Tag?
4: Das weiß ich selber nicht.
2: Und was tust du? Auch schon vergessen?
4: Ja.
2: Ah, das macht nichts, gell? Wenn das Eis da ist, dann ist das das Wichtigste. Du hast dir ein Lied gewünscht hier auf Radio Steiermark? Von der Shakira?
4: Ja.
2: Den berühmten WM-Song, das machen wir sehr gerne. Die Hanna und die Emilia kriegen einen riesengroßen Applaus, weil das musst ihr mal trauen, im Radio reden. Das habt ihr spitze gemacht. Ihr seid super. Eis fertig schlecken, dann ein bisschen warten und dann wieder ins kühle Nass. Hier ist Shakira mit Dai Dai.

0: Ja, wir spielen die Lieblingsmusik natürlich immer auf Radio Steiermark und im Speziellen beim Live-Radio Heimatsommer. Wir sind heute im Tourismuszentrum Südsteiermark, kann man sagen, in Steinz, sind da beim Freibad und sind direkt neben dem Steinzer, das betrieben wird unter anderem vom Stefan Steinbeck. Das ist der Wirt da, grüß dich.
1: Hallo, servus.
0: Du, die sind ja alle so glücklich, weil die haben schon ihre Schwimmbadpommes, die haben schon einiges schnabuliert. Aber erzähl uns einmal, was ist denn das Besondere an deinem Restaurant da?
1: Also das Besondere ist bei uns, obwohl wir Freibad sind, haben wir nicht nur im Sommer, sondern auch im Winter geöffnet, mit einer ganz anderen Karte. Da gibt es dann verschiedene Vorspeisen, schöne Hauptspeisen und natürlich auch gute Sachen zum Trinken, auch Weine aus der Region. Und ja.
0: Das heißt, man darf sich das nicht so vorstellen, dass das sozusagen eine Badkantine ist, sondern bei euch geht es richtig, richtig kulinarisch zu.
1: Genau, wir haben jetzt im Sommer ja nicht nur unsere Pommes, sondern auch verschiedene Salatbowls oder die Pinsa, die was wir frisch belegen und natürlich Eis, was sonst im Freibad. Und hauptsächlich, oder unser Renner ist halt, sind halt die Pommes.
0: Ja, das gehört dazu, vor allem die letzten, die dann so richtig mit dem Ketchup eingetränkt sind. Das ist einfach Kindheitserinnerung, das gehört dazu. Lieber Stefan, im Namen der Kinder übrigens einmal ein herzliches Dankeschön, weil du hast gesagt, du sponserst heute ein Truhe-Eis.
1: Natürlich, wenn sie schon zu uns kommt, möchte man die Kinder glücklich machen mit dem Eis.
0: Glücklich sind alle heute beim Heimatsommer und im Freibad in Steinz. Jetzt haben wir ja einen extrem heißen Sommer, wenn man da dann arbeiten muss, die Gäste bedient und da draußen wäre das kühle Nass direkt vor der Tür. Ist man da manchmal ein bisschen neidig?
1: Sehr sogar. Also wir sind Gott sei Dank leicht klimatisiert im Innenraum, ist aber nicht ganz möglich, weil wir halt das Ausgabefenster haben, dass ja jeder was zum Trinken kriegt, damit man hydriert bleibt. Aber man möchte zwischendurch schon sehr gerne mal einen Sprung ins kühle Nass wagen.
0: Lieber Stefan Steinbeck, dann alles, alles Gute für dich und das ganze Team des Steinzer hier das ganze Jahr. Nicht nur, wenn das Freibad geöffnet ist, sondern das ganze Jahr über. Alles, alles Gute. Danke, dass wir da sein dürfen und ja, macht's weiter so.
1: Dankeschön.

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1: 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Der Radio Steiermark Heimatsommer ist heute da in Steins im Freibad. Wen treffe ich denn da?
2: Ja, Konstantin.
1: Und?
2: Helena.
1: Ich sehe, dass ihr, glaube ich, gerade gegessen habt.
2: Pommes und halt so Pizza.
1: Das klingt sehr gut.
2: Ich alleine gerutscht. Die Rutsche war auch sehr cool.
1: Die blaue sehe ich da.
2: Blaue und die kleine im kleinen Becken.
1: Achso, bei den ganz kleinen Badegästen.
2: Ja, und auch. Ich bin alleine da auf der großen gerutscht alleine.
1: Also meine Hochachtung, toll gemacht von dir.
2: Da bin ich runtergetaucht.
1: Wow, wirklich? So ganz unter das Wasser rein? Mhm. Also ihr liebt das nass, glaube ich, gell?
2: Ja, wir sind echte Wasserratten.
1: Ja, perfekt. Du, wen grüßen wir denn da? Ihr seid ja nicht alleine da. Wen grüßen wir jetzt?
2: Die Mama und unsere Tante.
1: Vielleicht haben die noch einen Musikwunsch gehabt. Womit hätten die denn eine Freude? Was hören die denn gern?
2: Ja, Simply the Best von Tina Turner.
1: Spielen wir gerne. Danke euch und eine schöne Zeit.
2: Danke.
1: Viel Spaß beim Baden.
2: Danke.

0: Das ist der Radio Steiermark Heimatsommer live aus Steinz. Und live ist schon ein gutes Stichwort, denn so wie bei jeder Station haben wir heute auch einen musikalischen Stargast, den ich seit Jahrzehnten schätze, weil er einfach eine super Musik macht und weil er einfach ein voll lässiger Kerl ist. Der Chris Watzig, noch einmal willkommen. Kostprobe haben wir schon gehört. Wie geht's dir denn? Gefällt's dir?
1: Ja, fein. Schönes Wetter, gute Leute. Herrlich.
0: Du hast ja heuer ein ganz spezielles musikalisches Jahr.
1: 40-jähriges Bühnenjubiläum. Ich weiß, man sieht es mir nicht an, dass ich vor 40 Jahren schon spielen konnte, aber ja, 40 Jahre Bühne.
0: Gratuliere dir ganz herzlich. Was waren denn da so die Höhepunkte, wenn du zurückdenkst? Ich meine, ihr wart unterwegs, du warst unterwegs. Du spielst ja mittlerweile auch immer wieder in München.
1: Ja, da gibt es viele, viele Dinge. Ich habe früher bei einer Band, bei einer jungen, aufstrebenden Band namens Solo zu viert gespielt. Da waren wir sehr, sehr viel unterwegs. Also da gibt es schon, es ist ja... Ich bin jetzt bei 1016 Konzerten und das ist, ja, da gibt es schon viele Dinge, die ganz lässig waren.
0: Und du hast sowieso eine unverwechselbare Art und du hast auch sozusagen auch immer wieder Texte im Hinterkopf, die direkt aus dem Leben sind. Das ist dir ja ganz besonders wichtig. Ist das teilweise auch autobiografisch?
1: Teilweise ja, teilweise nein, aber im Grunde genommen zu 95% ja.
0: Ich frage jetzt deshalb, weil der nächste Song heißt, wie ich es mache, mache ich es falsch.
1: Ja. 100% autobiografisch.
0: 100% autobiografisch. Wir erzählen jetzt nicht mehr darüber, wir hören es uns einfach an. Bühne frei für Chris Watzig.

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1: Am Mikrofon Arthur Dreinacher. Die deutsche Industrie baut weiter Stellen ab. Vor allem betroffen ist die Fahrzeugbranche. Sie beschäftigt so wenige Mitarbeiter wie seit 20 Jahren nicht mehr, teilt das Statistische Bundesamt mit. Volker Obermeier berichtet.
2: Zwei Entwicklungen haben den Trend in der deutschen Autoindustrie beschleunigt. Zum einen die chinesische Konkurrenz, zum anderen die Zollpolitik der USA. Mittlerweile arbeiten in der Branche weniger als 700.000 Menschen. Innerhalb eines Jahres sind hier gut 40.000 Stellen weggefallen. Deutlich weniger Jobs gibt es bei unserem wichtigsten Handelspartner, ebenso im Maschinenbau sowie in der chemischen und Elektroindustrie. Experten erwarten, dass sich der Trend fortsetzt. In der Autoindustrie etwa laufen noch Programme zur Neuaufstellung. Aufgrund von hohen Arbeitskosten, einer schwachen Produktivität und des härteren internationalen Wettbewerbs planen viele Unternehmen in Deutschland noch mehr Stellen abzubauen.
1: Im Föhrenwald St. Egiden am Steinfeld in Niederösterreich ist erneut ein Waldbrand ausgebrochen. Die Feuerwehr steht im Großeinsatz. Das ist vor kurzem bekannt geworden. Ersten Informationen zufolge könnte sich das Feuer in Richtung der B26 und einer Wohnsiedlung ausbreiten. Eine Siedlung soll bereits evakuiert werden. Die Feuerwehr bestätigt bisher nur den Brand. Erst Anfang August hatten die Einsatzkräfte dort 5 Tage lang gegen einen Großbrand gekämpft. Nach einem Kabelbrand beim Bahnhof Wien-Praterstern sind die Schäden größer als erwartet. Der Schnellbahnverkehr ist massiv eingeschränkt. Auch Reisende zum Flughafen sind betroffen. Die Ursache ist weiter unklar. Laut Experten ist ein solcher Vorfall äußerst selten. Claudia Beintner-Schmidt.
3: 20 Kilometer Kabel müssen nach dem Brand ausgetauscht werden. Die Ermittlungen zur Brandursache sind angelaufen. ÖBB-Sprecherin Judith Winder.
4: Aktuell gibt es hier keine Hinweise auf Fremdverschulden, aber die Arbeiten laufen natürlich noch. Also es wurden jetzt die ganze Nacht die Kabel quasi entfernt, die kaputten. Und jetzt muss man sich da eben mal genau anschauen, was die Gründe dafür sind.
3: Kabelbrände an Stellwerken, die für den sicheren Eisenbahnbetrieb zuständig sind, kommen selten vor, sagt Alfred Pölzl, Sachverständiger für Brandschutzwesen. Als mögliche Auslöser für den aktuellen Vorfall nennt er:
5: Es geht darum, dass unter Umständen höhere Temperaturen zu einem höheren Widerstand führen. Dann kann es natürlich wieder in einer Schleife zu einem Wärmestau kommen und es kann zu einem Brand kommen. Es können Staubablagerungen sein, es können mechanische Beschädigungen auftreten.
3: Auch eine mechanische Beschädigung durch Nagetiere sei möglich.
1: Österreich schickt Markus Schleinzers Schwarz-Weiß-Drama Rose ins Rennen um den Auslandsoscar. Sandra Hüller spielt darin eine Frau im 30-jährigen Krieg, die sich als Mann ausgibt. Am 15. Dezember entscheidet sich, ob Rose auf die Oscar-Shortlist kommt. Das waren die Nachrichten mit Arthur Dreinacher. Zum Wetter.
6: Sonnig und heiß ist es momentan im ganzen Land. Die Temperaturen liegen gerade zwischen 27 Grad am Mondsee und 34 Grad in Landeck. Recht ähnlich geht es morgen weiter, wobei es diesmal eher im Osten am heißesten wird mit bis zu 36 Grad im östlichen Wiener Becken. Über den Bergen bilden sich im Laufe des Tages ein paar Quellwolken und vom Rätikon bis in die Hohen Tauern vereinzelt Regenschauer und teils kräftige Gewitter. Ansonsten bleibt es trocken. Mehr Schauer und Gewitter bringt der Sonntag am Nachmittag, vor allem im Bergland und nur vereinzelt außerhalb der Berge. Hier wird es zum Teil noch heißer als am Samstag mit bis zu 37 Grad, etwa in Niederösterreich. So viel zum Wetter von Daniel Stanker.
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8: Da schaut es weiterhin gut aus, es sind uns keine Störungen gemeldet worden. Wir wünschen eine gute Fahrt.
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7: Noch einmal hallo allerseits, dem ganzen Land liebe Grüße hier aus dem Freibad. Der Chris Watzig ist gerade da gestanden und hat gesagt, bist du narrisch, die rutschen, der ist mächtig. Wasserspiele gibt's da und ich habe dann einen Bürgermeister gefragt, ja, das ist alles neu. Es gibt seit dem 24. Mai des letzten Jahres, da hat man sich entschlossen, den Steinzerinnen und Steinzern da sozusagen im Sommer eine richtige Abkühlung zu geben. Eva, Abkühlung von außen, aber auch von innen genehm. Ich glaube, du trinkst dir manchmal gern ein Tröpfel Wein, oder?
8: sprichst du vielleicht den Schilcher auch an?
7: Ja,
8: ich darf auch
7: sicher.
8: Einen Weißwein sein, aber dort muss man natürlich Schilcher trinken, Schilcher Frizzante, vielleicht eine Schilcher-Mischung heute auch noch, weil es noch relativ heiß ist. Und das Gute ist ja, um 17 Uhr werden ja am Hauptplatz, also unweit des Freibades hier, die Schilchertage eröffnet. Und ich glaube, der Herr Bürgermeister ist die richtige Adresse, um zu fragen, was da noch so passieren wird in den nächsten Tagen.
7: Das tun wir gleich nach dem nächsten Song und freuen uns, dass Sie zuhören. Noch einmal willkommen beim Heimatsommer live aus Steins.

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1: 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Ich habe schon angesprochen, wir sind ja im Freibad unweit des Hauptplatzes. Der Herr Bürgermeister Karl Bonstügl ist jetzt bei mir. Wir haben gesagt, wir sagen gleich du. Also sage ich Servus Karl.
2: Servus, hallo.
1: Um 17 Uhr geht's los, glaube ich, bei euch, die Schilchertage. Ich durfte mit dem Wurlitzer auch schon einmal dort sein. Wer das nicht kennt, das ist eigentlich so ein kleines Weindorf, was ihr da hinzaubert. Was passiert da?
2: Ja, das ist eigentlich eine ganz tolle Geschichte. Das ist eine kulturelle Geschichte. Das ist auch, die Weinbauern können sich ihre Weine vorstellen. Wir haben ja sehr viele Landessieger vom Schilcher für die Weißweine. Jetzt gibt es ja auch sehr viel in unserer Gegend schon Weißweine, was ganz toll ist. Auch die Kulinarik, es ist alles vorhanden. Auch das berühmte Kistenfleisch, was eben momentan ein großer Renner ist. Es gibt Burger, es ist, glaube ich, für Jung und Alt, es ist alles vorhanden.
1: Das heißt, dann so kleine Hütterl, da kann man sich dann einfach durchkosten, du hast schon angesprochen, auch die Musik ist dabei, ich kann mich erinnern, die Schilcherlandburen waren ja auch beim Wurlitzer da ganz stark vertreten. Wen habt ihr denn heuer auf der Bühne?
2: Wir haben heuer auf der Bühne den Södingdal Sound, die Schilcherlandburen, die Nordwand und Folklore global.
1: Das ist, glaube ich, dann der Sonntag, da steht, glaube ich, alles im Zeichen der Tracht. Also Tracht ist immer gut, glaube ich, da kann man nichts falsch machen, ist man gut anzusagen. Was passiert denn da?
2: Ja, da ist zuerst, in der Schlosskirche oben ist zuerst eine Messe, da sind da die ganzen, kommen alle da, was die Trachten sind, kommen alle daher. Das hat der Peter Nörer, unser Kulturbeauftragter, der hat das organisiert, der macht das alle Jahr. Der macht das mittlerweile auch 41 Jahre, das ist wirklich ganz, ganz toll. Und dann marschieren wir runter von der Schlosskirche an den Hauptplatz und dort führen es dann Tänze und so auch die Sachen aus. Und man kann natürlich auch die Gewänder kann man anschauen und kann man natürlich auch bewundern, was für verschiedene Folklore-Sachen das es gibt.
1: Man kann auch sonst viel erleben bei euch in der Gemeinde. Ich kann mich erinnern, ich habe auch die Ausstellung besucht. Es gibt ja auch die Erzherzog-Johann-Ausstellung bei euch. Da kommt man auch nicht vorbei natürlich, wenn man in Steins ist.
2: Ja, wir haben im Schloss haben drei tolle Ausstellungen. Wir haben das Bauernmuseum, wir haben das Jagdmuseum und jetzt haben wir das Erzherzog-Johann-Museum. Das ist natürlich eine ganz tolle Geschichte und ich kann auch wirklich jeden einladen, dass er einmal das besucht, da oben am Schloss. Es ist wirklich, ich war schon anschauen, es ist eine ganz tolle Ausstellung.
1: Ich glaube, um euer Freibad werden auch viele beneiden. Also ich glaube, eigentlich ganz, ganz neu, oder? Brandneu?
2: Das Freibad ist eigentlich brandneu. Das haben wir voriges Jahr am 24. Mai haben wir das eröffnet. Ist ganz toll geworden. Natürlich, was der große Renner aber im Freibad ist, das ist die ganze Jahresgastronomie, das wirklich sehr gut läuft und die kochen da für die Schulen aus, die Kinder können nochmal essen gehen und das ist wirklich, wirklich schön.
1: Also ein großer Zusammenhalt da in Steins. Dein Vorschlag jetzt vielleicht da vorbeischauen und dann weiterschauen zu den Schilchertagen, die gehen ja bis Sonntag.
2: Genau, die Schilchertage gehen bis Sonntag. Am Sonntag am Abend um 17 Uhr ist dann Sperrstund.
1: Bis dahin hoffentlich gute Konditionen. Danke für den Besuch.
2: Ich danke auch.
1: Wir machen weiter mit Musik auf Radio Steiermark.

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1: 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Außerdem, ja, der Koffer, wo man eben schätzen muss, dann ziehen wir heute Plätze für unsere große Heimatsommer-Genusstafel bei uns im Landesstudio Steiermark. Also wenn Sie irgendwo in der Nähe von Stein sind, dann kommen Sie zu uns. Gratis-Eis für die Kinder gibt's auch noch. Da ist noch was da in der Truhe. Also wenn uns die Kinder drüben beim Becken zuhören, einfach rüber, da wo die gute Musik spielt, und zwar die Live-Musik. Chris Watzig ist ja heute unser Stargast beim Heimatsommer aus Steins. Lieber Chris, wen hast denn du heute mitgebracht?
2: Ja, nachdem es Urlaubszeit ist und meine gesamte Band, liebe Grüße an dieser Stelle, ja, alle irgendwo auf Urlaub sind, habe ich mir heute einen Veteranen der Musikgeschichte der Steirischen herausgekramt. Das ist der Werner Radl, bekannt von Fetz, wer es noch kennt.
1: Willst du eine Banane?
2: Richtig. Und auch langjähriges, jahrzehntelanges Mitglied, glaube ich, der Beatles Double Group bzw. der Beatles Unlimited. Also ein Großmeister des Gesanges.
1: Hast du das geschrieben, oder was? Willst du eine Banane?
3: Nein, ich bin dort später eingestiegen. Das hat es schon gegeben auf Englisch und ich habe dann diesen den Strophentext dazu geblödelt.
1: Und macht Spaß mit dem Chris heute beim Heimatsommer?
3: Ja, wir haben schon ein paar Mal zusammen was gemacht und es passt einfach immer.
1: Das freut mich. Es passt auch immer, wenn du dabei bist, Chris, auch einer, der ganz treu ist und eigentlich jedes Jahr uns sozusagen mit seiner Anwesenheit bereichert beim Heimatsommer. Was hören wir jetzt von euch?
2: Das ist jetzt die aktuelle Single, Lass mal Sorgen, Sorgen sein.
1: Das ist Chris Watzig, live beim Heimatsommer.

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1: Die anhaltende Hitze und die Trockenheit sind derzeit in der steirischen Landwirtschaft Thema Nummer 1 und treffen auch den Weinbau. Der Obmann des steirischen Weinhandels, Georg Regele, rechnet mit einer kleinen Ernte. Trotz zusätzlicher Bewässerung würden die Trauben durch den Trockenstress klein bleiben. Die Weinlese dürfte heuer auch schon so früh beginnen wie nie zuvor in der Steiermark. Trotz aller Klagen über einen Kassenarztmangel zeigt sich eine sehr hohe Besetzung der Stellen. Laut der ÖGK sind von den 10.300 Planstellen mehr als 97% vergeben. Regional betrachtet fehlen die meisten Fachärzte in Tirol und die meisten Allgemeinmediziner im Burgenland. Am größten ist die Versorgungslücke bei der Zahnmedizin, wo der Besetzungsgrad 91% beträgt und österreichweit 242 Plätze zu haben wären. Bei der Beachvolleyball-Europameisterschaft in Stare Jablonki ist nur noch ein österreichisches Team vertreten. Das steirische Duo Moritz Pristauz und Philipp Waller besiegt heute das Schweizer Team Friedli Jordan klar mit 2:0 und steht damit im Viertelfinale, das morgen gespielt wird. Für Hammerberg Berger war hingegen im Achtelfinale Endstation. Die höher eingeschätzten Österreicher verlieren gegen die Schweizer Heidrich Hausener überraschend klar mit 0:2. Zum Wetter, der heutige Nachmittag bringt neben strahlendem Sonnenschein noch Höchstwerte zwischen 27 und 33 Grad. Auch morgen Samstag wird es ähnlich heiß und sonnig sein im ganzen Land. Am Sonntag ziehen mehr Wolken und ein paar Schauer auf, spürbar kühler wird es aber erst am Montag.
2: 14.32 Uhr, hier ist noch das Verkehrsservice live aus Steins.
3: Da schaut es weiterhin gut aus auf unseren Straßen. Es sind uns keine Störungen gemeldet worden. Unter Stern 300 erreichen Sie uns kostenlos. Eine gute Fahrt.
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3: 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Und es freut uns, dass immer mehr werden. Also auf der einen Seite des Freibades, wo wir extra auch Bänke aufgestellt haben, wo Chris Watzig weiterhin live für sie spielt. Und auch auf der anderen Seite beim Becken, Daniel, da bist du bei einer Gruppe. Wen hast du denn da vor dem Mikrofon?
5: Ja, das sind Tänzerinnen und Tänzer, denn es ist eine musikalische Region da. Die Region rund um Steins, hier das ganze Schilcher Land. Mit wem habe ich die Ehre? Christi.
6: Ich bin die Ricke aus Mettersdorf. Ich möchte unseren Willi recht herzlich grüßen und morgen alles Gute zum Geburtstag und auch den Karl Franz von der Volkstanzgruppe Steinstal, der hat auch morgen Geburtstag und wir wünschen uns die Edelseher, ein Musikant im Trachtengewand.
5: Du bist einverstanden?
7: Ja, bin ich einverstanden. Ich bin der Gerhard Geisberger von St. Bartholomä und ich würde auch gerne meine Frau daheim grüßen lassen, die Rosemarie, meine Eltern im Mahof, dann Fritz und die Geseller und meine Tante, die sitzt da hinten, die lasse ich auch gleich grüßen.
5: Also, ist eine gesellige Region da, Eva. Gell? Wir fühlen uns wohl und ich hoffe, Sie fühlen sich auch wohl mit unserem Heimatsommer. Und jetzt lassen wir Sie spielen.
3: Die Edelseher.
5: Genau.

0: Die Bee Gees mit Tragedy, das ist der Radio Steiermark Heimatsommer, live aus dem Freibad in Steins. Unweit werden die Schilchertage eröffnet um 17 Uhr, aber damit ist noch lange nicht Schluss in der Region. Die Claudia Dunz ist jetzt bei mir. Wenn es um Wein und Reisen geht bei CDM, ist man glaube ich bei dir richtig. Servus.
1: Ja, servus Eva, Christi. Ja, du bist auf jeden Fall bei mir richtig. Wir bieten Gruppenreisen, touristische Programme rund um das ganze Jahr an.
0: Jetzt haben wir August, jetzt haben wir Maria Himmelfahrt. Es geht Ende August dann gleich weiter bei euch. Also, was steht da an?
1: Ja, richtig. Wir haben die Augustini-Weinwanderung Ende August. Das ist eine Wanderung von Winzer zu Winzer. Da verkosten wir natürlich ausgiebig die Weine und haben so eine schöne Rundwanderung in St. Stephan ab Steins.
0: Und dann gibt es auch die Möglichkeit, jetzt direkt auch im Schloss Steins, das ja über dem Ort thront, was ja auch Symbol ist für die Region, dass man dort auch einkehrt. Da geht es dann schon um den neuen Wein. Was wird da dann los sein?
1: Das ist richtig. Das ist die Junker-Präsentation im Schloss Steins. Das ist wirklich ein einzigartiger Rahmen für so ein Fest. Wir haben da das Refektorium und den Schlosskeller.
0: Das Speisesaal-Refektorium, oder?
1: Richtig, ja. Wo man auch heiraten kann. Richtig, ja. Und da ist das ganze Areal halt für das Junkerfest da. Und wir bieten da um die 20 Junkerwinzer an aus der ganzen Region Südsteiermark, Weststeiermark und bieten auch Kulinarik an.
0: Wir sind ja in der Region Südsteiermark, muss man ja dazu sagen, ne? Zusammengewachsen auch. Wir haben vorher schon auch vom Herrn Bürgermeister gehört, der Wein nicht nur der Schilcher, sondern auch eine breite Palette. Geht das durch das ganze Jahr jetzt schon bei euch mit dem Wein und auch mit der Kulinarik und dem Genuss?
1: Ja, auf jeden Fall. Wir haben Kultur, Wein und Genuss. Das ist auf jeden Fall alles dabei. Da geht es von der Rauhnachtwanderung im Jänner über das Genussschilchern im April. Das ganze Jahr eben mit Augustini-Weintafel und so. Wirklich ein schöner Reigen durch das ganze Jahr.
0: Ich muss sagen, ich habe schon viele internationale Gäste auch getroffen, speziell aus Deutschland auch. Das heißt, man hat sich schon auch einen Namen gemacht. Also man weiß, wo Steins liegt mittlerweile.
1: Ja, das auf jeden Fall. Also von dem gehen wir aus, dass jeder weiß, wo Steins ist. Wir sind in der Erlebnisregion Südsteiermark im Schilcherland und da sind wir eigentlich sehr froh, dass wir wirklich alles da haben.
0: Wir sind sehr froh, dass wir da sein dürfen heute bei euch, gell?
1: Wunderbar.
0: Danke dir für den Überblick durch das Jahr und wir machen weiter. Mit Musik kommen weiterhin hier live aus Steins.

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1: Ja, und wir sind in der Südsteiermark gelandet, konkret in der Schilcher Gegend in Steins, wo der Flaschelzug Gott sei Dank wieder dampft, wo es ein ganz neues Freibad gibt, wo die Menschen gut gelaunt sind und wo natürlich auch die Musik regiert. Und die Musik begleitet uns sowieso immer auf Radio Steiermark und im Speziellen beim Heimatsommer. Und es wäre kein Heimatsommersonntag oder kein Heimatsommer-Sommer, wenn der Chris Watzig nicht dabei wäre. Der ist heute auch da und hat jetzt ein spezielles Instrument schon in der Hand, nämlich
2: Ukulele.
1: Ukulele. Und was spielt damit der Ukulele?
2: Der Ukulele, ein eigentlicher Urlaubslied aus der Vergangenheit. Meine Havara und ich.
1: Jetzt bist du ja Papa mittlerweile. Wie geht's da? Kannst du mit den Havara noch viel unterwegs sein auf Urlaub?
2: Ja, es geht. Geht. Man muss ja alles gut einteilen.
1: Wunderbar. Wir freuen uns, dass du heute da bist. Chris Watzig, Ukulele. Und meine Havara und ich, bitte sehr.

0: Wurst.
1: Thomas aus München treffe ich auch hier beim Radio Steiermark Heimatsommer in Steins. Ihr macht da Urlaub oder was hat euch hierher verschlagen?
2: Ja, quasi. Wir sind auf dem Weg nach Slowenien und machen hier bei einer Freundin, die in Vochera um die Ecke wohnt, 2 Tage Zwischenpause, um den Weg etwas abzukürzen und genau, nutzen das gute Wetter fürs Freibad.
1: Wie findet ihr das Freibad hier? Also wir stehen nicht direkt am 1-Meter-Brett, ne?
2: Ja, super. Sehr schön. Also ist alles da, was man braucht. Eine Rutsche, ein Meterbrett, ein schöner Imbiss, nicht zu viel los, es ist schön warm. Wunderbar.
1: Was sagen die Kinder?
2: Die lieben es. Die finden es super.
1: Das erste Mal in der Steiermark oder mit der Freundin sowieso schon länger bekannt?
2: Ja,
1: oder?
2: Wir sind schon, ich bin das zweite Mal, glaube ich, bewusst in der Steiermark. Ich überlege gerade.
1: Und schon was vom Schilcher gehört, vom Wein?
2: Ja, freilich. Kennen wir.
1: Auch gekostet?
2: Ja, auch schon gekostet, ja.
1: Wird sich vielleicht auch ausgehen, die Schilcher-Tage stehen auch.
2: Ja, ja, haben wir schon gesehen, genau, dass da das Fest in der Stadt ist. Mal schauen, ob wir heute Abend noch hingehen.
1: Das erste Mal beim Wasser bleiben hier im Freibad.
2: Richtig, genau.
1: Ja, dann darf ich euch noch einen schönen Tag wünschen und was dürfen wir musikalisch für euch tun?
2: Lambada habe ich mir ausgewählt.
1: Von Kaoma.
2: Genau.
1: Dann noch eine schöne Zeit, einen schönen Zwischenstopp und einen schönen Urlaub.
2: Dankeschön.

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1: Am Mikrofon Arthur Treinacher. Im Föhrenwald in St. Egiden am Steinfeld im niederösterreichischen Bezirk Neunkirchen brennt es erneut. Ein Großeinsatz der Feuerwehr ist im Gang. Es gilt die höchste Alarmstufe. Eine Wohnsiedlung muss evakuiert werden. Einzelheiten von Theresa Freudenthaler.
2: Der Bezirksfeuerwehrkommandant von Neunkirchen, Mario Lukas, bestätigt den Waldbrand. Es wurde die höchste Alarmstufe ausgegeben. Es handle sich diesmal aber nicht um dasselbe Brandgebiet wie zuletzt. Die Einsatzkräfte evakuieren eine Siedlung nahe des Föhrenwaldes. Die Flammen seien nur noch rund 100 Meter von dieser entfernt, so Lukas. Laut St. Egidens Bürgermeisterin Christa Tisch wurden außerdem mehrere Häuser in der Bahnstraße evakuiert und ein Gasthaus geschlossen. Das Rote Kreuz unterstütze vor Ort. Es werde auch eine Notunterkunft eingerichtet, so Rotkreuz Niederösterreich-Sprecherin Sonja Kellner. Laut Mario Lukas hat der Wind bereits zweimal gedreht, was die Löscharbeiten zusätzlich erschwert. Man habe mehrere Sonderzüge der Feuerwehr angefordert. Der Feuerwehreinsatz wird ihm zufolge zumindest bis morgen früh laufen.
1: Die deutsche Autobranche hat so wenige Beschäftigte wie seit 2005 nicht mehr. Im ersten Halbjahr 2026 sank die Zahl um rund 42.000 auf rund 692.000, ein Minus von 5,8%. Auch die gesamte deutsche Industrie baute massiv Stellen ab. Grund für den Druck sind unter anderem sinkende Exporte nach China und in die USA. Bei der kuriosen Nachwahl im englischen Clacton hat sich der Rechtspopulist Nigel Farage durchgesetzt. Er hatte die Wahl nach Vorwürfen um umstrittene Geldspenden selbst ausgelöst und damit Rückendeckung gesucht. Die bekam er. Der Spaßkandidat Count Binface kam aber auf mehr als ein Viertel der Stimmen.
3: Lange vor Verkündung des Endergebnisses erklärt sich Nigel Farage bereits zum Sieger.
4: Having won a resounding victory.
3: 22.000 Stimmen hat der Rechtspopulist bekommen. Der offiziellen Auszählungsveranstaltung bleibt er jedoch fern, wegen angeblicher Kampagnen gegen ihn. Sein größter Gegner, Count Binface, der über 9.000 Stimmen bekommen hat, bedauert das und sagt, die Polizei hätte ihm gesagt, dass es keine Bedrohung gebe. Nun wird Farage wieder als Abgeordneter ins Unterhaus einziehen und die parlamentarische Untersuchung gegen ihn wegen der nicht korrekten Deklaration von Spendengeldern wird wieder aufgenommen.
1: Eva Pöcksteiner hat berichtet. Schweden senkt im Kampf gegen die Bandenkriminalität das Alter der Strafmündigkeit von 15 auf 14 Jahre. Jugendliche können künftig mit bis zu 18 Jahren Haft bestraft werden. Hintergrund ist, dass kriminelle Banden zunehmend Minderjährige für Anschläge und Schusswaffenangriffe rekrutieren. Ihnen drohte bisher unter 15 Jahren keine Haft. Das waren die Nachrichten mit Arthur Treinacher. Zum Wetter.
5: Kaum eine Wolke ist momentan am Himmel und das bleibt auch so. Am heißesten ist es gerade in Vorarlberg, in Tirol und in Salzburg mit 30 bis 35 Grad. Im Flachland hat es meist um 30 Grad. Das Wochenende startet mit viel Sonne morgen am Samstag. Erst am Nachmittag tauchen über den Bergen auch ein paar Wolken auf und ganz vereinzelt gehen Schauer und Gewitter nieder, am ehesten vom Rätikon bis in die Hohen Tauern. Es wird noch heißer als heute mit bis zu 36 Grad. Der Hitzepol wandert aber in den Osten. Hier wird es am Sonntag um noch eine Spur heißer. Im Bergland bringen dann am Nachmittag aber Schauer- und Gewitterabkühlung, abseits der Berge nur vereinzelt. So viel zum Wetter von Daniel Stanker.
6: Boah, ja, bei uns ist es auch ordentlich heiß. Dementsprechend passen Sie bitte gut auf, wenn Sie unterwegs sind auf den Straßen. Steigt ja das Unfallrisiko, je wärmer es ist. Hier ist das Verkehrsservice live aus Steins, 15 Uhr und 3 Minuten.
7: Ja, A9-Autobahn Richtung Slowenien. Der Blabutstundl ist wieder frei. Der war einige Zeit gesperrt. Die Unfallstelle ist geräumt, aber es staut sich noch. Der Stau beginnt sich aber aufzulösen. Das melden Radio Steiermark-Hörer. Und in Graz, da gibt es knapp einen Kilometer Stau auf der Puntigamer Straße in beiden Richtungen vor der altbekannten Baustelle bei der Puchstraße. Sie brauchen hier rund 10 Minuten länger. Unter Stern 300 erreichen Sie uns kostenlos in der Verkehrsredaktion. Eine gute Fahrt.
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6: Ja, wir freuen uns, dass Sie da sind. Wir freuen uns, dass Sie zuhören. Die Eva hat jetzt Herren getroffen in pinken Badehosen. Sind es die Rettungsschwimmer?
7: Nein, ich glaube, das ist der mit der roten Badehosen. Ihr gehört aber auch alle zusammen da an dem Tisch. Oder Werner, klär mich mal auf. Ihr seid der FC Sauzipf.
8: Genau so ist es. Wir sind der FC Sauzipf, ein Traditionsverein aus Steins. Wir machen unter anderem Fasching, Sturm aufs Rathaus und das größte Event, was wir machen, ist der Schilcherlauf. Heuer das 36. Mal vom 4.9. bis 6.9.
7: Das heißt, da ist, glaube ich, für jeden was dabei, jede Distanz. Ab wann ist man mit dabei?
8: Es ist wirklich für jeden was dabei, von den Kindern angefangen, von Knirpslauf bis zum 21,1 Kilometer, also Halbmarathon, Walken. Also unser Motto ist ja wirklich, bei uns ist einfach ein Hetz. Und darum soll wirklich keine Angst haben, da geht es eher um die Unterhaltung. Wir haben Musikgruppen, 15 an der Piste. Trinken, Spaß, alles, was so gibt.
7: Ja, so wie wir beim Heimatsommer eigentlich, ja, Daniel. Ja, ja. Sauzipf übrigens, gell? Weil Steins irgendwie so ausschaut, oder wie war das?
8: Sauzipf, der Name ist von der Ortsgemeinschaft, das heißt, im unteren Teil des Ortes schaut es aus wie ein Sauschwanzel, heißt bei uns, und so ist auch der Name entstanden. Den gibt es nicht nur bei uns, wobei wir der Traditionsreichste sind, aber so ist es, und wir sind einfach der lustigste und der Verein, wo immer Hetz ist.
7: Das stimmt absolut. Ja, ich glaube, Musik sollte man vielleicht noch dazu schwingen. Ja,
6: Musik. Du hast dir was ausgesucht?
9: Kabinenparty.
6: Ah, das passt ins Freibad. Kiaro, bitteschön, eine schöne Heimatsommerstunde noch mit uns. Yeah.
8: Der lustigste und der Verein, wo immer Hetz ist.
7: Das stimmt absolut. Ja, ich glaube, Musik sollte man vielleicht noch dazu schwingen.
6: Musik. Du hast dir was ausgesucht?
9: Kabinenparty.
6: Ah, das passt ins Freibad. Kiaro, bitteschön, eine schöne Heimatsommerstunde noch mit uns. Yeah.

0: sag nochmal Hallo.
1: Das ist Radio Steiermark, heute live aus dem Freibad in Stainz. Ja, ja, wir sind da. Es ist einfach wunderbar und es ist, wenn man nach Stainz fährt, schon ein sehr ja, erhebendes Gefühl, wenn man dann auf dieses Schloss, das so hoch über Stainz thront, schaut und man sich denkt, ja, jetzt ist man eigentlich wieder daheim, weil es ist untrennbar verbunden, das Schloss Stainz, eben mit dieser ganzen Region. Freue mich, Museumsleiterin Barbara Müller vom Universalmuseum Joanneum von den drei Museen im Schloss Stainz bei mir zu begrüßen. Herzlich willkommen bei Radio Steiermark.
2: Ich freue mich auch, ja. Herzlich.
1: Was ist denn das Besondere an diesem Schloss Stainz? Was ist denn dort oben beheimatet? Was macht dieses Schloss aus?
2: Also das Schloss Stainz ist auf alle Fälle mal ein kulturelles Highlight, wenn man in diese Region kommt, egal ob von Graz kommend oder von Deutschlandsberg kommend. Es ist nicht zu übersehen und Erzherzog Johann hat es im 1840 gekauft, da einen Musterhof damals angelegt für Obstbau und für Weinbau. Und befindet sich heute noch immer in dritter Generation sozusagen also die Ur-Ur-Urenkel sozusagen sind die Besitzer des Schlosses noch immer. Wir als Museum haben uns dort sozusagen einquartiert und auf einer großen Ausstellungsfläche von 3500 Quadratmetern, das ist schon sehr beachtlich, haben wir dort drei Museen verortet.
1: Was kann man dort alles erleben und sehen?
2: Also in erster Linie mal ein Landwirtschaftsmuseum, da geht es eben darum, alles aus vorindustrieller Zeit, wie die Menschen damals eben gearbeitet haben, welche Handwerke ausgeübt wurden, wie sie gewirtschaftet und gewohnt haben. Dann haben wir auch ein Jagdmuseum im Haus seit 2006, das damals von Schloss Eckenberg übersiedelt ist. Das heißt, wir erzählen die Kulturgeschichte der Jagd von der Steinzeit bis in die Gegenwart und besonders familienfreundlich oder spannend ist die Wildökologie. Da gibt es zum Beispiel einen Tierstimmenraum, wo man von 120 heimischen Wildtieren die Stimmen erraten kann. Das ist das zweite Museum und erst jüngst 2024 eröffnet das Erzherzog-Johann-Museum. Ja.
1: Ihr habt ja auch sehr jung

0: Besucherinnen und Besucher, und ich glaube, das macht euch stolz.
1: Ja, natürlich, und deshalb haben wir auch Kinderprogramme, die wir speziell anbieten. Also wir haben zum Beispiel einen Club für Frechdachse, das sind immer Tagesveranstaltungen auch, wo wir Kreativteile machen, also sei es jetzt ein Nistkasten bauen oder eine Vogeltränke und dann natürlich auch Rundgang durchs Museum machen. Es gibt Familienführungen, immer Samstag, Sonntag am Nachmittag. Wir haben Sommertage auch für Kinder, speziell in den Ferien. Also falls noch jemand Interesse hat, die nächsten Sommertage finden von 26. bis 28.8. statt.
0: Also ich habe schon gesagt, das ist wirklich eine Region für alle Sinne. Man kann diese Region akustisch erleben, weil sie so musikalisch ist. Man kann sich durchkosten und man kann auch ganz, ganz viel anschauen. Vielleicht eben auch das Schloss Steins. Da kann man hinkommen, da kann man reingehen, da kann man sich in alte Zeiten zurückversetzen lassen und auch viel lernen. Barbara Müller, ich danke ganz herzlich für den kleinen Einblick, wünsche natürlich alles, alles Gute und weiterhin viel Freude in diesem ganz besonderen Gebäude.
1: Vielen herzlichen Dank. Ja.

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2: Da wäre der Schlussakkord von Still Rock'n'Roll to Me fast schon live mitgespielt worden von unserer Liveband Chris Watzig und Band heute bei uns in Steins.
3: Ja, ich freue mich.
2: Ich freue mich auch. Du, wir haben noch gar nicht geredet über dein Bühnenjubiläum. Du warst zwar schon im Studio bei uns, aber viele können es gar nicht glauben. 40 Jahre Chris Watzig. Wie geht sich das aus und was steht noch an im Herbst?
3: Ja, wie geht sich das aus? Das ist einfach nur
2: im Kindergarten schon.
3: Im Laufe der Zeit, irgendwann geht es aus, da kann man gar nichts dagegen machen. Ja, heuer im Herbst gibt es noch viele Konzerte und auf die freue ich mich natürlich sehr.
2: Sind wir heute in Steins, wo wirst du da so unterwegs sein, wo kann man da nachschauen?
3: Natürlich www.watzig.at gibt es alles zum Nachschauen und im Herbst in der Steiermark, ja, da ist Ilz, Graz, Ebersdorf, ach, einiges.
2: Jetzt hast du gerade noch die Gitarre gestimmt, also so wirklich richtig live werden wir das jetzt hören. Was habt ihr denn jetzt geplant?
3: Die nächste Nummer ist eine ganz alte Nummer von mir, die ist weit über 20 Jahre alt. Ich weiß eh.
2: Chris Watzig und Band auf Radio Steiermark.

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0: Dankeschön.
1: Chris Watzig live bei uns beim Radio Steiermark Heimatsommer. Ich freue mich, dass viele Menschen da sind. Ich freue mich, dass die Sonne scheint. Mit wem habe ich die Ehre? Christi.
2: Ja, hallo Daniel, mein Name ist Elke Kreuz und ich bin die Leiterin vom Jugendrat Kreuz in Steins.
1: Und du hast mir gesagt, du möchtest unbedingt Grüße schicken.
2: Ich möchte ganz besondere Grüße schicken, weil die Jugendrat Kreuzgruppe aus Steins hat sich im Juli den Bundessieg in Salzburg geholt und wir sind stolz auf die Bundessieger und deswegen möchte ich eigentlich das ganze Jugendrat Kreuz der Steiermark grüßen und ganz besonders die Steinser.
1: Schick mir einen riesengroßen Applaus, weil die machen eine wertvolle Arbeit. Das sind Sanitäterinnen und Sanitäter von morgen, die man schon recht früh an Erste-Hilfe-Sanitätshilfe heranführt. Das ist was sehr Lässiges. Aber es wird auch gefeiert, gell?
2: Ja, es wird auch gefeiert, weil wir haben die Schilchertage in Steins und vielleicht könnte man als kleinen Vorgeschmack und zum Warm-up ein Lied von Nordwand spielen, weil die sind morgen mit dabei.
1: Ja, welches hättest du denn gerne?
2: Er oder ich?
1: Ja, das spielen wir sehr, sehr gerne. Das ist die Elke. Gratulation noch einmal zum Bundessieg. Und hier ist Nordwand als Vorgeschmack auf die Schilchertage, die heute um 17 Uhr hier in Steins eröffnet werden.

0: Nordwander Frau Lia Steiermark, wir senden weiterhin live aus dem Freibad in Steins und aus Anfels zu uns gekommen sind der Adi und die Kimberly. Willkommen.
1: Hallo.
0: Du schlägst gerade Eis, servus.
2: Hallo.
0: Wie waren denn die Ferien bis jetzt?
2: Langweilig.
0: Oje, aber ich hoffe, es wird besser mit dem Heimatsommer heute.
2: Ja.
0: Ja, geht. Eis, gibt es einmal gratis Eis und ihr habt schon was gewonnen?
1: Ja, haben wir schon auch, ja.
0: Frauenspiel, glaube ich, gell?
1: Ja.
0: Ist einmal Anfang gemacht, weil die Heimatsommertafel steht ja bei uns auch noch sozusagen als Gewinnmöglichkeit bereit, dass man uns besuchen kann. Aber ihr wollt, glaube ich, ganz besonders die Mama jetzt grüßen. Wo ist sie und wie großartig ist sie?
2: Ja, sie parkt wahrscheinlich da gerade noch und sie ist sehr super.
0: Sie sucht einen Parkplatz. Wir werden ja immer mehr da, muss man sagen. Gell? Also wir grüßen Sie sehr, sehr herzlich und was spielen wir ja Schönes?
2: Blanke, brannte Haut.
0: Passt da fürs Freibad, oder? Was sagst du?
1: Super, ja. Passt schon, ja.
0: Passt schon. Ja, dann noch eine schöne Zeit, schöne Ferien.
2: Ebenfalls.
0: Ja.
1: Danke, ja.
0: Danke. Es war

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1: Das Aus für das Pumpspeicherkraftwerk auf der Kuralm sorgt weiter für Nachwehen. Die Steirische Wirtschaftskammer übt heute Kritik und spricht von einer verpassten Jahrhundertchance. Das Projekt hätte einen wesentlichen Beitrag zur Speicherung erneuerbarer Energie und zur Stabilisierung der Stromversorgung leisten können. Das Scheitern sei daher ein schwerer Rückschlag für Versorgungssicherheit, Energiewende und Wirtschaftsstandort. Österreich liegt bei den Arbeitskosten im EU-Spitzenfeld. 46,30 Euro pro Stunde bedeuten laut einer Studie des Instituts für Makroökonomie und Konjunkturforschung den 5. Platz. Der Durchschnitt der Arbeitskosten beträgt in der EU knapp 35 Euro pro Stunde. Am geringsten sind sie in Bulgarien, am höchsten in Luxemburg. Wieder Motorradunfall in der Steiermark. Eine 23-jährige Bikerin ist gestern Abend in Judenburg in einer scharfen Linkskurve von der Fahrbahn abgekommen und gestürzt. Es dürfte sich um einen Fahrfehler gehandelt haben. Laut Polizei hat es keine Fremdeinwirkung gegeben. Die Murtalerin ist gegen einen Wasserdurchlass geprallt, wurde unbestimmten Grades verletzt und in das LKH Judenburg eingeliefert. Die Wetteraussichten. Der Tag klingt im gesamten Land wolkenlos und mit Sonnenschein aus. Auch die Nacht verläuft klar und es kühlt neuerlich deutlich ab auf 8 bis 16 Grad. Morgen am Feiertag neuerlich meist strahlender Sonnenschein. Nur in der Obersteiermark ziehen ein paar Quellwolken durch, die aber keine Niederschläge im Gepäck haben. Auch morgen wieder heiß mit 29 bis 34 Grad.
2: 15.32 Uhr, hier ist noch das Verkehrsservice live aus Steins.
3: Wir schauen nach Graz, Bahnhofgürtel Richtung Annenstraße. Hier melden uns Radio Steiermark-Hörer eine Viertelstunde Zeitverlust. Grund ist Überlastung. Unter Stern 300 erreichen Sie uns kostenlos. Eine gute Fahrt.
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2: Mit Eva Pöttler und Daniel Neuhauser eine knappe halbe Stunde noch bis 16 Uhr. Wir haben uns jetzt ein bisschen nach hinten hinauf begeben, wo unser großes Heimatsommer-Mobil steht, wo man am Glücksrad drehen kann. Einen Hauptgewinner haben wir schon, der ist uns aber entfleucht, der hat die Steiermark-Card gewonnen. Dann steht unser Heimatsommer-Koffer da. Nein, nicht ich, sondern wirklich der echte da. Also mit.
3: Da muss man raten, wie schwer der ist. Ne?
2: Muss man schätzen, wie schwer er ist und dann hier ausfüllen und einwerfen. Es geht eben um eine Woche mit unserem Heimatsommermobil.
3: Das ist auch da.
2: Ja, genau. Und es geht auch darum, dass wir Sie gerne einladen würden zur langen Heimatsommertafel mit Funkhausführung am 23. September. Da ziehen wir immer eine Gewinnerin, einen Gewinner bei jeder Station heraus. Und wir brauchen einen Glücksengel.
3: Ich glaube, du hast eins gefunden, von der Haarpracht ja, zumindest.
2: Das süßeste Glücksengel überhaupt. Wie heißt denn du?
5: Christian.
2: Unser Chris Watzig macht uns heute das Engel. Eva, bitte.
3: Ja, Chris, also bitte, wenn du so lieb bist und da was rausziehst, danke, dass du den Spaß auch mitmachst. Du spielst gleich wieder, gell?
5: Bitte gerne, ich bin ein bisschen nervös, weil wir noch nie was ziehen dürfen irgendwo.
3: Schauen darf man nicht, genau.
5: Schauen darf ich nicht, genau. So, bitteschön.
3: Ich hoffe, ich kann es lesen. Kinas Johann. Aus Bad Gams, hätte ich gesagt. Kinast Johann. Aus Bad Gams, den dürfen wir bei uns begrüßen.
2: Ja, falls er noch da ist, herbei, dann gibt es gleich den Gutschein für die lange Heimatsommertafel. Ansonsten kontaktieren wir den Herrn Johann aus Bad Gams und natürlich die Gewinnkarte kommt dann wieder rein in die Box für das Heimatsommermobil. Gratulation einmal. Wir freuen uns, dass wir Sie begrüßen dürfen dann zur langen Tafel. Eva, ja. Was machen wir jetzt noch?
3: Ich hätte gesagt, ein bisschen Musik. Ja. Vereine haben sich auch angekündigt.
2: Vereine, ja. Genau, richtig. Und ich habe schon ganz zu Beginn gesagt, es gibt wirklich was ganz Besonderes vom Chris noch. Das hat er, glaube ich, noch nie im Radio gespielt. Ist aber eines meiner Lieblingslieder generell. Es ist zwar nicht vom Chris selber, aber er interpretiert es wie kein zweiter. Und Sie können sich freuen
3: drauf. Ich weiß es schon, ich darf es aber nicht sagen. Nein, also bleiben Sie dran.
2: Bleiben Sie in der Spannung.

0: Die braucht man heute, die Sonnenbrillen, die Sunglasses, Radio Steiermark hier mit dem Heimatsommer. Und wir wollen ja hier auch viele Vereine vor den Vorhang holen. Unter anderem auch den Verein Steinzer Wirtschaft. Claudia Dunst ist jetzt bei mir. Was macht ihr?
1: Ja, wir sind ein Verein mit 130 Mitgliedern aus Steins. Wir haben uns zusammengeschlossen, dass wir gemeinsam den Ort beleben, dass wir Projekte gemeinsam umsetzen und einfach die Wirtschaft beleben.
0: Sehr, sehr cool. Wir haben auch als kleines Dankeschön Gutscheine von Murauer für die Vereine. Und ich glaube, die brauchen eh ein bisschen Flüssigkeit auch. Denn Eva, der Verein, der jetzt bei dir steht, der ist körperlich aktiv.
2: Ja, der Georg ist ein ganz sportlicher, nämlich vom Volleyballverein Steins, VBV hast du gesagt kurz, gell?
3: Genau, ja, das stimmt, ja.
2: Die gerade gefragt, wann man eigentlich mit Beachvolleyball beginnen kann und du hast gesagt, ja, du warst glaube ich 3 oder so, also geht das echt so früh?
3: Also man kann mit Ballsportarten früh anfangen, ich habe ein bisschen später angefangen, aber das geht theoretisch früh, wahrscheinlich so ab 12 oder so mit dem Volleyball früher auch schon. Es gibt da genug Akademien auch.
2: Das heißt, du machst es richtig professionell. Jetzt haben wir gehört, dass es da auch einen Beachvolleyballplatz gibt. Das Freibad ist ja neu, spielt alle Stückeln. Kann man da einfach einsteigen auch? Spielt es ja selber auch hier?
3: Also wir haben immer Training am Mittwoch und am Freitag. Aber theoretisch ist eigentlich fast immer wer von unserem Verein da. Unter der Woche und am Wochenende. Und Training kann man anfangen, wie man will. Also kann man da immer mitmachen.
2: Also es gibt auch kein Alter, wo man sagt, dann geht es nicht mehr. Oder habt ihr auch Einsteigerinnen, Seniorinnen, die mitspielen? Also viele haben ja auch in der Jugend Volleyball gespielt, vor allem die Frauen.
3: Ja genau, man kann da immer anfangen eigentlich. Es gibt ein Kindertraining und es gibt jetzt auch Erwachsenentraining. Das Kindertraining fängt am Mittwoch um 16 Uhr an und das Erwachsenentraining um 17.30 Uhr bis 3 Viertel.
2: Da kann man sich informieren dann auch, wenn man Interesse hätte zu spielen, gell?
3: Ja genau, ja. Ja,
2: cool, dann danke fürs Dasein. Gutscheine haben wir auch für euch und ja, noch eine coole Saison und vielleicht neue Talente, die auch auf euch warten.
3: Ja, super, danke, dass ich kommen durfte.
2: Ja, cool, danke, Georg. Weiter zu dir, Daniel. Mit Musik machen wir weiter, gell?
0: Mit Musik machen wir weiter. Das ist das Wesen des Heimatsommers.

0: Der Radio Steiermark Heimatsommer, wenn man da alles trifft im Freibad in Steins, hier ist es ja richtig international. Du bist die?
1: Elena.
0: Aus?
1: Delfs und Tirol.
0: Ja, wow. Und du bist die?
2: Fiorina.
0: Wo kommst du her?
2: Aus Bayern.
0: Aus Bayern? Wo aus Bayern?
2: Holzkirchen.
0: Und wie kommst du daher in die Weststeiermark?
2: Meine Oma und mein Opa haben hier ein Haus gebaut, weil sie öfter hier Urlaub gemacht haben.
0: Was muss man im Freibad in Steins gesehen haben?
1: Ein riesengroßes Schwimmbecken.
0: Was habt ihr heute schon gemacht?
2: Ich bin gerutscht und gesprungen auf jeden Fall.
0: Wie hoch gesprungen? Also ich sehe da einen Meter. Sind das fünf? Sind das drei?
2: Das sind 3 Meter, aber ich bin gestern schon hier darunter gesprungen.
0: Was steht noch an bei euch?
2: Wir fahren in der letzten Woche nach Bad Tölz.
0: Und bei dir?
1: Ich fahre nächsten Dienstag, also nächste Woche. Ich fliege da in die Türkei.
0: Alles klar, es ist ein bisschen international und heute noch in der schönen Weststeiermark. Dann wünsche ich euch noch einen schönen Tag. Wen grüßen wir denn?
1: Mein Papa und meine Mama.
0: Bei dir?
2: Mein Papa und die Laura. Und
0: welches Lied hättet ihr gerne?
2: Call Me Maybe.
1: Ja.
0: Dann noch einen schönen Sommer.
1: Danke.

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1: Ja, das geht schon langsam in die Zielgerade. Unser buntes Treiben hier, der Heimatsommer hier live aus Steins. Und ein junger Mann wartet schon so lange, weil der möchte unbedingt Grüße loswerden. Und wir von Radio Steiermark machen es natürlich möglich. Wer bist denn du?
2: Ich bin der Leo.
1: Bist du ein Steinzer?
2: Ja.
1: Ja, wen möchtest du denn grüßen?
2: Einmal meine Mama und mein Papa.
1: Wie heißen die?
2: Romana und Mario.
1: Wie sind die Ferien bis jetzt? Cool?
2: Ja.
1: Super. Kriegst du einen Applaus? Der junge Mann kriegt einen Applaus, der hat das super gemacht. Schöne Ferien dir noch. Vierti, schönen Badetag. So, einmal geht's noch und zwar, ich bin schon fast ein bisschen aufgeregt. Wahrscheinlich aufgeregter als der Chris Watzig selber. Denn jetzt kommt wirklich ein episches Werk, muss man sagen. Das hat einen speziellen Grund. Chris, du hast einen steirischen Künstler, den du sehr schätzt und verehrst.
3: Ja, und zu diesen Ehren gibt es das nächste Lied. Zu diesen Ehren. Es gibt heuer einen 80. Geburtstag von einer steirischen Musiklegende, nämlich vom Helmut Röhrling, besser bekannt als Schiffkowitz von SDS. Ich habe schon einiges mit ihm gemeinsam gemacht und jetzt zu seinem 80. Geburtstag habe ich mir gedacht, da gibt es jetzt ein, kann man sagen, Tribute-Konzert und ich setze mich hin und ich spiele 2 Stunden lang Schiffkowitz.
1: Das ist ganz großartig im Artists in Graz am 18. September. Sind alle eingeladen?
3: Alle eingeladen, Tickets natürlich schauen, es wird schon ein bisschen knapp. Es sind auch ein paar Gäste dabei, wie Robin Musenbichler oder Andy Beid. Es wird, glaube ich, ein sehr lässiger Abend.
1: Und es wird jetzt auch ganz, ganz lässig, denn was hören wir jetzt von dir?
3: Jetzt gibt es einen uralten SDS-Klassiker, geschrieben eben vom Schiffkowitz, Herr Lohengrin.
1: Damit verabschieden wir uns von Chris Watzig, der uns unglaublich lässig durch diesen Heimatsommer begleitet hat. Kriegst auch einen riesengroßen Applaus. Wünschen dir natürlich weiterhin alles, alles Gute. 18. September zu Ehren des 80. Geburtstages von Schiffkowitz gibt es im Grazer Artists ein Special, mehrere Stunden lang ausschließlich Schiffkowitz-Musik. Und meine Damen und Herren, ich lade Sie jetzt wirklich ein, daher zu kommen, wo der Chris spielt. Denn das, was er jetzt singt, ist nicht nur ein sensationelles Lied, sondern vor allem, wie er es interpretiert. Das haben Sie noch nie gehört. Hier ist Herr Lohengrin zu Ehren von Schiffkowitz. Unser Live-Gast, Chris Watzig.
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0: Es ist sensationell. Chris Watzig, du bist ein Wahnsinn. Ich danke dir ganz herzlich. Der Herr Lohengrin interpretiert von unserem heutigen musikalischen Gast. Eva, das war's schon wieder.
1: Wir sagen danke, danke allen, die vorbeigeschaut haben. Riesen danke natürlich an Chris Watzig mit Band und danke auch unserer Tontechnik, Florian Kolleritsch, Manuel Fresser, Michi Oberrauter und Mike Zenz und hinten unserem Marketingteam Sophia Schober und Tobias Leitgeb. Danke für eure Unterstützung.
0: Wir machen natürlich weiter mit dem Radio Steiermark Heimatsommer. Nächster Tourstopp ist heute in einer Woche. Da sind wir am Hauptplatz in Obdach zu Gast. Gastgeber werden sein Conny Kainz und Thomas Seidel mit musikalischer Unterstützung von Betty O. Also das dürfen Sie auf keinen Fall versäumen.
1: Genau, auch wieder live gespielt, live gesungen. Das macht den Heimatsommer ja aus.
0: Riesengroßes Dankeschön allen fürs Zuhören. Dankeschön, liebem Team hier vom Freibad in Steins. Dankeschön, liebem Tourismusverband. Es war ganz, ganz großartig. Ich meine, das Wetter perfekt. Ihr wart das beste Publikum, das man sich vorstellen kann.
1: Wir wünschen noch ein schönes Wochenende, ne?
0: Nämlich Eva Böttler.
1: Und Daniel Neuhauser.
0: Alles Liebe, pfiat euch, bleibt gesund.
1: Tschüss, Baba.

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1: Am Mikrofon Arthur Treinacher. Die Koalition ringt weiter um die versprochenen Dürrehilfen für die Landwirtschaft. Ein Treffen am Vormittag blieb ohne Ergebnis. Streit gibt es vor allem über die Treffsicherheit und Finanzierung der Hilfen. ÖVP-Minister Totschnig lehnt eine Gegenfinanzierung aus seinem Ressort ab. SPÖ und NEOS bestehen aber darauf. Dazu SPÖ-Staatssekretärin Michaela Schmidt.
2: Der Ball liegt derzeit beim Minister. Für uns als Sozialdemokratie ist klar, Bauern in Not muss geholfen werden, aber das muss treffsicher und sparsam passieren. Das heißt, das Blau braucht eine Gegenfinanzierung. Die Kost-es-wolle-Politik der Vorgängerregierung können wir uns auch nicht mehr leisten. Und gleichzeitig ist für uns auch klar, das Problem muss an der Wurzel gepackt werden. Das heißt, es braucht ein wirkungsvolles Klimagesetz, das wir jetzt seit über einem Jahr verhandeln und das hoffentlich in den nächsten Tagen dann vorgelegt werden soll.
1: Sagt Staatssekretärin Schmidt von der SPÖ. Die Wiener FPÖ hat wegen der veröffentlichten Gesprächsprotokolle von Ex-Wirtschaftskammerpräsident Walter Ruck eine Sachverhaltsdarstellung bei der Staatsanwaltschaft eingebracht. Konkret geht es um ein Bauprojekt, das Ruck laut den geleakten Zitaten mit einem Schreiben an SPÖ-Bürgermeister Michael Ludwig beschleunigt haben soll. Die FPÖ sieht darin den Verdacht des Amtsmissbrauchs. Frankreichs Verfassungsgericht hat das geplante Verbot sozialer Netzwerke für Jugendliche unter 15 Jahren aufgehoben. Es verletze die Meinungsfreiheit, so die Begründung. Für den Zugang wäre ein Altersnachweis nötig gewesen, von dem auch Erwachsene betroffen wären. Weil das Gesetz die Regeln dafür nicht ausreichend festlegte, fehlten laut Gericht wichtige rechtliche Garantien. Die Polizei hat in Wien-Meidling einen 35-jährigen Mann festgenommen. Er soll sich gemeinsam mit zumindest einem Komplizen als Polizist ausgegeben und so eine Pensionistin um ihre Ersparnisse gebracht haben. Der Schaden beträgt rund 70.000 Euro. Hubert Kickinger.
3: Ende Juli erhält die Frau einen Anruf. Ein Unbekannter gibt sich als Leiter des Landeskriminalamts aus und redet der Pensionistin ein, dass ihr Geld bei der Bank nicht mehr sicher sei, sagt Polizeisprecherin Anna Gutt.
4: Der Täter hat ihr dann gesagt, dass ein Kollege von ihm vorbeikommen wird und die beiden werden dann gemeinsam zur Bank fahren. Dort soll sie ihre Ersparnisse abheben und ihm übergeben.
3: Das macht die Frau. Sie übergibt 70.000 Euro. Videoaufnahmen führen allerdings zu dem Mann. Der 35-jährige Österreicher wird festgenommen und in eine Justizanstalt gebracht. Die Ermittlungen zu weiteren Mittätern laufen. Die Polizei warnt einmal mehr, dass sie niemals Bargeld oder Wertgegenstände übernimmt, um sie aufzubewahren. Bei derartigen Anrufen solle man sofort auflegen und die Polizei verständigen.
1: Das waren die Nachrichten mit Arthur Treinacher. Zum Wetter.
5: Sehr heiß ist es jetzt am Nachmittag in Vorarlberg. Hier hat es zum Teil über 35 Grad. Weniger heiß ist es nach Osten hin. Hier liegen die Temperaturen meist knapp über 30 Grad. Der Himmel bleibt den ganzen Nachmittag und die Nacht hindurch großteils wolkenlos und somit wird es teilweise frisch nach Sonnenuntergang. In manchen Tälern oder stellenweise im Wald- und Mühlviertel kühlt es auf bis zu 7 Grad ab. Morgen am Samstag geht es sonnig weiter und es wird überall sehr heiß. Im Machfeld in Niederösterreich mit bis zu 36 Grad. Ganz vereinzelt gibt es Schauer und Gewitter am Nachmittag vom Rätikon bis zu den Hohen Tauern. Mehr Schauer und Gewitter gehen am Sonntag am Nachmittag vor allem im Bergland nieder. So viel zum Wetter von Daniel Stanker.
6: Hier ist das Radio Steiermark Verkehrsservice 16:04. Graz Bahnhofgürtel Richtung Annenstraße. Da müssen Sie mit 5 bis 10 Minuten länger rechnen. Das war's auch schon. Gute Fahrt.
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6: Vielleicht haben Sie ja schon einen Plan fürs Wochenende. Vielleicht aber auch überhaupt gar keinen. Beides klingt ziemlich gut. Das Schöne am Freitagnachmittag, man muss noch gar nicht wissen, was die nächsten Tage bringen. Hauptsache, Sie fühlen sich fein an.
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0: George Harrison, all those years ago. Also, es ist keine Jahre her, aber es ist immerhin einige Monate. Sie erinnern sich, da hat es in Tirol einen Aufschrei gegeben. Der Grund war, die Tiroler Schützen, eine Musikkapelle, haben eine Musikkapelle ausgeladen. Und der Grund, weil die Kapelle einen männlichen Marketender hatte. So. Und jetzt kommt unser Investigativjournalist und Reporter Mario Fellner ins Spiel. Der hat eigentlich nur Glück gehabt, weil bei ihm in Lannach zufälligerweise einer der wenigen männlichen Marketender wohnt. Und den hat er getroffen.
1: Also ganz am Anfang sind einige Politiker als erstes zu mir zurückgekommen, weil sie gedacht haben, ich bin der Bürgermeister, der mitmarschiert ist, weil es ist ja auch ab und zu so, oder irgendein Obmann. Und dann hat sie herausgestellt, ja, ich bin der Marketender. Klar ist eine gute Spende hineingekommen, im positiven Sinne für den Verein.
2: Walter Rauch ist seit 10 Jahren Marketender bei der Musikkapelle Pistorf im Bezirk Leibnitz. Warum Marketender? Im Gegensatz zu seiner Frau hat Walter Rauch keinen sechsten Sinn für die Musik.
1: Meine Frau kommt daher und die ganze Familie ist von dort. Und natürlich, ja, wenn die ausrücken am Wochenende, entweder wäre ich daheim gesessen, verdumpft, und habe ich gesagt, ja, passt, dann bin ich bei Musikkapelle dabei, einfach mit der Familie.
2: Die Ausrüstung ist die gleiche, mit einer Ausnahme.
1: Mir passt der Rock nicht. Ich habe meine Uniform, ich habe meine Lederhosen, ich habe meine Schnapsfassel dabei. Ich habe natürlich auch Marketenderinnen dabei neben mir und wir marschieren durch. Sie haben das Kerbel, ich habe das Schnapsfassel und wir animieren natürlich die Leute fleißig für den Musikverein, für freiwillige Spende, gut Schnaps zum Trinken.
2: Und Negativkommentare, Fehlanzeige.
1: Die anderen Marketender sind gekommen und müssen wir gleich Fotos machen, das ist einmal eine geile Geschichte schon, was da die Bischdorfer machen und so weiter und so fort. Also nur Positives.
0: Also, so leicht kann es gehen. Die Steiermark macht's vor. Wir haben einen Marketender. Und der macht seine Sache richtig gut. Wie auch alle, Achtung, neue Single, Café Kuba.
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Café Kuba. Apropos Kuba, Italien kann ja dieses ganz besondere Gefühl von Sehnsucht und Schönheit. Und Mina braucht dafür eigentlich nur noch ihre Stimme und dann ist plötzlich alles ein bisschen größer. 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

Freitagnachmittag auf Radio Steiermark. Super Hit aus den 70ern. Mina, Einblick in die Radio Steiermark Verkehrsredaktion. Ganz aktuell die Meldung für die S36, die Murtal-Schnellstraße Richtung Judenburg. Zwischen Zeltweg Ost und Zeltweg West ist nach einem Unfall der rechte Fahrstreifen gesperrt. 1 Kilometer Stau. Und in Graz gibt es jetzt ebenfalls knapp 1 Kilometer Stau auf der Puntigammer Straße Richtung Liebenau vor der Baustelle bei der Puchstraße. Ungefähr 10 Minuten länger müssen Sie hier einplanen. Weiterhin gute Fahrt mit Megan Trainor.

0: genauso. Genauso gehört sich's. Toni Esposito ganz entspannt durch den Freitagnachmittag, 16:30.
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2: Die Dürreschäden in der Landwirtschaft werden, wie berichtet, in ganz Österreich auf 1 Milliarde Euro geschätzt. 140 Millionen machen sie laut Hagelversicherung in der Steiermark aus. Die Debatte um mögliche Hilfspakete für die Bauern läuft, ebenso wie Verhandlungen in der Bundesregierung dazu. Die steirische Landesregierung will sich in einer Regierungssitzung in der nächsten Woche mit der Frage beschäftigen. Landeshauptmann Mario Kunasek sieht in erster Linie aber den Bund in der Verantwortung.
3: Ich glaube, die Hilfe muss rasch sein und da muss man vielleicht auch einmal gewisse Mechanismen hinterfragen. Ich könnte mir als Beispiel vorstellen, dass man die Mittel, die den Bauern sowieso zustehen, im Dezember auch zur Auszahlung kommen, diese Ausgleichsmittel, die Gelder auch der Europäischen Union vorzieht. Das wäre unionsrechtlich auch möglich, bereits im September auszuzahlen, und das gehört auch betont, die Liquidität der Bauern wiederherzustellen. Um das geht es jetzt da in einer raschen Hilfe. Ich kann mir genauso gut vorstellen, dass auch die Länder bereit sind, hier einen Beitrag zu leisten. Aber der Ball liegt, wie so oft, hier auch auf der Bundesebene.
2: Sagt der steirische Landeshauptmann Mario Kunasek. Die anhaltende Hitze und die Trockenheit treffen alle landwirtschaftlichen Bereiche, auch den Weinbau. Der Obmann des steirischen Weinhandels, Georg Regele, rechnet aufgrund des Trockenstresses mit einer kleinen Ernte. Und Winzer Erich Bolz Junior berichtet von zusätzlichen Bewässerungsmaßnahmen.
4: Wie man sich vorstellen kann, brauchen gerade die jungen Reben von uns jetzt für Aufmerksamkeit. Reben haben noch nicht so ein kräftiges Wurzelwerk und speziell in Perioden, wo wir länger keinen Niederschlag haben, müssen wir ihnen schon mit relativ viel Aufwand auch schauen, dass sie zu ihrem Wasser kommen, damit sie dann irgendwann einmal so richtig tief wurzeln und diese Perioden ganz gut überstehen.
2: Die Weinlese dürfte heuer so früh beginnen wie noch nie zuvor in der Steiermark. Mitten in dieser heißesten und trockensten Zeit des Jahres denken viele schon sehnsüchtig an die Monate im Jahr, wo es wieder kühler ist. Für Österreichs Skifahrerinnen geht es schon jetzt in den Winter Südamerikas. Christian Prates, auch zwei steirische Aushängeschilder sind da mit an Bord.
5: Erste Station Ushuaia in Argentinien. Insgesamt 40 Pistenkilometer warten dort auf Österreichs Damen-Riesentorlauf-Team, angeführt von der Weststeirerin Julia Scheib. Die Riesentorlauf-Weltcup-Siegerin der vergangenen Saison wird dort ihr Südamerika-Trainingslager aufschlagen für den Rennstart. Und der ist gar nicht mehr so weit entfernt, denn in 71 Tagen gibt es bereits den ersten Damen-Riesentorlauf am 24. Oktober am Gletscher in Tirol. Geht's los. Unvorstellbar zum jetzigen Zeitpunkt und auch lange Zeit hat sich Conny Hütter nicht mehr so richtig vorstellen können, im nächsten Winter noch professionell Skifahren zu wollen, und sie tut's dennoch noch einmal, zumindest noch eine weitere Saison lang. Die Kumbergerin macht sich deshalb Anfang September auf in den Schnee nach La Parva in Chile. Dort findet auf fast 3500 Metern Seehöhe die Saisonvorbereitung für das ÖSV Skidamen Speedteam statt.
2: Noch zum Fußball. Sturm Graz muss auf die Dienste von Ryan Fosso verzichten. Der 24-Jährige wechselt mit sofortiger Wirkung nach Belgien zu Standard Lüttich. Fosso war erst im Jänner nach Graz gekommen und hat 20 Spiele für Sturm absolviert. Laut Transfermarkt erhält er in Lüttich einen 3-Jahres-Vertrag und die Ablösesumme beträgt 1 Million Euro. Damit zum Wetter und unserer Temperaturstatistik. Die höchste Temperatur in Graz Stadt hat heute 31 Grad, die tiefste 14 Grad betragen. Das ist ein Mittel von 23 Grad und das sind 2 Grad über dem langjährigen Schnitt. Auch morgen am Samstag sind ähnliche Höchstwerte zwischen 27 und 34 Grad in der Steiermark zu erwarten. Dazu scheint wieder von früh bis spät die Sonne. Heiß, aber etwas unbeständiger geht es auch am Sonntag weiter, ehe am Montag Abkühlung kommt.
0: Hier ist noch das Radio Steiermark Verkehrsservice mit der Meldung für die S36, die Murtalschnellstraße Richtung Judenburg. Zwischen Zeltweg Ost und Zeltweg West ist nach einem Unfall der rechte Fahrstreifen gesperrt, 1 Kilometer Stau. In Graz ebenfalls knapp 1 Kilometer Stau auf der Punzigammer Straße Richtung Liebenau. Das Ganze vor der Baustelle bei der Puchstraße, da müssen Sie 10 Minuten mehr einplanen. Sonst sollten Sie überall gut vorankommen, auch immer Sie unterwegs sind, weiterhin eine gute Fahrt.
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0: Eisenerz hat Rost und das nicht zu knapp. Und so macht man auch gleich ein Fest daraus und feiert von heute bis einschließlich Sonntag beim Rostfest in Eisenerz. Lisa Obermeier vom Organisationsteam.
1: Wir entrosten sozusagen da ganz viele Locations, die teilweise schon sehr lange leer stehen. Und genau, das ist sozusagen die Verbindung von Eisenerz über den Titel auch zu dem Festivalthema des heutigen Jahres.
0: 3 Tage lang wird da die Altstadt zur großen Spielwiese, Bühne für Musik, Kunst, Theater, Film und allerlei Überraschendes. Organisatorin Eva Koppler.
2: Ja, eigentlich ist es eine Mischung aus allen. Also wir haben extrem viele Programmpunkte, also über 100. Von Kaffeekränzchen über Schlagergarten Gloria, dann gibt es auch sogar ein Schnapsturnier. Wir haben tolle Livebands jeden Tag, ein Electronic Floor. In der Nacht gibt es auch noch mehrere DJ-Lines. Wir haben auch Kinderprogramm, ein buntes Programm für jedes Alter, kann man sagen.
0: Ja, und das Ganze eben an, unter Anführungszeichen, jetzt rostigen Plätzen, sprich an Plätzen eben, wo Leerstand herrscht oder auch an neuen Plätzen, neuen Locations, die man entdeckt hat und die man nun bespielt beim Rostfest. Welche sind denn das zum Beispiel?
2: Also ganz speziell ist, glaube ich, zum Beispiel der Schichtturm. Das ist ein Turm von Hügel und der hat früher eben den Bergleuten quasi den Schichtbeginn angekündigt. Und da oben findet jetzt eben zum Beispiel der Schlagergarten Gloria morgen statt, von 10 Uhr am Vormittag bis 4 Uhr am Nachmittag, also so früh shoppen. Da hat man einen wunderschönen Blick über ganz Eisenerz und teilweise gibt es auch zum Beispiel den alten Tanzsaal, der wird jetzt gerade renoviert, da findet heute jetzt gerade im Moment Kino statt, da werden österreichische Filme gezeigt.
0: Klingt cool. Unterhaltung für Jung und Alt. Jedenfalls, jeder findet hier etwas, was Spaß macht. Das Ganze Indoor, aber natürlich auch Outdoor.
1: Es finden in wunderschönen Gärten, die wir auch neu entdeckt haben als Location, Diskursprogramme statt zum Beispiel. Und wir haben ja die Lichtkünstler Ocho Risotto auch bei uns schon seit dem ersten Festivaljahr. Und die verzaubern ja dann sozusagen die ganze Altstadt mit ihren Lichtinstallationen und tauchen da Eisenerz in ein ganz, ganz besonderes Licht. Das ist wunderschön anzuschauen, wenn man dann sozusagen am Abend dann auch durch die Altstadt schlendert. Die projizieren eben Bilder auf Häuserfassaden und das ist sehr, sehr sehenswert.
0: Ja, das Rostfest in Eisenerz an diesem Wochenende und das geht bis in die frühen Morgenstunden. Viel Spaß!
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live, kurz vor 17 Uhr auf Radio Steiermark. Noch ist der Tag nicht vorbei, aber er wird schon ein bisschen gemütlicher. Und genau da passen wir mit unserer Musik ziemlich gut hinein. Oder vielmehr die Pet Shop Boys.

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1: Willkommen zum Journal um 5, das sind unsere Themen. Erneuter Waldbrand im südlichen Niederösterreich. Eine Siedlung mit 150 Menschen muss evakuiert werden. Nahe der Straße von Hormus drohen zwei Umweltkatastrophen wegen austretendem Öl. Und zu viel Auswahl macht Laubfrösche wählerisch, zeigt eine Studie. Aus dem Journalstudio begrüßt sie Arthur Treinacher. Seit dem frühen Nachmittag stehen hunderte Feuerwehrmitglieder wieder im Föhrenwald in St. Igiden am Steinfeld im Einsatz. Dort ist, wie schon Anfang August, erneut ein Waldbrand ausgebrochen. Die Rauchsäule war kilometerweit zu sehen. Eine Siedlung und eine Straße mussten bereits evakuiert werden. In Niederösterreich, Theresa Freudenthaler.
2: 84 Feuerwehren mit 700 Mitgliedern kämpfen im Föhrenwald erneut gegen das Feuer. Es wurde die höchste Brandstufe ausgegeben. Teile der Katastralgemeinde Neusiedl am Steinfeld wurden evakuiert, darunter auch das Haus von Alexander Wochner. Innerhalb kürzester Zeit
3: sind dann bereits die Feuerwehren bei uns durch die Gasse gefahren. Ein Auto ist dann zu stehen geblieben bei jedem Haus und hat gemeint, ich soll unbedingt das Haus verlassen. Dieses Mal ist es sehr ernst, der Wind weht leider in die verkehrte Richtung für uns, nämlich genau auf die Häuser zu. Und es wird gefährlich für uns,
2: schildert er. Dem Vernehmen nach ist es der Feuerwehr gelungen, die Flammen knapp vor den Häusern unter Kontrolle zu bringen.
1: Das Regierungstreffen zur Dürre ist ohne Ergebnis zu Ende gegangen. Agrarminister Totschnig, Finanzminister Matterbauer, Staatssekretärin Schmidt und NEOS-Abgeordnete Doppelbauer konnten sich auf keine konkreten Maßnahmen einigen. Strittig ist weiter, wie die Hilfen für dürregeschädigte Bauern finanziert werden sollen. Die ÖVP fordert, auch nicht versicherte Landwirte zu entschädigen. In der Nähe der Straße von Hormus drohen zwei Umweltkatastrophen durch ausgetretenes Öl. Wie vor einer iranischen Insel wird ein Ölteppich angeschwemmt, der von einem vermutlich vom Iran beschossenen Frachter stammt. Vor Oman liegt zudem ein Tanker der russischen Schattenflotte auf Grund und verliert Öl. In beiden Fällen sind Schutzgebiete bedroht. Christian Lieninger berichtet.
4: Handyvideos aus dem Iran zeigen, wie dickflüssiges schwarzes Erdöl an die Küste der Insel Keshem, direkt an der Straße von Hormus, angeschwemmt wird. Das ist der größte Ölteppich, den ich seit Beginn des Iran-Krieges gesehen habe, sagt John Amos von der Firma SkyTruth, die mit Hilfe von Satellitenbildern Öllecks analysiert. Rund 300 Quadratkilometer misst er. Das entspricht fast drei Viertel der Größe Wiens. Stammen dürfte das Öl vom Frachter Minoan Pioneer, den der Iran vor 11 Tagen beschossen hat. Und es gefährdet nun ein Biosphärenreservat. In einer ökologischen Schutzzone breitet sich aber auch ein anderer Ölteppich aus, nämlich vor einer Insel südlich des Oman. Korallenriffe, Nestplätze gefährdeter Schildkröten, Wale, all das gibt es dort, sagt Hannon Keskes von Greenpeace. Dieser Ölteppich stammt von einem auf Grund gelaufenen Tanker der russischen Schattenflotte.
1: Ein Waldbrand an der dalmatinischen Adriaküste hat im Raum Omisch mehr als ein Dutzend Menschen verletzt. 7 davon erlitten lebensgefährliche Verbrennungen. Häuser und Autos wurden zerstört. Rund 1000 Menschen mussten in Sicherheit gebracht werden. Das Feuer ist laut Behörden inzwischen weitgehend unter Kontrolle. Noch zur Wissenschaft. Eine neue Studie zur Partnerwahl bei Fröschen zeigt, wer die Wahl hat, hat die Qual. Das gilt offenbar auch für Laubfrösche. Werben zu viele Männchen um ein Weibchen, bleiben die Froschweibchen lieber allein. Barbara Reichmann informiert.
5: Froschweibchen bevorzugen Männchen mit langem Lockruf. Diese gelten als besonders fit, was für den gemeinsamen Nachwuchs ein Vorteil ist, so die amerikanische Biologin Claire Hemingway.
6: Es gibt tatsächlich wissenschaftliche Belege dafür, dass Männchen mit attraktiveren Rufen Nachkommen haben, die schneller wachsen und länger überleben.
5: Aber wenn sehr viele Männchen um ein Weibchen werben, dann bleibt das Weibchen oft lieber Single und trifft gar keine Wahl. Oder es gerät so in Stress, dass es ein weniger attraktives Männchen aussucht. Und das könnte nach Einschätzung der Forscher erklären, warum sich auch weniger attraktive Froschmännchen weiter fortpflanzen können.
1: Das war das Journal um 5 mit Arthur Treinacher. Zum Wetter.
7: Meist wolkenlos geht es Richtung Abend. Jetzt ist es teilweise noch ziemlich heiß mit 30 bis 35 Grad, am heißesten im Rheintal und im Inntal. Nach Sonnenuntergang kühlt es in der klaren Luft rasch ab. Die Temperaturen sinken auf 19 bis 11, in höher gelegenen Tälern, im Waldviertel oder im Wienerwald auf bis zu 7 Grad. Ähnlich wie heute wird der morgige Samstag mit zwei Unterschieden. Es wird überall sehr heiß mit bis zu 36 Grad und diesmal kommen zumindest im Bergland ein paar größere Wolken zur Sonne. Die bringen vereinzelt Wärmegewitter vom Rätikon bis in die Hohen Tauern. Am Sonntag werden die Schauer dann generell im Bergland häufiger. Im Osten steigert sich die Hitze auf bis zu 37 Grad. So viel zum Wetter von Daniel Stanker.
8: Hier ist das Radio Steiermark Verkehrsservice 17.05 Uhr auf der S6 der Murtal-Schnellstraße Richtung Judenburg zwischen Zeltweg Ost und Zeltweg West. Ist alles wieder gut, alle Fahrspuren wieder frei. In Graz nach wie vor knapp 1 Kilometer Stau auf der Buntigammer Straße Richtung Liebenau vor der Baustelle bei der Puchstraße. 10 Minuten dauert es da länger. Sonst kommen Sie überall gut voran. Weiterhin eine gute und sichere Fahrt.
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8: Also das hat mir jetzt gefallen, was wir da in den Nachrichten gehört haben, oder? Laubfrösche sind bei der Partnerwahl offenbar ziemlich wählerisch. Gilt also auch für Sie, bitte nicht jeden Frosch gleich küssen. Könnte sich ja vielleicht ein Gigolo dahinter verbergen. Schön, dass Sie da sind.

0: Graz scheint irgendwie der Hotspot zu sein, wenn es um Extremradsport geht. Da ist vor allem in den letzten Jahren Christoph Strasser leuchtendes Vorbild, sechsfacher Race Across America Sieger. Allerdings gibt's mit Eva Berghofer auch eine Frau, die beim Radfahren mehrfach über ihre Grenzen geht, Christian Prattes.
1: Nicht nur über körperliche, sondern auch über Ländergrenzen. Eva Berghofer hat bis vor nicht allzu langer Zeit ein Café am Grazer Franziskanerplatz betrieben und sich dann 2026 ein Sabbatical verordnet. Und das verbringt sie nun am Rennrad. Seit Jänner hat sie 5 kanarische Inseln, Spanien, Portugal und dann auch noch das Nordkap 4000 absolviert.
2: Es ist ein Rad-Event, kein Rennen, das von Rovereto in der Nähe des Gardasees bis zum Nordkap geht.
1: 4000 Kilometer sind auf dieser Strecke zu überwinden. Die liegen nun hinter Eva. Sie sitzt gerade in Norwegen auf der Fähre Richtung Tromsø. Davor hat sie diese unglaubliche Distanz in 19 Tagen abgespult.
2: Ich bin in den ersten Tagen um die 250 oder mehr Kilometer gefahren, war dann in 5 Tagen in Polen bei der Fähre und habe dann in Schweden, Finnland, Norwegen so eingeteilt, dass ich 180 bis 200 Kilometer pro Tag circa gefahren bin. Teilweise 10 Stunden im strömenden Regen und eiskalt, wo man dann sich überlegt, warum tut man sich das an.
1: Und wer glaubt, Eva hat jetzt genug, der irrt. Sie bleibt dem Rennrad nämlich treu.
2: Vor ein paar Wochen habe ich beschlossen, dass ich den Winter in Thailand auch noch am Rad, aber mit Unterkünften auch natürlich, verbringen werde und ab Ende Februar dann wieder in Graz dem Alltag nachgehen werde.
1: Dann wird Eva Berghofer über ein Jahr auf ihrem Rad verbracht haben, quer durch Europa und Asien.
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Freitagnachmittag entspannt in richtigen Wochenende, gleich mit Lion Eyes. You can't hide your Lion Eyes. Auch die Eagles haben einen Hit über Eyes geschrieben. Rock Bottom sorgt auch gleich für den richtigen Ton.

0: ganz gemütlich. Und John Fox Band. Neue Single auf Radiostar. Das alles gleich, 5:30 in die Nachrichtenredaktion.
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2: Es ist ein Dominoeffekt, der derzeit durch Hitze und Trockenheit in vielen Bereichen ausgelöst wird, so auch in der Stromversorgung. Fehlender Schneefall im Winter und fehlender Regen im Sommer sorgen aktuell für geringe Wasserpegel in den Flüssen. Dadurch wiederum wird in den Wasserkraftwerken um rund ein Drittel weniger Strom erzeugt als sonst. Und das führt dazu, dass derzeit das Gaskraftwerk Mellach südlich von Graz immer häufiger als Stromproduzent eingeschaltet wird. Werksleiter Christoph Kurzmann.
3: Das ist so, dass halt untertags insbesondere zur Mittagszeit sehr viel Photovoltaikstrom vorhanden ist, relativ wenig Wind. Da wird die gesamte Produktion überwiegend aus Photovoltaik bereitgestellt, aber auch Wasser und Wind eben. Und es geht dann zurück natürlich, wenn die Sonne untergeht, aber der Strombedarf bleibt sehr hoch. Und dann müssen wir einspringen, weil einfach zu wenig Strom im Netz bereitgestellt werden kann, ohne unsere Gaskraftwerke in Mellach. Hochfahrprozedere dauert ein paar Stunden. Wir können aber ganz, ganz schnell sein, dass wir in eineinhalb Stunden ungefähr, vielleicht auch einer Stunde auf Volllast sind.
2: Heute wurde das Kraftwerk um 16 Uhr hochgefahren, um am Abend und in der Nacht Strom zu liefern. Mellach kann aber nur zum Teil genutzt werden, so Kurzmann.
3: Von diesen drei Kraftwerken sind zwei unmittelbar mit Murwasser gekühlt. Das heißt, wir haben da massive Einschränkungen aktuell aufgrund des Wasserdargebots, das in der Mur nicht vorhanden ist. Niedrigstwasser und sehr hohe Temperaturen in Kombination zwingen uns dazu, unsere Kraftwerke außer Betrieb zu nehmen. Aber wir haben noch eine Linie mit 400 MW, sehr, sehr leistungsstark, die einen Kühlturm betreibt und damit beinahe unabhängig ist vom Wasser in der Mur.
2: Sagt Christoph Kurzmann vom Verbund Kraftwerk in Mellach. Um die Stromversorgung in Österreich muss man sich laut Verbund aber keine Sorgen machen. Mit einem Mix aus Photovoltaik, Windenergie, Wasserkraft und eben auch Gas sei Österreich gut versorgt. Wichtig sei für die Zukunft auch vermehrt Speicherkapazitäten zu schaffen. Einerseits durch Pumpspeicherkraftwerke, die Energie aus dem Sommer in den Winter mitnehmen können und auch Batterien, die Energie vom Tag in die Nacht mitnehmen können. Im Bezirk Südoststeiermark ist eine Betrügerin aufgeflogen, die ein Grundstück verkaufen wollte, das gar nicht ihr gehört. Die 30-Jährige hat die Liegenschaft über eine Online-Verkaufsplattform angeboten. Bei einer Besichtigung mit einem Interessenten hat sie zwar einen Kaufvertrag, aber keinen Grundbuchauszug vorgelegt. Gleichzeitig hat sie für einen raschen Barkauf einen Preis weit unter dem Wert verlangt. Der Interessent wurde misstrauisch und hat die Eigentumsverhältnisse überprüft. Dabei hat sich herausgestellt, dass die angebotene Liegenschaft einem Unternehmen gehört. Zu einer Zahlung ist es nicht gekommen. Die Frau wurde wegen des Verdachts des schweren Betruges angezeigt. Die Grazer Polizei hat eine Bande ausgehoben, die sich auf gefälschte Handyverträge und Ladendiebstähle spezialisiert hatte. Bei einem gezielten Einsatz mit Spezialkräften, Drohnen und Diensthunden wurden diese Woche mehrere Verdächtige festgenommen. Der Schaden beträgt mindestens 100.000 Euro, Birgit Zeisberger berichtet.
4: Zunächst waren zwei ukrainische Staatsbürger im Alter von 26 und 28 Jahren ins Visier der Ermittler geraten. Sie sollen mit Komplizen mehrere Ladendiebstähle in Grazer Einkaufszentren verübt haben. Die Bande hatte sich dann auf gefälschte Handyverträge spezialisiert. Angeworbene Landsleute kauften in Handyshops teure Mobiltelefone auf Raten, im Wissen, dass die vereinbarten Raten niemals beglichen würden. Die Drahtzieher blieben im Hintergrund und kassierten die Geräte. Diese Woche schlug die Polizei zu. Bei einem Einsatz mit Spezialkräften, Drohnen und Diensthunden vor einem Grazer Einkaufszentrum wurden mehrere Verdächtige festgenommen. Vier Hauptverdächtige zwischen 22 und 28 Jahren sitzen nun in der Justizanstalt Graz Jacomini in Haft. Der Gesamtschaden liegt im sechsstelligen Bereich.
2: Die H&T Gastronomiebetriebs GmbH ist insolvent. Sie betreibt unter dem Namen Pizzaiolo zwei bekannte Pizzeria-Standorte in Graz. Laut dem AKV beschäftigt das Unternehmen derzeit 9 Dienstnehmer. Die Verbindlichkeiten betragen 166.000 Euro. Als Insolvenzursachen werden Kostensteigerungen für Miete, Energie und Waren angegeben. Bei gleichzeitigen Umsatzrückgängen geplant ist, das Unternehmen weiterzuführen. Wir kommen zu den Wetteraussichten. Der Tag klingt im gesamten Land wolkenlos und mit Sonnenschein aus. Auch die Nacht verläuft klar und es kühlt dabei neuerlich deutlich ab auf 8 bis 16 Grad. Morgen am Feiertag neuerlich meist strahlender Sonnenschein. Nur in der Obersteiermark ziehen ein paar Quellwolken durch, die aber keine Niederschläge im Gepäck haben. Auch morgen wieder heiß mit 29 bis 34 Grad. Am Sonntag etwas unbeständiger mit ein paar Schauern, aber weiterhin heiß. Abkühlung bringt dann der Montag.
0: Hier ist noch das Radio Steiermark Verkehrsservice. Vor dem Autobahngrenzübergang Spielfeld eine Viertelstunde Wartezeit bei der Einreise nach Österreich. Das war's. Gute Fahrt.
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Hier ist das Radio Steiermark Verkehrsservice jetzt mit einer aktuellen Meldung für die Kirchberger Straße. Die ist zwischen Kirchdorf und Maxendorf nach einem Unfall gesperrt. Der Verkehr wird hier über Nebenstraßen umgeleitet. Und hier kommt das Electric Light Orchestra. Rock'n'Roll is King!

0: Bei diesen Temperaturen fühlen sich Kakteen wahrscheinlich wohler als wir. Und in Grad-Weinstraße-Engel, da blüht und sticht es dieses Wochenende ganz gewaltig. Bei den steirischen Kakteentagen, übrigens der größten Kakteenbörse Österreichs. Und unter den stacheligen immergrünen Überlebenskünstlern hat Erich Fuchs viele Fans getroffen. Unter anderem Christine Klimaschek.
1: Ich sehe, Sie haben schon fleißig eingekauft.
2: Ja, man muss immer die leeren Plätze besetzen.
1: Das heißt, Sie sammeln auch Kakteen?
2: Ja, ich habe gewisse Plätze zur Verfügung, aber es werden an die 100 Stück sein.
1: Und bei den Händen spürt man das dann auch, dass Sie Kakteen sammeln?
2: Schon, ja. Aber mit Dixo geht viel und Pinzetten.
1: Herr Helmut Zimmer, wenn man sich das da anschaut, kann man das überhaupt abschätzen, wie viele Kakteenarten es überhaupt gibt?
3: Ja, schwierig. Ne? Es werden immer wieder neue auch entdeckt. Deshalb ist das schon einmal schwierig. Und dann gibt es natürlich jede Menge Neuzüchtungen.
1: Machen dann diese Züchtungen dann auch diese Raritäten dann aus, die dann auch ins Geld gehen?
3: Ja, die Züchtungen können sehr teuer werden. Ne? Vor allem in der Anfangsphase. Dann machen immer mehr Züchter natürlich, wollen den Gewinn abschöpfen und dann sinkt der Preis, logischerweise.
1: Wir sprechen da nicht von einer stacheligen Kapitalanlage, oder?
3: Nein.
1: Man weiß es ja immer mit den Kakteen, die haben gerne Hitze, die haben viel Sonne, wenig Niederschlag. Das wäre ja genau heuer das ideale Kakteenwetter gewesen, oder?
3: Ja, bei uns ist das in der Tat so, weil in den Wüsten ist es inzwischen bei 50 Grad, das wird dann auch den Pflanzen zu heiß, aber bei uns ist das dieser Sommer natürlich super.
1: Spürt man das dann auch jetzt bei der Nachfrage, dass die Leute sagen, da habe ich längere Zeit jetzt eine Freude und vor allem, ich kann Wasser sparen?
3: Ja, spürt man, weil immer mehr Leute im Freien Kakteen ansetzen, die ja auch überwintern können, vor allem aus südlichen Amerika oder aus nördlichen Amerika.
1: Auch hier, wenn Sie so herumschauen, sind es jetzt auch Leute, auch in der Steiermark, die dieser Manie verfallen sind?
3: Ja, doch einige, die also da tausende Kakteen mehr oder minder zu Hause stehen haben.
1: Ein Jubel, oder?
3: Ein Jubel, ja, für unsere Veranstaltung auf jeden Fall.
1: Wie zerstochen sind Ihre Hände?
3: Naja, ich arbeite gerne mit Pinzetten bei stacheligen Freunden. Nicht? Und damit bleibe ich eigentlich verschont von dem Ganzen.
0: Die Kakteentage in der Mehrzweckhalle Grad-Weinstraße-Engel von heute bis Sonntagnachmittag.

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Spüren Sie es schon? Die Woche wird langsam leiser, oder? Der Kopf wird freier. Es stellt sich jetzt gerade so dieses ganz besondere Freitagnachmittagsgefühl ein, wenn die Woche hinter uns liegt und vor uns einfach zwei Tage, die noch alles sein können. Und jetzt noch ein bisschen Musik, ein bisschen Sommerluft und dann kann's Wochenende kommen mit dem Manhattan. Please don't.

0: Freitagabend dann unbedingt ein bisschen Romanze noch dazu gehört, darf er nicht fehlen. Die richtige Musik für Ihren Freitagnachmittag gleich.
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2: Im Studio Eva-Maria Fuhn. Weiterhin keine Einigkeit gibt es in der Regierung beim Thema Dürrehilfen für die Landwirtschaft. Konkret spießt es sich an der Frage, wie genau die Hilfen ausgestaltet und vor allem finanziert werden sollen, wie sich auch nach der heutigen ersten Verhandlungsrunde auf Ministerebene gezeigt hat. Felix Nowak berichtet.
3: Die ÖVP schlägt laut Verhandlerkreisen unter anderem eine Finanzierung über die Sozialversicherung vor, wonach Beiträge zwischenzeitlich für alle Landwirtinnen und Landwirte gesenkt werden. Andere Budgetposten im Ministerium sollen nicht gekürzt werden. Die anderen beiden Parteien fordern genau das, nämlich eine ressortinterne Gegenfinanzierung, sagt Karin Doppelbauer von den NEOS.
4: Das wird aus unserer Sicht durchaus im Landwirtschaftsministerium passieren müssen.
5: Es ist Aufgabe des Ministers, hier Ideen zu liefern.
3: Sagt auch Staatssekretärin Michaela Schmidt von der SPÖ. ÖVP-Minister Norbert Totschnig hingegen sagt, man dürfe den Bauern nicht Entlastungen wegnehmen und ihnen dieses Geld anschließend als Hilfe zurückgeben. Die FPÖ fordert eine rasche Einigung, andernfalls will man mit den Grünen eine Sondersitzung des Nationalrats einberufen. Die Grünen haben diesem Plan bereits eine Absage erteilt.
2: In Oberösterreich ist ein 37-Jähriger wegen versuchten Femizids festgenommen worden. Der stark alkoholisierte Mann soll seine Freundin in der Früh in deren Wohnung mit einem Messer schwer verletzt haben. Der 30-Jährigen gelang die Flucht, der Mann verfolgte sie jedoch mit dem Messer. Zwei vorbeikommende Autofahrer konnten die Frau aber in ihr Auto ziehen. Der 37-Jährige ließ sich später von der Polizei widerstandslos in seiner Wohnung festnehmen. Frankreich wollte als erstes Land in Europa ab September Social Media für unter 15-Jährige verbieten. Daraus dürfte vorerst nichts werden. Das Höchstgericht in Paris hat heute befunden, dass das Verbot zu weit gehen würde. Aus Paris Ernst Kernmeier.
6: Den Ausschluss von 15-Jährigen von Social Media halten die französischen Verfassungsrichter für überzogen. Das würde die Meinungsfreiheit über die Maßen einschränken, so der heutige Befund des Verfassungsrats. Das Verbot hätte mit Schulbeginn am 1. September gelten sollen. Instagram, Snapchat, TikTok und Co. wären ab da für unter 15-Jährige tabu gewesen. Präsident Emmanuel Macron hatte sich für das Verbot stark gemacht. Er hat seinen Premierminister Sébastien Lecornu umgehend aufgefordert, ein neues Gesetz auszuarbeiten, das noch vor Ablauf der Amtszeit des Präsidenten im nächsten Frühjahr in Kraft treten soll.
2: Seit dem frühen Nachmittag stehen wieder 700 Feuerwehrleute im Föhrenwald in St. Egiden am Steinfeld in Niederösterreich im Kampf gegen einen Waldbrand im Einsatz. Auch 7 Hubschrauber sollen helfen, die Ausbreitung zu verhindern. Eine Siedlung mit rund 150 Personen in der Katastralgemeinde Neusiedl am Steinfeld musste bereits evakuiert werden. Das waren die Nachrichten mit Eva-Maria Fuhn. Zum Wetter.
7: Sonnig geht es durch den Abend. In den meisten Regionen ist es sogar wolkenlos, nur über manchen Bergen sind Quellwolken zu sehen. Und es ist vielerorts heiß, in den Landeshauptstädten hat es jetzt um oder über 30 Grad. In der kommenden sternenklaren Nacht sinken die Temperaturen dann kräftig auf meist 19 bis 11 Grad. Morgen am Feiertag geht es heiß und in vielen Regionen sonnig weiter, die Höchstwerte 29 bis 36 Grad. In Vorarlberg und Tirol sind allerdings deutlich mehr Wolken am Himmel und die bringen einzelne Schauer und Gewitter. Insgesamt mehr Wolken, Regenschauer und Gewitter gibt es dann am Sonntag im Bergland. Im Flachland im Osten scheint länger die Sonne und damit steigert sich die Hitze hier auf bis zu 37 Grad. So viel zum Wetter von Georg Brack.
0: Hier ist das Radio Steiermark Verkehrsservice, 18.04 Uhr. In Graz nach wie vor Stau auf der Puntigammer Straße Richtung Liebenau vor der Baustelle bei der Puchstraße. Sie brauchen 10 Minuten länger, das war's aber. Gute Fahrt.
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0: Boah, ich sag's Ihnen, es gibt Lieder, die hört man nicht, die erlebt man noch einmal. Mir geht's jetzt bei dem folgenden Italo-Hit genauso. Also, das ist nicht einfach ein alter Italo-Hit, gell? Wenn man den hört, ist man wieder 12.

0: 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Die ganz großen Hits, die ewig Gültigkeit haben. Manhattan's Kiss and Say Goodbye. Und wir haben auch das für Sie.
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0: Seit dieser Woche startet Steckerlfisch-Fiasko offiziell in den steirischen Kinos. Der neueste Eberhofer-Krimi. Eine echte, spannende Komödie, wenn man möchte. Ja, aber es gibt auch noch viele andere neue Filme. Doris Bachler, der wievielte Teil ist das jetzt eigentlich mittlerweile, der da heute anläuft?
2: Ja, der mittlerweile 10. Eberhofer-Krimi ist das, der da ab sofort im Kino zu sehen ist. Dieses Mal sorgt die Ermordung des örtlichen Steckerlfischkönigs für Aufregung in Niederkaltenkirchen.
3: Frau Dottinger, es geht doch um Mord.
4: Ist schon geil, wenn irgendwo irgendwas ist, werden wir Dottingers grundsätzlich als Erste verdächtigt.
3: Naja, also ihr Dottingers und der Paulus seid in letzter Zeit recht oft und recht laut aneinander geracht.
4: Ein jeder von uns hat ein Alibi, ein wasserdichtes Alibi. Und wenn nicht, dann kriegt er uns von der Familie. Und wir sind eine große Familie. So.
5: Sie kennen ja noch nicht mal den Tatzeitpunkt.
4: Das brauche ich gar nicht zum Wissen. Weil das gilt für alle Tatzeiten auf der ganzen Welt.
2: In einer Vorstadtstraße spielt das Science-Fiction-Abenteuer The End of Oak Street. Anne Hathaway und Ewan McGregor sind da als Ehepaar zu sehen, das eines Morgens aufwacht und nichts ist mehr, wie es scheint.
6: Hat noch jemand heute Nacht dieses komische Licht gesehen?
7: Welches komische Licht?
6: Der Wind hat wie verrückt geweht. Starbuck ist ausgerastet und hat gebellt.
8: Vielleicht ein Scheinwerfer von einem Hubschrauber.
9: Oder ein UFO. Aliens.
8: Hör auf, Dad.
2: Nein, es ist ein kosmisches Ereignis, das ihre gesamte Straße in eine prähistorische Zeit verpflanzt hat. Dinos inklusive.
10: Gott lässt uns hier ganz sicher nicht sterben.
11: Greg, du gehst nur an Weihnachten in die Kirche und jetzt erzählst du den Kindern, dass Gott uns hilft?
8: Was ist mit den Menschen, die da draußen gefressen werden?
2: Und die Tragikkomödie Sunny Dancer erzählt die Geschichte der 17-jährigen Ivy, die nach einer überstandenen Krebserkrankung den Sommer widerwillig in einem Chemocamp verbringen muss. Das entpuppt sich aber als die Zeit ihres Lebens.
12: Hallo, ich freue mich. Also los, geben wir den neuen Campern ein fettes CRF-Camp-Willkommen.
8: Was heißt CRF überhaupt?
13: Children run free.
14: Cancer ruins families.
8: Schleichen wir uns also nachher raus?
14: Definitiv.
15: Alles klar.

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0: Schwungvoll in Richtung Wochenende mit Charlotte. Take me to your heaven. 6:30.
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2: Am Montag hat die Grünen-Chefin Leonore Gewessler die ORF-Sommergespräche eröffnet. Bei den Sommergesprächen werden die Vorsitzenden der 5 größten Parteien in Österreich interviewt. Die Interviews werden immer montags um 21 Uhr auf ORF 2 gezeigt. Dabei geht es um wichtige Themen wie die Wirtschaft, das Sparen sowie die Hitzewellen und die Trockenheit in Österreich. Diese Trockenheit verursacht in diesem Jahr in der Landwirtschaft in Österreich sehr hohe Schäden. Bisher beträgt der Schaden etwa 1 Milliarde Euro. Betroffen sind Bäuerinnen und Bauern in ganz Österreich. Viele Felder und Wiesen sind gegen Schäden durch Trockenheit versichert. Diese Betriebe haben Anspruch auf Geld als Entschädigung für die entstandenen Schäden. Sigrid Roch wird ab dem 1. Jänner 2027 neue Leiterin des ORF Steiermark. Der ORF-Stiftungsrat hat die Programmchefin von Radio Steiermark am Dienstag zur neuen Landesdirektorin gewählt. Der ORF-Stiftungsrat ist eine Gruppe von Personen, die wichtige Entscheidungen für den ORF trifft. Am Mittwochabend gab es über Europa eine Sonnenfinsternis. Bei einer Sonnenfinsternis schiebt sich der Mond genau zwischen die Sonne und die Erde. Der Mond fängt dadurch das Sonnenlicht ab und wirft einen Schatten auf die Erde. In Ländern wie Island und Spanien war die Sonne vollständig verdeckt. In Österreich war die Sonnenfinsternis nur teilweise zu sehen. Und auf einigen Autobahnen in Norditalien gibt es jetzt für die Bezahlung der Maut neue Fahrspuren ohne Schranken. Autofahrerinnen und Autofahrer können dort einfach weiterfahren, ohne anzuhalten. Eine Kamera erfasst automatisch das Kennzeichen des Fahrzeuges. Die Maut muss dann innerhalb von 15 Tagen bezahlt werden. Das ist über eine App oder über das Internet möglich.
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0: Hier ist das Radio Steiermark Verkehrsservice B64 Rechbergstraße. Da gibt es eine Sperre zwischen Schrems und dem Rechberg. Grund ist ein Unfall, der Notarzthubschrauber ist im Einsatz. Bitte am besten die Sperre abwarten. In Graz staut es sich immer noch auf der Buntigammer Straße Richtung Liebenau vor der Baustelle bei der Puchstraße. Da brauchen Sie 10 Minuten länger. Wo immer Sie unterwegs sind, eine gute und vor allem sichere Fahrt.
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0: Hier ist das Radio Steiermark Verkehrsservice mit der Meldung für die B64, die Rechbergstraße. Da ist die Sperre zwischen Schrems und dem Rechberg jetzt aufgehoben. Da war ja der Notarzthubschrauber im Einsatz. Es geht wieder weiter. Gute Fahrt.
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0: Heute Abend um 20.15 Uhr in ORF1. Da versprechen Thomas Stipsitz und Manuel Rubi Folgendes.
2: Pointe, Pointe, Pointe.
0: Pointe, Pointe, Pointe. Okay. Na gut, zwei Kabarettisten denken sich auf der Bühne ein Stück aus. Sie spielen dutzende Charaktere, entwerfen Verfolgungsjagden und haben sichtlich viel Spaß dabei. Sie müssen dann erkennen, dass sie aber selbst nur zwei Skizzen eines Drehbuchs sind. Das klingt alles sehr dramatisch, vielleicht auch verwirrend, ist aber hauptsächlich zum Brüllen komisch. Das steht schon mal fest und so beginnen sie.
3: Gott und Söhne deshalb, und das stimmt wirklich, weil ich einen Brief gekriegt habe von dieser Firma, die mir interessanterweise Glück in 30 Tagen versprochen hat.
4: Stimmt, genau. Und was hättest du machen müssen?
3: Nichts, nur unterschreiben. Also, die wollten halt ein bisschen was wissen über dich.
4: Also tausche Biografie gegen Glück.
3: Nicht direkt die Biografie, sondern die wollten einfach deine Daten haben.
4: Okay, und wenn du nicht glücklich wirst...
3: Dann gibst du die Daten wieder zurück.
4: Cool. So.
3: Na, voll fair. Wobei, ich hab's nicht unterschrieben. Ja, wir haben das beide nur sehr absurd gefunden, dass es jetzt eine Firma gibt, die Glück als Ware anbietet. Das kann nur ein Blödsinn sein. Und da haben wir drüber sinniert, dass das eine nette Idee für ein Stück wäre.
0: Gott und Söhne nennt sich daher dieses Stück auch heute Abend 20.15 Uhr ORF 1.

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1: So schön. Martin Schmiederer, ganz zufrieden auf seiner neuen Single.
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0: If This Is It. Wir drehen die Musik gleich nach den Nachrichten rauf, den Alltag dafür runter. Vor Ihnen liegt ein schöner Sommerabend. Machen Sie was draus.
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2: Im Studio Eva-Maria Fuhn. Der Süden und der Norden Europas werden derzeit von schweren Waldbränden heimgesucht. Die Liste der betroffenen Länder ist lang. Sie reicht von Kroatien, Griechenland, Montenegro, Italien, Spanien und Frankreich bis nach Deutschland und Großbritannien. Mehrere tausend Menschen mussten bereits ihre Häuser verlassen. In Kroatien ist eine Person ums Leben gekommen. Katharina Wagner berichtet.
3: Rund 2000 Menschen müssen in der Nacht an der Adriaküste Kroatiens vor den Flammen in Sicherheit gebracht werden. In Nordgriechenland sind es 500. Auch in Spanien, Italien und England brennt es. Im westdeutschen Hürtgenwald nahe Aachen kämpfen Feuerwehrleute nicht nur gegen die Waldbrände, erklärt Landesrat Ralf Nolten.
4: Der ein oder andere hat von den Kämpfen im Hürtgenwald gehört. Es sind noch sehr viele Munitionsreste im Boden und es hat auch im Laufe der Nacht immer wieder mal geknallt. Also von daher müssen wir auch mit Blick auf die Einsatzkräfte sehr vorsichtig hier unterwegs sein.
3: Der Brand ist noch nicht unter Kontrolle, der Wind hat sich gedreht. Die deutschen Einsatzkräfte versuchen jetzt, das Feuer von einer nahegelegenen, bereits evakuierten Siedlung fernzuhalten.
2: US-Präsident Donald Trump ist im Streit um den Ballsaal für das Weiße Haus vor den obersten Gerichtshof gezogen. Regierungsanwalt John Sauer forderte in einem Eilantrag, die Fertigstellung des Ballsaals zu erlauben. Ein Berufungsgericht hatte die Fortsetzung der Bauarbeiten verboten, weil Trump zuerst nicht die Zustimmung des Kongresses eingeholt hatte. Beim Tennisturnier in Cincinnati, der Generalprobe für die US Open, sind drei Österreicherinnen im Hauptbewerb dabei. Wolfgang Eichinger, heute Nacht bestreiten Lilly Tagger und Sinja Kraus ihre Erstrundenspiele.
5: Cincinnati ist ein hochkarätiges 1000er-Turnier, also hinter den Grand-Slam-Bewerben, ein Turnier der zweithöchsten Kategorie. Sowohl Sinja Kraus als auch jüngster Lilly Tagger haben sich erfolgreich durch die Qualifikation gekämpft.
6: Gut, auf jeden Fall. Ich meine, es war das Ziel, deswegen bin ich froh und jetzt schauen, wir werden bereit sein.
5: Und Lilly Tagger hat in der ersten Runde eine lösbare Aufgabe. Die 22-jährige Australierin Thalia Gibson ist in der Weltrangliste auf dem 65. Platz, also 19 Ränge hinter der 18-jährigen Osttirolerin. Die Wienerin Sinja Kraus darf in der ersten Runde im Stadion am Center Court spielen. Ihre Gegnerin Sloane Stephens aus den USA hat Heimvorteil. Stephens hat 2017 die US Open, das Grand Slam Turnier in New York gewonnen. Anastasia Potapova, die dritte Österreicherin im Hauptbewerb von Cincinnati, die kann sich die Erstrundenspiele ruhig und gelassen ansehen. Sie hat ein Freilos.
2: Österreich geht mit dem Historienfilm Rose mit Schauspielerin Sandra Hüller ins Rennen um den Auslands-Oscar. Der Fachverband der Film- und Musikwirtschaft in Wien gab die Einreichung bekannt. Die österreichisch-deutsche Koproduktion habe bereits wegen Hüllers außergewöhnlicher Präsenz und Markus Schleinzers präziser Regie für internationales Lob gesorgt, hieß es von dem Verband. Das waren die Nachrichten mit Eva-Maria Fohn. Zum Wetter.
7: Etwas länger als eine Stunde scheint die Sonne noch und dabei ist meist keine Wolke am Himmel zu sehen. Die Temperaturen liegen aktuell zwischen 24 und 34 Grad und in der kommenden Nacht kühlt es kräftig ab auf meist 19 bis 11 Grad. Morgen erwartet uns neuerlich verbreitet sehr sonniges und heißes Wetter. Mehr Wolken gibt es morgen vor allem in Tirol und Vorarlberg und die bringen speziell vom Rätikon bis zu den hohen Tauern einzelne Schauer oder Gewitter. Im Osten kommt außerdem teils lebhafter Südwind auf. Das Ganze bei Höchstwerten zwischen 29 und 36 Grad. Am Sonntag wird es im Osten dann noch etwas heißer bei bis zu 37 Grad. Diesmal sind aber mehr Wolken und vor allem im Bergland ein paar Schauer und Gewitter dabei. So viel zum Wetter von Georg Brack.
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1: Im Studio Eva-Maria Fuhn. Die Wirtschafts- und Korruptionsstaatsanwaltschaft hat Geldwäscheermittlungen gegen Siegfried Wolf und einen zweiten hochrangigen ehemaligen Magna-Manager eingestellt. Der Ex-Manager soll mit Erlaubnis von Wolf für Eurofighter-Gegengeschäfte eine Provision von 6,8 Millionen Euro erhalten haben. Die Staatsanwaltschaft muss nun beschlagnahmte Goldbarren im Millionenwert freigeben. Bernd Koschuh informiert.
2: Im Zuge des Kaufs der Eurofighter-Abfangjäger durch Österreich hat der ehemalige Manager Hubert Hödl parallel zu seiner Tätigkeit für Magna fragwürdige Gegengeschäfte vermittelt. Er hatte die Genehmigung des damaligen Magna-Chefs Siegfried Wolf eingeholt. Hödl hat aus sogenannten schwarzen Kassen des Eurofighter-Herstellers ERDS 6,8 Millionen Euro an Provisionen erhalten. Wolf soll sie in Form von 103 Kilo Gold in die Schweiz gebracht haben zur Verwahrung in einem Schließfach. Nun hat im März der Eurofighter-Gegengeschäftsprozess gegen drei Angeklagte in Wien mit Freisprüchen geendet. Damit fehlt laut Staatsanwaltschaft der Beleg, dass Hödls Provisionen aus einer illegalen Quelle stammten. Und Hödls Anwalt sagt, sein Mandant habe tatsächliche Leistungen belegen können. 9 Jahre nach Beginn der Ermittlungen und 3 Jahre nach einer erfolglosen Anklage ist das Verfahren nun eingestellt.
1: Im Fall des getöteten Chefs des US-Krankenversicherers United Healthcare hat sich der Angeklagte Luigi Mangione in New York vor Gericht schuldig bekannt. Mangione wird vorgeworfen, den Versicherungschef vor 2 Jahren in Manhattan in der Nähe des Times Square aus ideologischen Motiven gezielt erschossen zu haben. Für Mangione hat es aufgrund des umstrittenen US-Gesundheitssystems viele Sympathiebekundungen gegeben. Im Innviertel ist es zu einer folgenschweren Messerattacke in einer Wohnung gekommen. Ein Mann soll auf seine Ex-Partnerin eingestochen haben. Die Frau hat versucht zu flüchten. Der Täter hat sie aber weiter verfolgt. Elisabeth Hufnagel mit Einzelheiten.
3: Der stark alkoholisierte Mann hat bei dem Streit ein Küchenmesser gezückt und 2-mal auf den Rücken und 1-mal auf den Oberarm der Frau eingestochen. Der verletzten Frau ist noch die Flucht gelungen, wobei sie der mutmaßliche Täter aber mit dem Messer verfolgt hat. 2 vorbeifahrende Verkehrsteilnehmer haben die Frau in ihr Fahrzeug aufgenommen. Trotzdem versuchte der Innviertler noch, sein Opfer zu verletzen, schildert Alois Ebner von der Staatsanwaltschaft Ried.
4: Der Täter ist nachgekommen, wollte die Autotür aufmachen, um offenbar neuerlich die Frau zu attackieren. Das konnte der Fahrer aber verhindern.
3: In seiner Wohnung hat der Mann von der Polizei anschließend festgenommen werden können.
4: Aufgrund des Tatverhaltens gehen wir von einem versuchten Mord aus.
3: Die 30-jährige Frau ist nach der Erstversorgung im Krankenhaus Ried nach Linz mit dem Notarzthubschrauber gebracht worden. Sie befindet sich laut behandelnden Arzt nicht in akuter Lebensgefahr.
1: Das waren die Nachrichten mit Eva-Maria Fuhn. Zum Wetter.
5: Eine sternenklare und ruhige Nacht liegt vor uns. Jetzt ist es teilweise noch heiß, über 30 Grad hat es aktuell etwa noch in Bregenz, Innsbruck und Linz. Nach Sonnenuntergang wird es dann frisch, bis morgen früh sinken die Temperaturen auf 20 bis 11 Grad. Morgen geht es dann sehr sonnig weiter, nur im Westen kommen allmählich Wolken dazu, am Nachmittag bilden sich hier einzelne Schauer oder Gewitter. Die Temperaturen erreichen morgen 29 bis 36 Grad. So viel zum Wetter von Georg Brack.
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6: 14. August, Mitte August, am Tag vorm Feiertag Maria Himmelfahrt, darf ich Sie heute begrüßen zu unser Steirerland mit 2 Fixpunkten als Inhalt, die Sommerserie von Karl Oswald und ein Gedicht der Woche stehen am Programm und wunderbare Musik, die es in dieses Wochenende einspielen soll. Und da wird es gleich zu Beginn noch ein bisschen herb und erfrischend mit der Schulchanani-Polka der Gschalari-Mandeln gespielt. Ich freue mich sehr auf diese gemeinsame Stunde mit Ihnen. Ja.

Die vier Buben waren das mit ihrem Vierbuben-Borisch. Sie waren diese Woche mit meinen Kollegen vom Ton in Salzburg, um die Playbacks für die Sendung Österreich vom Feinsten aufzunehmen, damit man keine störenden Umgebungsgeräusche, den Straßenlärm zum Beispiel oder auch Lärm aus der Luft oder ähnliches in der Sendung hören, nehmen wir die Musik vorher auf und die Gruppen spielen dann zu ihren eigenen Aufnahmen dazu. Die Sendung aus Salzburg wird aus dem Seengebiet im Flachgau kommen. Mit dabei bei dieser Sendung ist auch eine Studentenpartie vom Mozarteum, die Schallmoserburm, und da hören wir jetzt den Kirchfeld.

Erster Lehrtevo singen des Männerquartett St. Peter Operadendein mit dieser Einladung, so kann man das nennen. Vielleicht bietet sich so eine Gelegenheit ja auch morgen beim Stivoletorffest, wo der ganze Ort wieder besungen, bespielt und auch bekocht wird. Und zusätzlich noch gibt's Auftritte der Tanzgruppen des internationalen Festivals Folklore Global. Dieses Fest dauert noch bis Sonntag an. Da gibt's dann den Abschluss in Steinz im Rahmen der Schilchertage in Steinz. Aber auch dazwischen gibt es viele Auftritte der Gruppen, die heuer zu Gast sind. Näheres finden Sie dazu auf der Homepage von Folklore Global und es gibt somit also viele Gründe, am Wochenende aktiv zu werden und vielleicht auch ein bisschen Volkskultur zu genießen, sogar internationale und möglicherweise auch schon eine Vorfreude auf das diesjährige Aufsteirern. Da ist jetzt die Knöpferlstreich bei uns, die bestimmt auch mit dabei sein wird und die fordern uns jetzt mit einem Zwiefachen.

Die Falkensteiner Musik war das mit dem Stickel Komm mit und davor ein uralt Stickel, der Bummel Petrus, gespielt vom Steirerland Trio. Wir kommen bald zur heutigen Folge aus unserer Sommerserie mit Karl Oswald. Davor noch ein Dreierpackel, da ist jetzt zu Beginn die Triple Musik und das bringt uns wieder nach Salzburg mit dem Max Kleiner Forschungsmarsch.

0: Die Zirnwaldbuben mit ihrer Almpartie. Davor haben wir den Vinzenz Borischen gehört, den hat uns die Pulverriedel Geigenmusik gespielt. Wir kommen jetzt, wie angekündigt, zu Karl Oswald und seiner Sommerserie.
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0: Da geht es heute um etwas besonders Wertvolles, gerade in unserer Zeit viel diskutiert und erwähnt und hervorgehoben, die Bedeutung des aktiven Miteinanders, sich in den Dienst für andere zu stellen.
2: Im Dienst an den Menschen. Es war der 2. Februar, als in Hengsberg Frau Maria Nestl 1914 das Licht der Welt erblickte. Der Tag ihrer Geburt, Maria Lichtmess, trug wohl dazu bei, dass sie ihr Leben lang tief im Glauben verwurzelt war und das Bedürfnis, anderen zu helfen, zu ihrem Beruf erwählte. In ihren letzten Lebensjahren schrieb sie die Gedanken über Kindheit und Jugend nieder und aus diesen Aufzeichnungen stammen nachstehende Erinnerungen. Es war ein schöner Sommertag auf unserem Hof in Komberg bei Hengsberg und ich war bereits seit einer Woche krank, als ein Onkel zu Besuch kam. Er erklärte meiner Mutter, aus dem Ding wird nicht viel werden, und meinte damit mich. Nicht gerade die passende Bemerkung über eine Fünfjährige, die gerade die Grippe überstanden hatte, aber so ist mir dieser Satz zumindest im Gedächtnis geblieben. Gott sei Dank hat sich der Onkel ja getäuscht und ich bin am Leben geblieben. Mit 6 Jahren begann der Ernst des Lebens für mich und ich durfte in die Klosterschule in Hengsberg eintreten. Damals hatten wir 2 Schulen in unserem Dorf. Die Volksschule, die ihre Unterrichtsräume im Haus des Oberlehrers hatte, staatlich geführt war und daher die Lehrkräfte staatlich entlohnt wurden, diente dem Unterricht der Knaben. Für uns Mädchen gab es die Klosterschule, die einst Graf de Avernas, der auf Schloss Freibühl wohnte, gebaut und den barmherzigen Schwestern überlassen hatte. Zum Kloster gehörte auch Grundbesitz und im Stall befanden sich Kühe, Schweine, Hühner und Gänse. Um die Dienstboten bezahlen zu können, haben die Schwestern ein Internat geführt, in dem Töchter von begüterten Eltern Aufnahme fanden. Wir nannten sie Hauskinder und diese Mädchen wurden in höheren Fächern unterrichtet, die der Haupt- oder Bürgerschule entsprachen. Wir wurden von Kindesbeinen an in tiefstem Glauben erzogen. Die Schulzeit ging zu Ende und für ein armes Bauerndirndl gab es nicht allzu viele Möglichkeiten, mit der Arbeit weiterzukommen. Zu Hause bleiben und sich hin und wieder mit dem Tagwerken ein paar Groschen verdienen, war die Aussicht, denn Lehrplätze waren knapp und mussten mit Lehrgeld bezahlt werden. Dann kam das Jahr 1938 und die Wende trat ein. In Wildon hielt das Rote Kreuz damals Kurse in Erster Hilfe ab. Mein Wunsch war es, hauptamtlich hier beschäftigt zu werden. Und das geschah, als in Allerheiligen bei Wildon, genauer gesagt im Schloss Herbersdorf, ein Flüchtlingslager für aus Jugoslawien vertriebene Volksdeutsche errichtet wurde. Hier begann sozusagen meine berufliche Laufbahn, indem ich mich um alte Leute und um kranke Menschen kümmerte. Nach der Auflösung des Lagers verrichtete ich noch eine Zeit lang Dienst in Wagner, bis erneut eine Versetzung anstand. So kam ich für 3 Monate zur praktischen Arbeit nach Klagenfurt und danach zur theoretischen Schulung nach St. Wolfgang. Ich erinnere mich noch gut daran, wie wir in Strobel am Wolfgangsee ankamen und nicht wussten, wie wir auf die andere Seite kommen sollen. Letztendlich sind wir über den zugefrorenen See marschiert und gut angekommen. Nach der Beendigung des Lehrganges durfte ich endlich wieder einmal nach Hause fahren, bekam aber bald die Weisung, mich in Graz bei den Ursulinern im Lazarett 2a mit Wäsche und Kleidung zu melden. Ich war vorher höchstens zweimal in Graz und kannte mich nicht aus. So marschierte ich in der Meinung, das wird schon jetzt ein groß sein los, und irrte in der Stadt herum, ehe ich müde und erschöpft mein Ziel erreichte. Im Lazarett hatten wir größtenteils Erfrierungen an Händen und Füßen zu behandeln, die sich die Soldaten tief im Osten und im hohen Norden zugezogen hatten. Wer hätte je gedacht, dass unsere Wehrmacht so weit kommt und das ohne dementsprechende Ausrüstung? Kurze Zeit verbrachte ich dann in der Kaserne Straß, wo ebenfalls ein Lazarett eingerichtet war, und dann wurde ich nach Tarvis in ein Luftwaffenlazarett versetzt. Hier war das Hauptlazarett in einem ehemaligen Jugendheim über der Stadt untergebracht und mehrere kleine Häuser mit Spezialaufgaben gab es im Ort. Bis zum Kriegsende war ich in Tarvis stationiert. Dann wurden wir von den Briten evakuiert. Vorübergehend in einem Schloss untergebracht und nach einiger Zeit nach Hause geschickt. Endlich war dieser Krieg vorbei. Die Kriegsgefangenen kamen heim, viele bei weitem nicht so rasch, wie sie es sich wünschten. Manchmal schleppten sich welche todkrank mit letzter Kraft nach Hause, nur um die Lieben und die Heimat noch einmal sehen zu dürfen. Andere war auch dies nicht vergönnt und sie fanden Zuflucht in namenlosen Gräbern in weiter Ferne. Ich kam nach Kriegsende in ein Lazarett nach Trofeiach, wo in Baracken über 3000 Menschen lebten, die wir medizinisch betreuten. Es war keine einfache Zeit. Während sich die Lagerinsassen mit Hamstern einige Nahrungsmittel organisieren mussten, musste für uns ein Teller Milchreis und ein Stück Brot pro Tag genügen. Wie Weihnachten erlebte ich es, als meine Schwester mir einmal ein paar Erdäpfel schickte. Was für ein Festmahl! 3 Jahre verbrachte ich in Trofeiach. Dann, nach 10 Jahren als Rotkreuzhelferin, bekam ich die Möglichkeit, zur Krankenschwester ausgebildet zu werden, und das tat ich auch. So blieb ich bis zu meiner Pension im Dienste an der Gesundheit der Menschen und habe dies immer mit sehr viel Liebe durchgeführt.
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0: Beim Wirt spült heute die Muse auf, die bayerische Sorten blosen. Schon ein bisschen einstimmend auf ein Wochenende, in dem ja auch ein Feiertag enthalten ist und das schon ein klassisches Wochenende mit vielen Festeln und Veranstaltungen ist. Der Mühlviertler Dreier jetzt mit einer Beschreibung, so schaut's aus, des Wirtes ihres Vertrauens. Hören wir da mal rein.
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0: Das letzte Glasl sollte Stickeldorf und der Gröbenbach Musikhasen. Höchste Zeit, dass wir an die frische Luft kommen, und dazu geht's jetzt in unserem Gedicht der Woche auf die Berg. Maria Magdalena Höfler mit ihrem Gedicht zum steirischen Bergsommer.
1: Steirischer Bergsommer, nimm ihn Sonnenschein auf den Rücken, nimm ihn Almwind um den Hals, und so steige ich in die Bergwelt, weil hoch oben, da freut mich alles. Brauch nicht mit dem Bergfink streiten, pfeifend Gams von Storn auf Öd, blärmerl grießen, da zart füssen, buglert is sie halt, mei Wöd. Wischpitz Bachel trinkt bei mir da, winkt der Schotten vorm Baum, und die Grün ganz klein beim Rohr neben, geingen auf zum Sommertraum. Schläft der Wettermau hint umma, zuckt die Gorsel in der Hand. Ja, so ist am Berg, im Sommer, da bei uns im Steirerland.

Das war die Rosenpolka vom Steirerland Trio auf das Gedicht von Maria Magdalena Höfler. Wir bocken gern noch ein Radl an und das wird jetzt angeführt von den Schallmoserbuben mit der Trautgossen-Polka.

0: Das war jetzt noch einmal die Trippelmusi, diesmal mit dem Augensternwalzer vom Herbert Pixner. Das war auch die Magazinstunde von unser Steirland. Zugleich, es folgt jetzt natürlich noch eine Musi-Stunde. Ich darf Ihnen einen schönen Feiertag wünschen. Haben Sie ein schönes Wochenende, je nachdem, wie es auch gegangen, ein ruhiges oder ein ereignisreiches. Es ist Fluss und es gab viele Möglichkeiten, wie Sie das auch anlegen und angehen. Jetzt startet mit der Musikkapelle Unterrohr die letzte Runde für heute und ich sage danke fürs mit dabei sein.
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0: Im Dienst an den Menschen. Es war der 2. Februar, als in Hengsberg Frau Maria Nestl 1914 das Licht der Welt erblickte. Der Tag ihrer Geburt, Maria Lichtmess, trug wohl dazu bei, dass sie ihr Leben lang tief im Glauben verwurzelt war und das Bedürfnis, anderen zu helfen, zu ihrem Beruf erwählte.
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2: Im Studio Eva-Maria Fohn. Es war ein spektakulärer Mord im Dezember 2024 in New York. Heute hat sich Luigi Mangione schuldig bekannt, den Vorstand eines Versicherungskonzerns erschossen zu haben. Die Anklage fordert lebenslange Haft. Aus Washington Barbara Wolczek.
3: Es war das erste Mal, dass der heute 28-jährige Luigi Mangione vor Gericht ausgesagt hat und das erste Mal, dass auch die Familie des ermordeten Versicherungsmanagers Brian Thompson anwesend war. »Ich habe auf ihn geschossen und er ist gestorben«, wird Mangione aus dem Gerichtssaal zitiert. »Ich wusste, was ich tue, ist illegal.« Er habe sich vom Versicherungssystem in den USA betrogen gefühlt. Am frühen Morgen des 4. Dezember 2024 hatte Mangione den Versicherungsmanager auf der Straße in Manhattan von hinten erschossen. Ein im Detail geplanter Mord. Mit dem Schuldgeständnis versucht die Verteidigung, die drohende lebenslange Haft zu verkürzen. Das Strafmaß wird am 18. Dezember verkündet.
2: Vor der libyschen Küste sind 11 Leichen im Meer gesichtet worden. Ein von einer NGO eingesetztes Flugzeug habe diese heute früh rund 57 Seemeilen vor der libyschen Hafenstadt Zvara entdeckt, teilte die italienische Küstenwache mit. Die Leichen befanden sich demnach in einem fortgeschrittenen Verwesungszustand. Das Gebiet liegt in der libyschen Such- und Rettungszone. In Spanien hat eine Spezialeinheit des Militärs die sterblichen Überreste von 3 Königen aus dem Mittelalter vor einem Waldbrand gerettet. Die Flammen haben sich dem Bergkloster San Juan de la Pencha in der Region Aragon gefährlich genähert. Die 3 Särge der Könige und ihre historischen Gewänder wurden in einem Museum in Sicherheit gebracht. Neuer Chef und neue Ansage bei Österreichs Skidamen. Johannes Zöchling übernimmt das Traineramt von Roland Assinger und schickt sein Team ab morgen zum Überseetraining nach Argentinien und Chile. Philipp Watzak informiert.
4: Zöchling hat schon von 2010 bis 2024 für den ÖSV gearbeitet, war danach in Norwegen für die Slalom- und Riesentorlauffahrerinnen zuständig und ist jetzt seit 1. Mai als neuer Teamchef zurückgekehrt. Sein Ziel für die kommende Saison ist klar.
5: Es liegt aus meiner Sicht daran, dass man die Konstanz reinbringen, gemeinsam mit dem Trainerteam, dass man permanent jemanden vorne dabei hat und permanent ein Podium performen kann.
4: Mit dabei unter anderem Julia Scheib, Cornelia Hütter und Katharina Truppe. Nicht dabei Katharina Liensberger. Sie kämpft sich nach ihrer schweren Knieverletzung vom Jänner langsam zurück. Erste Schneefahrten sind für den September geplant. Ein genaues Comeback-Datum gibt es noch nicht. Auch Magdalena Egger bleibt nach einem Kreuzbandriss vorerst in Europa. Miriam Puchner hat diesen Sommer ihren Rücktritt bekannt gegeben. Weitermachen will dagegen Cornelia Hütter.
2: Das waren die Nachrichten mit Eva-Maria Fohn. Zum Wetter.
6: Die Nacht verläuft in ganz Österreich sternenklar, damit kühlt es spürbar ab, die Tiefstwerte meist 12 bis 18 Grad. Morgen am Feiertag scheint vor allem in der Osthälfte neuerlich von früh bis spät die Sonne. In Tirol und Vorarlberg kommen auch ein paar Wolken dazu und vereinzelt entstehen Regenschauer oder Gewitter. Die Temperaturen erreichen 29 bis 36 Grad morgen. Am Sonntag werden die Schauer und Gewitter im Bergland häufiger, im Osten steigert sich die Hitze bis auf etwa 37 Grad. So viel zum Wetter von Georg Brack.
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1: Zum Nachtjournal begrüßt Sie Eva-Maria Fuhn mit diesen Themen. Wieder Waldbrand in St. Egiden in Niederösterreich, weiter Uneinigkeit in der Koalition über Dürrehilfen für die Landwirtschaft und in Frankreich kippt der Verfassungsrat das geplante Social-Media-Verbot für unter 15-Jährige. Das Wetter morgen zu Maria Himmelfahrt wird sonnig und heiß. Seit dem frühen Nachmittag stehen hunderte Feuerwehrleute wieder im Föhrenwald in St. Egiden im Steinfeld im Einsatz. Dort ist der mittlerweile zweite Waldbrand ausgebrochen. Die Rauchsäule war zunächst kilometerweit zu sehen. Eine Siedlung musste evakuiert werden. Theresa Freudenthaler informiert.
2: 84 Feuerwehren mit 700 Mitgliedern kämpfen im Föhrenwald erneut gegen das Feuer. Es wurde die höchste Brandstufe ausgegeben. Teile der Katastralgemeinde Neusiedl am Steinfeld wurden evakuiert. Die Lage ist weiterhin angespannt, sagt Bezirksfeuerwehrkommandant Mario Lukas.
3: Derzeit war wieder eine extrem hohe Feuerwand. Es hat sich mehrere Male der Wind gedreht, wo wir eben die Angst gehabt haben, dass die Häuser betroffen werden. Wir haben es aber geschafft mit einer Regelstellung, dass wir die Häuser 50 Meter davor gehalten haben.
2: So Lukas. Der Einsatz wird laut ihm zumindest bis morgen früh laufen. Es sind unter anderem 4 Hubschrauber, der Flugdienst und der Sonderdienst Waldbrand sowie 3 Katastrophenhilfsdienstzüge im Einsatz. Und auch die Rettung ist vor Ort.
1: Und die Bewohner, die vorübergehend in Sicherheit gebracht wurden, können leicht aufatmen. Der Großteil durfte wieder in die Häuser zurück. Weiterhin keine Einigkeit gibt es in der Regierung beim Thema Dürrehilfen für die Landwirtschaft. Konkret spießt es sich an der Frage, wie genau die Hilfen ausgestaltet und vor allem finanziert werden sollen, wie sich auch nach der heutigen ersten Verhandlungsrunde auf Ministerebene gezeigt hat. Mehr von Felix Nowak.
4: Die ÖVP schlägt laut Verhandlerkreisen unter anderem eine Finanzierung über die Sozialversicherung vor, wonach Beiträge zwischenzeitlich für alle Landwirtinnen und Landwirte gesenkt werden. Andere Budgetposten im Ministerium sollen nicht gekürzt werden. Die anderen beiden Parteien fordern genau das, nämlich eine ressortinterne Gegenfinanzierung, sagt Karin Doppelbauer von den NEOS.
5: Das wird aus unserer Sicht durchaus im Landwirtschaftsministerium passieren müssen.
6: Das ist Aufgabe des Ministers, hier Ideen zu liefern.
4: Sagt auch Staatssekretärin Michaela Schmidt von der SPÖ. ÖVP-Minister Norbert Totschnig hingegen sagt, man dürfe den Bauern nicht Entlastungen wegnehmen und ihnen dieses Geld anschließend als Hilfe zurückgeben. Die FPÖ fordert eine rasche Einigung. Andernfalls will man mit den Grünen eine Sondersitzung des Nationalrats einberufen. Die Grünen haben diesem Plan bereits eine Absage erteilt.
1: Das Burgenland plant die Einführung einer eigenen Lkw-Maut auf manchen Landesstraßen. Verfassungs- und europarechtlich ist das grundsätzlich möglich, sagen Juristen. Allerdings sollten weitere Bundesländer ebenfalls eigene Mautsysteme einführen, kann das wirtschaftliche Folgen haben. Peter Daser berichtet.
7: Zur Lkw-Maut im Burgenland erklärt Verfassungsjurist Peter Bußjäger, die Länder könnten Landesstraßen in Eigenregie bemauten.
8: Grundsätzlich scheint es verfassungskonform möglich.
7: Es muss aber die Wegekostenrichtlinie eingehalten werden, sagt der Europarechtsexperte Walter Obwexer.
9: Europarechtlich betrachtet geht das zwar nicht ganz so einfach, weil eine Reihe von Bedingungen eingehalten werden müssen, aber grundsätzlich geht das.
7: Folgen weitere Bundesländer mit Mauten, dann stelle sich aber die Frage nach einer Zerstückelung des Wirtschaftsgebiets in Österreich, erklärt Verfassungsjurist Christoph Bezimek.
10: 9 separierte Lösungen dieser Art würden jedenfalls eine Fragmentierung des Wirtschaftsgebiets bedingen.
7: Artikel 4 der Verfassung verlangt jedenfalls eine Einheitlichkeit des Wirtschaftsgebiets.
1: Bei der kuriosen Nachwahl um den Parlamentssitz in Clacton in England hat sich der Favorit durchgesetzt. Der Rechtspopulist Nigel Farage, der die Wahl selbst ausgelöst hat, um sich nach Vorwürfen umstrittener Geldspenden die Rückendeckung von der Bevölkerung zu holen. Die hat er bekommen, aber der Spaßkandidat Count Binface hat mehr als ein Viertel der Stimmen erhalten. Eva Pöcksteiner.
11: Lange vor Verkündung des Endergebnisses erklärt sich Nigel Farage bereits zum Sieger. 22.000 Stimmen hat der Rechtspopulist bekommen. Der offiziellen Auszählungsveranstaltung bleibt er jedoch fern, wegen angeblicher Kampagnen gegen ihn. Sein größter Gegner, Count Binface, der über 9.000 Stimmen bekommen hat, bedauert das und sagt, die Polizei hätte ihm gesagt, dass es keine Bedrohung gebe. Nun wird Farage wieder als Abgeordneter ins Unterhaus einziehen und die parlamentarische Untersuchung gegen ihn wegen der nicht korrekten Deklaration von Spendengeldern wird wieder aufgenommen.
1: Frankreich wollte als erstes Land in Europa ab September Social Media für unter 15-Jährige verbieten. Daraus dürfte vorerst nichts werden. Das Höchstgericht in Paris hat heute befunden, dass das Verbot zu weit gehen würde. Aus Paris, Ernst Kernmeier.
12: Den Ausschluss von 15-Jährigen von Social Media halten die französischen Verfassungsrichter für überzogen. Das würde die Meinungsfreiheit über die Maßen einschränken, so der heutige Befund des Verfassungsrats. Das Verbot hätte mit Schulbeginn am 1. September gelten sollen. Instagram, Snapchat, TikTok und Co. wären ab da für unter 15-Jährige tabu gewesen. Präsident Emmanuel Macron hatte sich für das Verbot stark gemacht. Er hat seinen Premierminister Sébastien Lecornu umgehend aufgefordert, ein neues Gesetz auszuarbeiten, das noch vor Ablauf der Amtszeit des Präsidenten im nächsten Frühjahr in Kraft treten soll.
1: Auf Sizilien kommt der Ätna nicht zur Ruhe. Zum Höhepunkt der Ferienzeit spuckt der Vulkan weiter Lava und Aschewolken in den Himmel. Der Flughafen von Catania bleibt bis mindestens morgen 15 Uhr gesperrt. Viele Urlauber sind gestrandet. Hotels, Reisebüros und andere Anbieter berichten zudem von einer wachsenden Zahl von Stornierungen für die kommenden Tage und Wochen. Und jetzt das Wichtigste vom Sport mit Philipp Watzak.
13: Im Fußball gewinnt der LASK das 70. oberösterreichische Derby gegen Ried mit 4:1. Ried geht in der 9. Minute in Führung, ehe der LASK eine Minute später ausgleicht. Bei der Beachvolleyball-EM steht das österreichische Duo Waller und Pristauz im Viertelfinale. Sie setzen sich gegen die Schweizer Jordan und Friedli in 2 Sätzen durch. 22:20 im ersten Satz und dann einen 4-Punkte-Vorsprung bis zum Ende. Für Hammerberg und Berger hingegen ist im Achtelfinale Endstation nach dem Viertelfinale im Vorjahr diesmal ohne Medaillenchance. Schon am Montag geht es für beide weiter zum Elite-16-Turnier nach Montreal. Bei der Schwimm-EM in Paris schwimmt der erst 18-jährige Christian Giefing bei seiner ersten EM über 200 Meter Kraul auf den starken 4. Platz. Nur 27 Hundertstel fehlen ihm aufs Podium. Über 50 Meter Brust erreichen Valentin Bayer als 7. und Luka Mladenovic als 8. jeweils nicht das Finale. Für die beiden ist im Semifinale Endstation. Amazon-Gründer Jeff Bezos steigt beim FC Liverpool ein, seine erste Investition in eine Sportmannschaft. Der Club wird auf bis zu 6 Milliarden Pfund geschätzt. Und derzeit kämpft Lili Tage noch um den Einzug in die nächste Runde beim WTA 1000-Turnier in Cincinnati.
1: Und jetzt zum Wetter und Georg Brack.
14: 20 bis 25 Grad hat es jetzt in den Landeshauptstädten und bis morgen in der Früh kühlt es österreichweit meist auf 18 bis 12 Grad ab. Ein paar Grad kühler wird es stellenweise in den Alpen sowie im Wald- und Mühlviertel. Morgen geht es dann heiß und vielerorts sonnig weiter, die Höchstwerte 29 bis 36 Grad. In Vorarlberg und Tirol kommen im Laufe des Tages allerdings Quellwolken sowie einzelne Regenschauer und Gewitter dazu. Am Sonntag sind dann generell mehr Wolken und speziell im Bergland mehr Schauer und Gewitter dabei.
1: Das war das Nachtjournal mit Eva-Maria Fohn.
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1: Im Studio Eva-Maria Fohn. Seit Jänner 2021 hat Österreich kein Klimaschutzgesetz mehr. Der extrem heiße Sommer könnte jetzt wieder Schwung in die Debatte bringen. Die SPÖ will gerade diskutierte Hilfsgelder für Landwirte erst freigeben, wenn es eine Einigung beim Klimaschutzgesetz gibt. Auch Klimaminister Norbert Hotschnick von der ÖVP drängt auf eine schnelle Einigung, wie er in der ZIP 2 sagt, und verweist auf seinen Entwurf dazu.
2: Am Ende braucht es eines. Alle müssen aufeinander zugehen. Dann ist ein Kompromiss möglich. Was auf dem Tisch liegt, ist sehr gut vorbereitet. Ich habe im Vorfeld Gespräche geführt mit allen Umweltsprechern aus den Regierungsfraktionen. Ich bin zuversichtlich, was es jetzt braucht, ist es den finalen Durchbruch. Der muss aus meiner Sicht jetzt gelingen. Die Chance ist sehr hoch und das Gesetz muss jetzt kommen.
1: Der vorliegende Entwurf war SPÖ und NEOS zuletzt aber zu wenig scharf. Auch Sanktionen haben ihnen gefehlt. In St. Egiden am Steinfeld in Niederösterreich ist der Waldbrand unter Kontrolle. Vom zweiten Brand innerhalb weniger Tage waren laut Feuerwehr 60 Hektar Wald betroffen. Eine Wohnsiedlung musste vorübergehend evakuiert werden. Am Abend durften die rund 250 Betroffenen wieder in ihre Häuser zurück. Der Löscheinsatz wird über Nacht fortgesetzt. Hunderte Feuerwehrleute waren seit dem frühen Nachmittag im Einsatz, unterstützt von 8 Hubschraubern. US-Präsident Donald Trump will die Straße von Hormuz im Persischen Golf bald zum US-Territorium erklären. Das sagte Trump bei einer politischen Veranstaltung an einer Polizeiakademie im Bundesstaat New York. Der Iran blockiert die für die Ölwirtschaft wichtige Meerenge und hat bereits in der Vergangenheit US-Kontrollansprüche zurückgewiesen. Die deutsche Industrie baut weiter Stellen ab. Vor allem betroffen ist die Fahrzeugbranche. Sie beschäftigt so wenige Mitarbeiter wie seit 20 Jahren nicht mehr, teilt das Statistische Bundesamt mit. Volker Obermeier.
3: Zwei Entwicklungen haben den Trend in der deutschen Autoindustrie beschleunigt. Zum einen die chinesische Konkurrenz, zum anderen die Zollpolitik der USA. Mittlerweile arbeiten in der Branche weniger als 700.000 Menschen. Innerhalb eines Jahres sind hier gut 40.000 Stellen weggefallen. Deutlich weniger Jobs gibt es bei unserem wichtigsten Handelspartner ebenso im Maschinenbau sowie in der chemischen und Elektroindustrie. Experten erwarten, dass sich der Trend fortsetzt. In der Autoindustrie etwa laufen noch Programme zur Neuaufstellung. Aufgrund von hohen Arbeitskosten, einer schwachen Produktivität und des härteren internationalen Wettbewerbs planen viele Unternehmen in Deutschland noch mehr Stellen abzubauen.
1: In Sambia hat die Wahlkommission die Auszählung der Ergebnisse der Präsidenten- und Parlamentswahl für mehrere Stunden ausgesetzt. Grund war Gewalt gegen Mitarbeiter. Erste Ergebnisse der Wahlen sollen in der Nacht veröffentlicht werden. Das waren die Nachrichten mit Eva-Maria Fohn. Und jetzt zum Wetter.
4: Frisch wird es in der heutigen sternenklaren Nacht. Die Tiefstwerte 11 bis 20 Grad. Morgen erwartet uns wie heute viel Sonnenschein und damit erreichen die Temperaturen 29 bis 36 Grad. Es ist aber nicht überall ungetrübt. Vor allem in Vorarlberg und Tirol entstehen im Laufe des Tages größere Quellwolken und die entwickeln sich vereinzelt zu Regenschauern oder teils heftigen Gewittern. Mehr Wolken sowie vor allem im Bergland Schauer und Gewitter gibt es dann am Sonntag. Im Osten steigert sich die Hitze bis auf etwa 37 Grad. So viel zum Wetter von Georg Brack.
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1: Im Studio ist Eva-Maria Fuhn. Weiterhin keine Einigkeit gibt es in der Regierung beim Thema Dürrehilfen für die Landwirtschaft. Das hat sich auch nach der ersten Verhandlungsrunde gestern auf Ministerebene gezeigt. Konkret spießt es sich an der Frage, wie genau die Hilfen ausgestaltet und vor allem finanziert werden sollen. Felix Nowak berichtet.
2: Die ÖVP schlägt laut Verhandlerkreisen unter anderem eine Finanzierung über die Sozialversicherung vor, wonach Beiträge zwischenzeitlich für alle Landwirtinnen und Landwirte gesenkt werden. Andere Budgetposten im Ministerium sollen nicht gekürzt werden. Die anderen beiden Parteien fordern genau das, nämlich eine ressortinterne Gegenfinanzierung, sagt Karin Doppelbauer von den NEOS.
3: Das wird aus unserer Sicht durchaus im Landwirtschaftsministerium passieren müssen.
4: Es ist Aufgabe des Ministers, hier Ideen zu liefern.
2: Sagt auch Staatssekretärin Michaela Schmidt von der SPÖ. ÖVP-Minister Norbert Totschnig hingegen sagt, man dürfe den Bauern nicht Entlastungen wegnehmen und ihnen dieses Geld anschließend als Hilfe zurückgeben. Die FPÖ fordert eine rasche Einigung, andernfalls will man mit den Grünen eine Sondersitzung des Nationalrats einberufen. Die Grünen haben diesem Plan bereits eine Absage erteilt.
1: Die anhaltende Trockenheit setzt zahlreichen Gemeinden in Niederösterreich immer mehr zu. In Michelbach im Bezirk St. Pölten ist die Wasserversorgung so angespannt, dass Trinkwasser mit einem Tankwagen aus Nachbargemeinden angeliefert werden muss. Das angekaufte Wasser kostet zwischen 15 und 17 Euro pro Kubikmeter. Die Bevölkerung wurde zum Wassersparen aufgerufen. Auch in anderen Gemeinden wie Weitra, Laab am Walde und Pöckstall ist die Lage angespannt. In der Nähe der Straße von Hormus drohen zwei Umweltkatastrophen. Vor einer iranischen Insel wird ein Ölteppich angeschwemmt, der von einem vermutlich vom Iran beschossenen Frachter stammt. Vor dem Oman liegt zudem ein Tanker der russischen Schattenflotte auf Grund und verliert Öl. In beiden Fällen sind Schutzgebiete bedroht. Christian Lehninger berichtet.
5: Handyvideos aus dem Iran zeigen, wie dickflüssiges schwarzes Erdöl an die Küste der Insel Keshem, direkt an der Straße von Hormus, angeschwemmt wird. Das ist der größte Ölteppich, den ich seit Beginn des Iran-Krieges gesehen habe, sagt John Amos von der Firma SkyTruth, die mit Hilfe von Satellitenbildern Öllecks analysiert. Rund 300 Quadratkilometer misst er. Das entspricht fast drei Viertel der Größe Wiens. Stammen dürfte das Öl vom Frachter Minoan Pioneer, den der Iran vor 11 Tagen beschossen hat. Und es gefährdet nun ein Biosphärenreservat. In einer ökologischen Schutzzone breitet sich aber auch ein anderer Ölteppich aus, nämlich vor einer Insel südlich des Oman. Korallenriffe, Nestplätze gefährdeter Schildkröten, Wale, all das gibt es dort, sagt Hannon Keskes von Greenpeace. Dieser Ölteppich stammt von einem auf Grund gelaufenen Tanker der russischen Schattenflotte.
1: Nachdem in der vergangenen Woche schwere Plagiatsvorwürfe gegen ihn erhoben worden waren, ist der britische Wissenschaftler Jason Ardine gestern tot aufgefunden worden. Das berichtet unter anderem die BBC. Die Umstände seines Todes sind noch unklar. Ardine soll leblos in einer Wohnung in London gefunden worden sein. Der 41-jährige Soziologe hatte die Plagiatsvorwürfe zurückgewiesen, trat aber als Professor der renommierten Universität Cambridge zurück. Zum Sport: in der Fußball-Bundesliga setzt der LASK seine Erfolgsserie auch im Oberösterreich-Derby fort. Der Meister lässt Ried keine Chance, feiert den dritten Sieg im dritten Spiel und festigt die Tabellenführung. Dennis Bankowski.
6: Trotz früher Führung des Außenseiters aus Ried bereits nach 9 Minuten feiert der LASK einen überlegenen und souveränen 4:1 Derby-Sieg gegen die Innviertler, den ersten in der Bundesliga seit fast 5 Jahren, Kapitän Sascha Horvath.
7: Das Tor, was sie geschossen haben, war sehr für uns sehr unglücklich, aber dann haben wir trotzdem, gleich von der ersten Minute habe ich ein gutes Gefühl gehabt, dass wir das gewinnen. Wir hätten noch ein paar machen können, aber im Großen und Ganzen war es heute wieder eine gute Leistung.
6: Für den Meister aus Linz ist es saisonübergreifend bereits der 7. Bundesliga-Sieg in Folge. Die Linzer tanken Selbstvertrauen und präsentieren sich gerüstet fürs Champions-League-Playoff-Hinspiel am Mittwoch bei Celtic Glasgow.
1: Und Lilly Tucker ist im Tennisturnier von Cincinnati ausgeschieden. Die 18-jährige Osttirolerin verlor gegen die Australierin Taliba Gibson in 3 Sätzen. Das waren die Nachrichten. Und jetzt zum Wetter.
8: Es geht durch eine sternenklare und recht frische Nacht. Bis vor Sonnenaufgang sinken die Temperaturen meist auf 19 bis 11 Grad. Ein paar Grad kühler wird es stellenweise in den Alpen sowie im Wald- und Mühlviertel. Morgen am Feiertag erwartet uns dann wieder jede Menge Sonnenschein. Der Nachmittag bringt 29 bis 36 Grad, aber vor allem in Vorarlberg und Tirol auch größere Quellwolken und vereinzelt Regenschauer und Gewitter. Ähnlich heiß geht es auch am Sonntag weiter. Es sind aber mehr Wolken und vor allem in den Alpen auch Schauer und Gewitter dabei. So viel zum Wetter von Georg Brack.
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3: Es ist 1 Uhr im Studio Gabriele Tüchler. Der Waldbrand in St. Egiden in Niederösterreich ist unter Kontrolle. Die Bewohner einer durchs Feuer bedrohten Siedlung haben mittlerweile wieder in ihre Häuser zurückkehren können. Für die Feuerwehr war es ein Großeinsatz, sagt Mario Lukas, Bezirksfeuerwehrkommandant Neunkirchen.
4: Und wir haben dann relativ viele KLAT-Züge und Sonderzüge ausgelöst und sind dann auf 800 Kameraden und Kameradinnen gekommen mittlerweile, wo wir jetzt in der Nacht wieder reduzieren auf 350, dass wir morgen mit voller Mannschaft wieder weiterarbeiten können.
3: In Großbritannien ist jetzt innerhalb von 24 Stunden bereits der zweite Personenzug entgleist. Im Süden Englands in Wickford ist ein Zug entgleist, verletzt worden ist niemand. Kurz zuvor war nahe London ein Zug entgleist. 18 Menschen sind verletzt worden, zwei davon schwer. Experten warnen, dass die extreme Hitze, unter der England derzeit leidet, eine Rolle spielen könnte. Es war ein spektakulärer Mord im Dezember 2024 in New York. Jetzt hat sich Luigi Magnoni schuldig bekannt, den Vorstand eines Versicherungskonzerns erschossen zu haben. Die Anklage fordert lebenslange Haft. Barbara Wolschek aus den USA.
5: Es war das erste Mal, dass der heute 28-jährige Luigi Mangione vor Gericht ausgesagt hat und das erste Mal, dass auch die Familie des ermordeten Versicherungsmanagers Brian Thompson anwesend war. Ich habe auf ihn geschossen und er ist gestorben, wird Mangione aus dem Gerichtssaal zitiert. Ich wusste, was ich tue, ist illegal. Er habe sich vom Versicherungssystem in den USA betrogen gefühlt. Am frühen Morgen des 4. Dezember 2024 hatte Mangione den Versicherungsmanager auf der Straße in Manhattan von hinten erschossen. Ein im Detail geplanter Mord. Mit dem Schuldgeständnis versucht die Verteidigung, die drohende lebenslange Haft zu verkürzen. Das Strafmaß wird am 18. Dezember verkündet.
3: In der Demokratischen Republik Kongo stirbt UN-Angaben zufolge jede halbe Stunde ein Mensch am Ebola-Virus. Die Epidemie breitet sich so schnell aus wie keine zuvor, sagt der Chef des UN-Büros für humanitäre Angelegenheiten, Tom Fletcher. Mehr als 2000 Menschen sind bereits an den Folgen des Virus gestorben. An der Küste Indonesiens hat sich vor kurzem ein Erdbeben ereignet. Das Beben hat die Stärke 7,6 gehabt. Von Schäden ist derzeit nichts bekannt. Und jetzt zum Wetter und zu Nathalie Auer.
6: Frisch starten wir in das Wochenende mit Temperaturen von meist nur 11 bis 18 Grad. Tagsüber wird es dann aber überall heiß mit 30 bis 36 Grad. Bis zu 36 Grad werden es im Raum Linz und im Machfeld. Dazu gibt es heute jede Menge Sonnenschein. In Vorarlberg und Tirol bilden sich langsam aber auch größere Quellwolken und einzelne Schauer und Gewitter. Den Wind, den spüren wir heute vom Weinviertel bis ins Burgenland mit Spitzen bis zu 40 Kilometer pro Stunde. Morgen geht's dann ähnlich heiß und oft sonnig weiter. Schauer und Gewitter können diesmal aber im gesamten Bergland auftauchen.
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1: Es ist 2 Uhr im Studio. Gabriele Tüchler. Das Defizit der österreichischen Gesundheitskasse wird heuer deutlich geringer sein als zu Jahresbeginn befürchtet. Die aktuelle Prognose hat sich vor allem durch die Krankenversicherungsbeiträge der Pensionistinnen und Pensionisten verbessert. Deren Beitragssatz ist ja im Zuge der Budgetkonsolidierung erhöht worden. Stefan Kappacher berichtet.
2: Das Minus der ÖGK wird heuer bei einem Gesamtbudget von 23 Milliarden 152 Millionen Euro betragen. Im Februar lag die Prognose noch beim dreifachen Betrag. ÖGK-Obmann Andreas Hus nennt den höheren Beitrag der Älteren als wesentlichen Grund.
3: Es ist eine Entspannung eingetreten. Ich muss mich da bei den Pensionistinnen und Pensionisten bedanken, dass sie hier auch entsprechend beigetragen haben. Aber es wird trotzdem notwendig sein, bei den kommenden Finanzausgleichsverhandlungen über zusätzliche Mittel für den Ausbau der Versorgung zu verhandeln.
2: Denn die finanzielle Lage der Kasse bleibe angespannt. Das Defizit werde nächstes Jahr leicht und 2028 dann auf 380 Millionen Euro steigen. Geplante Leistungsverbesserungen zur Verkürzung von Wartezeiten wie Facharztzentren und weitere Primärversorgungszentren seien da noch gar nicht eingepreist, so Hus.
1: Ein abgebrochenes Triebwerkteil hat zu dem Fensterunglück in einer Ryanair-Maschine im Juli geführt, bei dem ein Mann fast aus dem Flugzeug gesogen worden ist. Die US-Flugsicherheitsbehörde hat jetzt festgestellt, dass ein Teil des Triebwerks nach dem Start abgebrochen ist, möglicherweise durch Vogelschlag. Der 61-jährige Passagier hat bei dem Unfall Verletzungen an Hals und Schulter sowie Schurfwunden erlitten. In der Fußball-Bundesliga setzt der LASK seine Erfolgsserie auch im Oberösterreich-Derby fort. Der Meister lässt Ried keine Chance, feiert den dritten Sieg im dritten Spiel und festigt die Tabellenführung. Dennis Bankowski.
4: Trotz früher Führung des Außenseiters aus Ried bereits nach 9 Minuten feiert der LASK einen überlegenen und souveränen 4:1 Derby-Sieg gegen die Innviertler, den ersten in der Bundesliga seit fast 5 Jahren, Kapitän Sascha Horvath.
5: Das Tor, was sie geschossen haben, war sehr für uns sehr unglücklich, aber dann haben wir trotzdem gleich von der ersten Minute habe ich ein gutes Gefühl gehabt, dass wir das gewinnen. Wir hätten noch ein paar machen können, aber im Großen und Ganzen war es heute wieder eine gute Leistung.
4: Für den Meister aus Linz ist es saisonübergreifend bereits der 7. Bundesliga-Sieg in Folge. Die Linzer tanken Selbstvertrauen und präsentieren sich gerüstet für das Champions League Playoff-Hinspiel am Mittwoch bei Celtic Glasgow.
1: Und jetzt zum Wetter und zu Nathalie Auer.
6: Viel Sonne erwartet uns heute und das bei meist strahlend blauem Himmel. Nicht ganz ungetrübt ist es allerdings in Vorarlberg und Tirol. Hier bilden sich ab Mittag Quellwolken und stellenweise wird es nass oder gewittrig. Dabei kann es in nur kurzer Zeit viel regnen. Die Temperaturen, die liegen im Moment noch fast überall unter 20 Grad. Bis zum Nachmittag steigen sie dann auf 29 bis 36 Grad. Hitze-Hotspots sind das Inntal und der Donauraum. Morgen geht's mit ähnlichen Höchstwerten weiter und diesmal sind einzelne Schauer und Gewitter auch von Salzburg bis zur Steiermark möglich.
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